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1: Ich bin Diana Kramer. Die Ära von Jürgen Klopp geht jetzt richtig los. In genau einer Woche feiert Klopp seine Premiere als Bundestrainer beim Spiel gegen die Niederlande. Heute Vormittag stellt er den Kader für seine ersten 4 Partien vor.
2: Wem schenkt Jürgen Klopp sein Vertrauen für den Neustart? Über 50 Spieler haben sein Interesse geweckt, rund 30 von ihnen will er für die ersten Spiele einladen. Deutlich mehr, als der Fußballverband zulässt. Deshalb müssen einige wohl vereinzelt von der Tribüne aus zuschauen. Der neue Bundestrainer möchte möglichst viele Spieler kennenlernen. Joshua Kimmich dürfte Kapitän bleiben. Im Tor wird wohl wieder Marc-André Ter Stegen stehen, der lange verletzt war. Spannend ist auch, welche jungen Spieler unter Klopp ihr Debüt feiern werden. Thomas Bremser, Sportredaktion.
1: Mit Blick auf die angekündigten Entlastungen angesichts der hohen Spritpreise hält Unionsfraktionschef Thorsten Frey schnelle Entscheidungen der Koalition für erreichbar. Aus seiner Sicht könnte das zum 1. Oktober gelingen, sagte Frey in der ARD-Sendung Maischberger. Das sei zwar ambitioniert, aber es habe in der Vergangenheit auch schon geklappt, sagte Frey mit Blick auf den Tankrabatt im Frühjahr. Als mögliche Option nannte er eine erneute Senkung der Energiesteuer oder eine Senkung der Mehrwertsteuer auf Kraftstoffe von 19% auf 7%. Der Bundesgerichtshof verkündet heute seine Entscheidung in der Frage, wie weit Datenschutzregeln auch im privaten Umfeld gelten. Entscheidend ist dabei die sogenannte Haushaltsausnahme der EU-Datenschutzgrundverordnung.
3: Vereinfacht gesagt, die Datenschutzregeln gelten normalerweise nicht, wenn jemand Dokumente ausschließlich für persönliche oder familiäre Zwecke nutzt. Genau darüber wird jetzt aber gestritten. In einem Fall hatte eine Tochter heimlich ihre Mutter gefilmt und die Aufnahmen weitergegeben. In einem anderen leitete eine Frau private WhatsApp-Nachrichten einer früheren Freundin an deren Arbeitgeber weiter. Möglicherweise fällt aber noch keine endgültige Entscheidung. Der Bundesgerichtshof könnte den Europäischen Gerichtshof fragen, wo die Grenze der sogenannten Haushaltsausnahme liegt. Thomas Bleskin, Nachrichtenredaktion.
1: In den USA hat nach dem Senat auch das Repräsentantenhaus für ein Sanktionsgesetz gestimmt, um Russland wegen des Ukraine-Kriegs stärker unter Druck zu setzen. Neben direkten Strafmaßnahmen gegen russische Politiker und Firmen soll das Gesetz die russischen Öl- und Gasexporte stärker eindämmen, mit denen Russland seinen Angriffskrieg gegen die Ukraine finanziert.

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1: Ich bin Diana Kramer. Nach dem US-Senat hat auch das Repräsentantenhaus in Washington für ein Sanktionspaket gestimmt, um Russland wegen des Ukraine-Kriegs stärker unter Druck zu setzen. Das Gesetz soll auch die russischen Öl- und Gasexporte stärker eindämmen, mit denen Russland seinen Angriffskrieg gegen die Ukraine finanziert.
2: Präsident Trump muss nur noch unterschreiben und dass er das tun will, hat er schon angekündigt. Mit dem Gesetz kann er die 5 größten Käufer von russischem Öl und Gas mit Sanktionen belegen und auch

0: Innenländer bestrafen, die Russland dabei helfen, Energiesanktionen zu umgehen. Vor allem China und Indien beziehen viel russisches Erdöl und diese Maßnahme könnte nun die Handelsbeziehungen weiter strapazieren. Tina Eck, USA.
1: Während die Bundesregierung darüber berät, wie Autofahrer hierzulande entlastet werden können, steigen die Preise an den Tankstellen jeden Tag weiter. Welche Lösung es am Ende sein wird, ist weiter unklar. Unionsfraktionschef Thorsten Frey hält eine Entscheidung der Koalition bis zum 1. Oktober für erreichbar. Das sagte er in der ARD-Sendung Maischberger. Als Option nannte Frey erneut eine Senkung der Energiesteuer oder die Senkung der Mehrwertsteuer auf Benzin und Diesel von 19% auf 7%. 4 Tage vor der mit Spannung erwarteten Landtagswahl in Mecklenburg-Vorpommern haben sich SPD-Ministerpräsidentin Manuela Schwesig und ihr Herausforderer von der AfD, Live-Erik Holm, am Abend im NDR-Fernsehen ein Rededuell geliefert. Vor allem Schwesig, die zuletzt mit ihrer SPD aufgeholt hatte, war im Angriffsmodus.
2: Der Ton war schnell gesetzt. Schon beim ersten Thema Bildung warf Herausforderer Holm der Ministerpräsidentin Versagen vor. Schwesig klagte beim Thema Migration über Hass und Hetze der AfD. Holm machte ein Versagen der Politik für das ausländerfeindliche Klima verantwortlich. Auffällig war, oft redeten die Kandidaten aneinander vorbei und immer wieder beschuldigten sie sich gegenseitig der Lüge. Aus Schwerin, André Ballin.
1: Zum Fußball. Jürgen Klopp benennt heute seinen ersten Kader als Bundestrainer für die anstehenden Länderspiele der Nationalmannschaft. Als Torhüter Nummer 1 steht Marc-André Ter Stegen vor einer Rückkehr in die DFB-Auswahl. Keinen Platz im Aufgebot soll Dennis Undaf vom VfB Stuttgart haben, der bei der WM noch 3 Tore erzielt hatte. Am 24. September startet die Nationalmannschaft gegen die Niederlande in die neue Länderspielsaison.

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1: Ich bin Diana Kramer. Die Ära von Jürgen Klopp geht jetzt richtig los. In genau einer Woche feiert Klopp seine Premiere als Bundestrainer beim Spiel gegen die Niederlande. Heute Vormittag stellt er den Kader für seine ersten 4 Partien vor.
2: Wem schenkt Jürgen Klopp sein Vertrauen für den Neustart? Über 50 Spieler haben sein Interesse geweckt, rund 30 von ihnen will er für die ersten Spiele einladen. Deutlich mehr, als der Fußballverband zulässt. Deshalb müssen einige wohl vereinzelt von der Tribüne aus zuschauen. Der neue Bundestrainer möchte möglichst viele Spieler kennenlernen. Joshua Kimmich dürfte Kapitän bleiben. Im Tor wird wohl wieder Marc-André Ter Stegen stehen, der lange verletzt war. Spannend ist auch, welche jungen Spieler unter Klopp ihr Debüt feiern werden. Thomas Bremser, Sportredaktion.
1: Mit Blick auf die angekündigten Entlastungen angesichts der hohen Spritpreise hält Unionsfraktionschef Thorsten Frey schnelle Entscheidungen der Koalition für erreichbar. Aus seiner Sicht könnte das zum 1. Oktober gelingen, sagte Frey in der ARD-Sendung Maischberger. Das sei zwar ambitioniert, aber es habe in der Vergangenheit auch schon

0: geklappt, sagte Frey mit Blick auf den Tankrabatt im Frühjahr. Als mögliche Option nannte er eine erneute Senkung der Energiesteuer oder eine Senkung der Mehrwertsteuer auf Kraftstoffe von 19% auf 7%. Der Bundesgerichtshof verkündet heute seine Entscheidung in der Frage, wie weit Datenschutzregeln auch im privaten Umfeld gelten. Entscheidend ist dabei die sogenannte Haushaltsausnahme der EU-Datenschutzgrundverordnung.
1: Vereinfacht gesagt, die Datenschutzregeln gelten normalerweise nicht, wenn jemand Dokumente ausschließlich für persönliche oder familiäre Zwecke nutzt. Genau darüber wird jetzt aber gestritten. In einem Fall hatte eine Tochter heimlich ihre Mutter gefilmt und die Aufnahmen weitergegeben, in einem anderen leitete eine Frau private WhatsApp-Nachrichten einer früheren Freundin an deren Arbeitgeber weiter. Möglicherweise fällt aber noch keine endgültige Entscheidung. Der Bundesgerichtshof könnte den Europäischen Gerichtshof fragen, wo die Grenze der sogenannten Haushaltsausnahme liegt. Thomas Bliskin, Nachrichtenredaktion.
0: In den USA hat nach dem Senat auch das Repräsentantenhaus für ein Sanktionsgesetz gestimmt, um Russland wegen des Ukraine-Kriegs stärker unter Druck zu setzen. Neben direkten Strafmaßnahmen gegen russische Politiker und Firmen soll das Gesetz die russischen Öl- und Gasexporte stärker eindämmen, mit denen Russland seinen Angriffskrieg gegen die Ukraine finanziert.

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1: Ich bin Diana Kramer. Nach dem US-Senat hat auch das Repräsentantenhaus in Washington für ein Sanktionspaket gestimmt, um Russland wegen des Ukraine-Kriegs stärker unter Druck zu setzen. Das Gesetz soll auch die russischen Öl- und Gasexporte stärker eindämmen, mit denen Russland seinen Angriffskrieg gegen die Ukraine finanziert.
2: Präsident Trump muss nur noch unterschreiben und dass er das tun will, hat er schon angekündigt. Mit dem Gesetz kann er die 5 größten Käufer von russischem Öl und Gas mit Sanktionen belegen und auch jene Länder bestrafen, die Russland dabei helfen, Energiesanktionen zu umgehen. Vor allem China und Indien beziehen viel russisches Erdöl und diese Maßnahme könnte nun die Handelsbeziehungen weiter strapazieren. Tina Eck, USA.
1: Während die Bundesregierung darüber berät, wie Autofahrer hierzulande entlastet werden können, steigen die Preise an den Tankstellen jeden Tag weiter. Welche Lösung es am Ende sein wird, ist weiter unklar. Unionsfraktionschef Thorsten Frey hält eine Entscheidung der Koalition bis zum 1. Oktober für erreichbar. Das sagte er in der ARD-Sendung Maischberger. Als Option nannte Frey erneut eine Senkung der Energiesteuer oder die Senkung der Mehrwertsteuer auf Benzin und Diesel von 19% auf 7%. 4 Tage vor der mit Spannung erwarteten Landtagswahl in Mecklenburg-Vorpommern haben sich SPD-Ministerpräsidentin Manuela Schwesig und ihr Herausforderer von der AfD, Live-Erik Holm, am Abend im NDR-Fernsehen ein Rededuell geliefert. Vor allem Schwesig, die zuletzt mit ihrer SPD aufgeholt hatte, war im Angriffsmodus.
3: Der Ton war schnell gesetzt. Schon beim ersten Thema Bildung warf Herausforderer Holm der Ministerpräsidentin Versagen vor. Schwesig klagte beim Thema Migration über Hass und Hetze der AfD

0: Holm machte ein Versagen der Politik für das ausländerfeindliche Klima verantwortlich. Auffällig war, oft redeten die Kandidaten aneinander vorbei und immer wieder beschuldigten sie sich gegenseitig der Lüge. Aus Schwerin, André Ballin.
1: Zum Fußball. Jürgen Klopp benennt heute seinen ersten Kader als Bundestrainer für die anstehenden Länderspiele der Nationalmannschaft. Als Torhüter Nummer 1 steht Marc-André Ter Stegen vor einer Rückkehr in die DFB-Auswahl. Keinen Platz im Aufgebot soll Dennis Undaff vom VfB Stuttgart haben, der bei der WM noch 3 Tore erzielt hatte. Am 24. September startet die Nationalmannschaft gegen die Niederlande in die neue Länderspielsaison.
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3: Guten Morgen. Wir bekommen heute einen Mix aus Sonne und Wolken. Im Tagesverlauf gibt es ein bisschen böig auffrischenden Wind dazu. Die Temperaturen im Moment am frühen Morgen am Sportplatz Freudenberg am Schloss Biebrich und hier bei uns am Studio in der Britta Arena 10 Grad und es geht heute noch hoch bis auf 22 Grad. In der kommenden Nacht gehen die Temperaturen runter auf circa 13 Grad. Mosche dann am Freitag, vormittags ziehen Schauer durch, am Nachmittag wechseln sich Sonne und Wolken ab bis 21 Grad.
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3: Die A3 Frankfurt Richtung Köln ist zwischen Frankfurter Kreuz und Kelsterbach nach einem Unfall gesperrt. Dadurch 2 Kilometer stockender Verkehr ab Frankfurt Süd. Der Verkehr wird ab dem Frankfurter Kreuz über die B43 umgeleitet. Ansonsten ist zum Glück kein Unfall auf den restlichen Straßen in und um Wiesbaden. Gute Fahrt.
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3: Ja, da steht noch da eine Oranienstraße kurz vor der Adelheidstraße. Da ist 30 erlaubt. Und wenn du irgendwo einen mobilen Blitzer gesehen hast oder eine Verkehrsstörung melden möchtest, mach das gerne entweder per WhatsApp oder direkt hier anrufen. Nummer ist die gleiche. Wiesbaden 952 69 869.
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3: Good morning Wiesbaden. Heute ist Donnerstag, der 17. September, also sozusagen der kleine Freitag. Ja, der Donnerstag schummelt sich immer so an den Freitag ran und dann zack, bleibt das doch. Aber Mosche ist erst Freitag und dann gehen wir ins Wochenende zusammen. Was machen wir denn heute so? Ja, gestern übrigens ein historischer Tag, Kreuz im Kalender. Der SVW in Wiesbaden hat auswärts bei Fortuna Köln gewonnen. 2-0. Richtig cool. Jetzt kann es weiter so bergauf gehen. Und wir starten jetzt erstmal mit Easy Lady von Spanier und davor Hypnotized von Purple Schulz. Nicht Purple Schulz, Purple Disco Machine natürlich in den Tag. Schön, dass ihr dabei seid. Ich wünsche euch einen richtig guten Start in diesen Tag und gleich natürlich euer Horoskop vom Donnerstag, den 17. September.
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1: Ja, das kann ich ja gerade leiten. Unser Herr Hahn ist ein bisschen spät aufgestanden, kommt nicht aus dem Quark, jetzt ist er da. Mosche. Und wir starten, wie gesagt, jetzt mit Easy Lady von Spanja in diesen Tagen. Ein wunderschöner Mix von unserem DJ Casey. Hier auf Antenne Wiesbaden bei uns gibt es alle Hits aus der besten Zeit deines Lebens. Viel Spaß!

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1: Jawohl, die Sterne haben ihre Arbeit gemacht. Es gibt etwas zu verkünden.
0: Widder.
1: Heute steckt ordentlich Energie in dir. Nutze sie für etwas, das du schon länger vor dir herschiebst. In der Liebe lohnt es sich allerdings nicht sofort, auf jeden Impuls zu reagieren.
0: Stier.
1: Du brauchst heute etwas Ruhe und Verlässlichkeit. Lass dich nicht von der Hektik anderer anstecken. Finanziell oder beruflich könnte eine kleine, vernünftige Entscheidung später mehr bewirken, als du zunächst denkst.
0: Zwillinge.
1: Gespräche stehen heute im Mittelpunkt. Eine Nachricht oder spontane Begegnung kann überraschend interessant werden. Sag, was du denkst, aber hör genau aufmerksam zu.
0: Krebs.
1: Dein Gespür für andere ist heute besonders ausgeprägt. Du merkst schnell, wenn etwas unausgesprochen im Raum steht. In Herzensangelegenheiten bringt ein ehrliches Gespräch mehr als Grübeln.
0: Löwe.
1: Du darfst heute ruhig sichtbar sein. Deine Ausstrahlung wirkt, besonders wenn du dich nicht verstellst. Beruflich bietet sich eine Gelegenheit, Initiative zu zeigen, ohne dabei alles allein übernehmen zu müssen.
0: Jungfrau.
1: Ordnung tut dir heute gut, Perfektion dagegen weniger. Konzentriere dich auf das Wesentliche und lass Kleinigkeiten auch mal liegen. Am Abend solltest du dir bewusst Zeit für dich nehmen.
0: Waage.
1: Ein schöner Tag für Begegnungen, Flirts und gemeinsame Pläne. Gleichzeitig könnte eine Entscheidung anstehen, die du nicht länger aufschieben solltest. Dein erster Gedanke ist womöglich klarer als dein späteres Abwägen.
0: Skorpion.
1: Heute gehst du Dingen gerne auf den Grund. Dabei könntest du etwas erkennen, das dir bisher entgangen ist. Emotional gilt, nicht jede Unsicherheit braucht sofort eine Antwort.
0: Schütze.
1: Abwechslung ist heute dein Schlüsselwort. Ein spontaner Plan kann den Tag deutlich interessanter machen. Auch beruflich lohnt es sich, eine ungewöhnliche Idee zumindest anzusprechen.
0: Steinbock.
1: Du bekommst heute einiges erledigt, solange du deine Kräfte sinnvoll einteilst. Jemand könnte deine Zuverlässigkeit besonders schätzen. Privat darf der Terminkalender später allerdings geschlossen bleiben.
0: Wassermann.
1: Neue Gedanken und ungewöhnliche Begegnungen bringen Schwung. Wenn du schon länger etwas verändern möchtest, ist heute ein guter Tag für den ersten kleinen Schritt. In der Liebe sorgt Offenheit für angenehme Überraschungen.
0: Fische.
1: Deine Intuition ist ein guter Wegweiser. Nimm feine Zwischentöne ernst, ohne dich in ihnen zu verlieren. Kreative Dinge, Musik oder ein ruhiger Abend können dir besonders gut tun. Das war dein Horoskop von Donnerstag, den 17. September. Jetzt kommt für dich The Fate of Ophelia von Taylor Swift. Schönen guten Morgen, es ist 17:45.
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1: Im Studio Katrin Brause-Zimmermann. Die Waldbrandgefahrenlage in Hessen hat sich etwas entspannt. Daher wurde die Waldbrandwarnstufe jetzt auf 2 herabgesetzt. Das hat die Stadt Wiesbaden mitgeteilt. Vor allem die Niederschläge in Verbindung mit dem Temperaturrückgang haben zu der Abnahme der Gefahr geführt. Damit gibt es kein Grillverbot und auch keine Schließungen von Plätzen mehr. Allerdings gilt das Rauchverbot im Wald in Wiesbaden das ganze Jahr über, auch unabhängig von der Warnstufe. Die Zahl der neuen Auszubildenden im Bereich Sanitär-, Heizungs- und Klimatechnik ist in den letzten Jahren um 30% gestiegen. Das hat das Statistische Bundesamt in Wiesbaden mitgeteilt. Zu dem Bereich zählen neben Anlagemechanikerinnen und Mechanikern für Sanitär-, Heizungs- und Klimatechnik vereinzelt auch Ofen- und Luftheizungsbauerinnen und Bauer. Der Frauenanteil bei den neuen Auszubildenden liegt in den Bereichen bei rund 3%. Auch Preise für Handwerksleistungen sind in der Branche deutlich gestiegen. In Wiesbaden-Dotzheim ist die Wiesbadener Straße seit gestern wegen eines Wasserrohrbruchs voll gesperrt. Betroffen ist der Bereich auf Höhe der Hausnummer 50 zwischen Schönbergstraße und Bethelstraße. Die Sperrung gilt voraussichtlich bis nächsten Dienstag. Davon betroffen sind auch die Buslinien 23, 24, 27 und N4. Die Haltestelle Wiesbaden-Dotzheim Bahnhof entfällt. Außerdem gibt es eine Verlegung an der Haltestelle Wilhelm-Leuschner-Straße. Der Bereich Dotzheim-Mitte ist über die Ludwig-Erhard-Straße erreichbar. Fußgängerinnen und Fußgänger können die gewohnten Wege nutzen. Der Radverkehr ist ebenfalls von der Sperrung betroffen. Im Wiesbadener Westend verwandelt sich morgen die Wellritzstraße in einen Spiel- und Begegnungsort. Mit den sogenannten temporären Spielstraßen will die hessische Landeshauptstadt mehr Raum für Kinder, Familien und Nachbarschaft frei von Durchgangsverkehr schaffen. Daher werden Straßenabschnitte zeitweise für den motorisierten Verkehr gesperrt. Morgen wird die Wellritzstraße von 15 bis 18 Uhr gesperrt. Die Spielstraße soll in dieser Zeit zu einer aktiven Freizeitgestaltung im öffentlichen Raum einladen. Ziel der Aktion ist es, die Lebensqualität in den Stadtteilen zu erhöhen und sichere Spielräume für Kinder zu schaffen. Die Kicker vom SVW in Wiesbaden haben gestern Abend auswärts ihren ersten Saisonsieg eingefahren. Am Ende stand es 2:0 gegen Fortuna Köln. Beide Treffer sind in der ersten Hälfte durch Roberto Massimo und Moritz Floto gefallen. In der zweiten Hälfte konnten die Wien Wiesbadener trotz Unterzahl nach einer vermeintlichen Schwalbe

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1: Das wird heute gar nicht so schlecht, beziehungsweise wir haben einen Mix aus Sonne und Wolken, der uns erwartet. Ja, eben, das ist ja nicht so schlecht für die mittlerweile herbstliche Zeit. Im Tagesverlauf gibt es noch ein bisschen Wind dazu. Die aktuellen Temperaturen am Sportplatz Freudenberg, am Schloss Biebrich und hier bei unserem Studio in der Britta Arena 10 Grad und die geht heute noch hoch bis auf 22 Grad. Und in der kommenden Nacht geht es dann wieder runter bis auf 13 Grad. Morgen dann am Freitag, vormittags ziehen Schauer durch, am Nachmittag wechseln sich Sonne und Wolken ab bis 21 Grad.
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1: So, der Stau wird länger auf der A3 Frankfurt Richtung Köln zwischen Frankfurter Kreuz und Kelsterbach nach einem Unfall. Dadurch 6 Kilometer Stau und stockender Verkehr ab dem Offenbacher Kreuz. Der Verkehr wird ab dem Frankfurter Kreuz über die B43 umgeleitet. Sonst ist zum Glück nichts, was man erwähnen müsste. Gute Fahrt.
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1: Der steht noch in der Oranienstraße, kurz vor der Adelheidstraße. Da sind 30 erlaubt. Und wenn du irgendwo einen Blitzer gesehen hast, sehr gerne anrufen oder eine WhatsApp schicken. Nummer ist die gleiche. Wiesbaden 952 69 869.
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1: Morgen!

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1: Antenne Wiesbaden, Reporterin Jill ist schon wieder weitergedüst. Antenne Wiesbaden, Hörer Ludwig hat seinen schönsten Ort in Freudenberg gefunden, in einem Zufluchtsort der Kirche, einer Kapelle. Jill, wie ist die Kapelle denn so?
2: Ziemlich unscheinbar, zumindest auf den ersten Blick. Wir sind hier in Freudenberg, da steht das Schmuckstück, die Schönstadtkapelle. Von außen fällt die kleine helle Kapelle nicht ganz so auf. Erst wenn man näher kommt, ist sie ein echter Hingucker mit ihrem auffälligen Türmchen und dem roten Dach. Im Inneren ist es deutlich schlichter und ruhig gehalten. Mit einem kleinen Altar, einem Marienbild und vielen liebevollen Details, die den besonderen Charakter des Ortes ausmachen. Die Kapelle ist ein Nachbau des ursprünglichen Schönstadtheiligtums in Fallenda und gehört zur Schönstadtbewegung. Rundherum gibt es viel Grün, Sitzmöglichkeiten und seit kurzem auch eine neu gestaltete Outdoor-Begegnungsstätte. Wer hierher kommt, kann eine Kerze anzünden, beten oder einfach ein paar Minuten die Ruhe genießen. Und gerade diese Mischung aus kleiner Kapelle, Natur und der ruhigen Atmosphäre macht den Ort zu einem besonderen Ziel am Wiesbadener Freudenberg.
1: Heißt ab in die Kirche, um ein bisschen runterzukommen und sich zu beruhigen. Danke, Jill. Und jetzt bist du dran. Wo magst du es hier in Wiesbaden am liebsten? Wo ist dein Hotspot? Schreib uns einfach eine WhatsApp unter 0611 952 69 869.
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Das war ja einer der Wahnsinnshits aus den 80ern, aus der neuen deutschen Welle. Mittlerweile wird er viel gespielt in deutschen Stadien, wenn ein Tor gefallen ist oder wenn am Ende der Sieg da ist. Und wer von euch, das würde mich mal interessieren, Peter Schilling, Major Tom, der war ja in Wiesbaden. Wer war denn noch in Wiesbaden in damals sagenumwobenen Big Apple? Da ist er unten aufgetreten mit diesem Hit und noch zwei, drei anderen Liedern und dann war er wieder weg. Schreibt mir, wer war auch da? Jetzt gibt's für euch Major Tom von Peter Schilling, Antenne Wiesbaden. Bei uns gibt es alle Hits aus der besten Zeit deines Lebens.

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1: Ich bin Diana Kramer. Die EU-Kommission will den Zugang zu sozialen Netzwerken für Kinder unter 13 Jahren in Deutschland und in anderen Mitgliedsländern beschränken. Das hatte EU-Kommissionspräsidentin Ursula von der Leyen gestern im EU-Parlament in Straßburg angekündigt. Heute will sie dazu Details bekannt geben.
2: Keine Social-Media-Konten unter 13 Jahren, danach auch erstmal nur Mini-Konten unter elterlicher Aufsicht mit Einschränkungen und generell weniger Funktionen, die Kinder und Jugendliche süchtig nach Social Media machen können. Diese Vorstöße der EU gelten aber nicht sofort. EU-Parlament und Mitgliedsländer müssen sich erst damit befassen und sich einigen. Das kann Monate oder sogar Jahre dauern. Grundsätzlich kann Deutschland auch eigene Regeln erlassen, auch früher. Bildungsministerin Karin Prien hat Vorschläge für Oktober angekündigt. Die großen Plattformen zu Maßnahmen verpflichten kann aber nur die EU-Kommission. Onni Thorau, Berlin.
1: Mit Blick auf die angekündigten Entlastungen angesichts der hohen Spritpreise hält Unionsfraktionschef Thorsten Frey schnelle Entscheidungen der Koalition für erreichbar. Aus seiner Sicht könnte das schon zum 1. Oktober gelingen, sagte Frey am Abend in der ARD-Sendung Maischberger. Das sei ambitioniert, aber es habe in der Vergangenheit auch schon geklappt, sagte Frey mit Blick auf den Tankrabatt im Frühjahr. Als mögliche Option nannte er eine erneute Senkung der Energiesteuer oder eine Senkung der Mehrwertsteuer auf Kraftstoffe von 19% auf 7%. US-Präsident Donald Trump reagiert mit einer Drohung auf den Vorstoß von EU-Kommissionspräsidentin Ursula von der Leyen, Kanada zum ersten assoziierten Mitglied der Europäischen Union zu machen. Er halte das für lächerlich, sagte Trump vor Reportern.
3: Trump droht mit hohen Zöllen oder sogar einem Handelsstopp in Europa für den Fall, dass er eine assoziierte EU-Mitgliedschaft Kanadas als feindlichen Akt empfinden sollte, also wenn die EU das aus böser Absicht mache. Aber falls die Absicht gut sei, könnte alles in Ordnung sein, sagte Trump. Von der Leyen hatte vorgeschlagen, Kanada zum ersten assoziierten Mitglied der EU zu machen, ohne aber konkrete Details zu nennen. Tina Eck, USA.
1: Zum Fußball. Bayer Leverkusen ist mit einem Heimsieg in die Europa League gestartet. Die Werkself setzte sich zum Auftakt mit 2:0 gegen den slowenischen Fußballmeister NK Celje.
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4: Im Moment sieht der Himmel wunderschön aus, ein bisschen blau, ein bisschen Sonnenstrahlen, ein bisschen Wolken. So bleibt es den ganzen Tag, ein Mix aus Sonne und Wolken. Im Tagesverlauf kommt dann noch ein bisschen böig auffrischender Wind dazu. Die Temperaturen im Moment am Sportplatz Freudenberg, am Schloss Biebrich und hier bei unserem Studio in der Britta Arena 10 Grad und es geht noch hoch bis auf angenehme 22 Grad. In der kommenden Nacht geht es dann wieder runter bis auf 13 Grad und das Wetter von morgen. Vormittags ziehen Schauer durch, am Nachmittag wechseln sich Sonne und Wolken ab bis 21 Grad.
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4: B60 Lahnstein Richtung Wiesbaden zwischen Schlangbaden, Eltville, Marienstal. Da herrscht dichter Verkehr, da braucht ihr 7 bis 8 Minuten länger.

0: Ansonsten läuft alles noch ganz gut da draußen. Gute Fahrt.
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0: Der steht noch in der Oranienstraße, kurz vor der Adelheidstraße, das 30er-Zone. Und wenn du irgendwo einen mobilen Blitzer gesehen hast oder eine Verkehrsstörung melden möchtest, kannst du sehr gerne tun, hier bei uns, entweder per WhatsApp oder direkt im Studio anrufen. Nummer ist die gleiche, Wiesbaden 952 69 869.
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0: Dann können wir weiter zusammen diesen Tag starten. Es ist ja auch gar nicht so schlecht. Donnerstag, da ist ja das Wochenende schon greifbar. Jetzt gleich für euch Musik Day by Day von The Hooters und davor Head and Shoulders, Knees and Toes von Ovenbach. Schönen guten Morgen, mein Name ist Chris Scheler und ihr hört natürlich die...

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0: Guten Morgen, ihr hört Antenne Wiesbaden. Hammer und Meißel, Farbe und Pinsel oder Spachteln und Maurern? Wie funktioniert Handwerk? Was kann man alles machen und welcher Beruf passt zu mir? Das können Jugendliche diesen Samstag rausfinden beim großen Handwerk Live. Pierre Schlosser von der Handwerkskammer Wiesbaden. Was genau dürfen wir erwarten von Handwerk Live?
1: Handwerk Live ist keine klassische Berufsmesse, sondern eine Möglichkeit, praxisnah das Handwerk kennenzulernen. Junge Menschen können entdecken, wie vielseitig und wie modern das Handwerk heute ist, und sie bekommen einen guten Einblick in die unterschiedlichen Berufe, die wir bieten. Man kann vieles ausprobieren, man kann aber vor allen Dingen auch mit Experten aus den unterschiedlichen Berufen ins Gespräch kommen. Und das ist ein sehr schönes Format.
0: Aha, und was sind das denn so für Berufe, die man sich da anschauen kann? Und gibt es auch Handwerksberufe, die man gar nicht so auf dem Schirm hat?
1: Naja, das sind im Handwerk schon noch die Berufe, die man so klassischerweise auf dem Zettel hat. Kraftfahrzeugmechatroniker, Anlagenmechaniker für Sanitär, Heizungs- und Klimatechnik, Elektroniker. Das sind die Berufe, die zahlenmäßig wirklich ganz vorne dabei sind. Aber auch kreative Berufe wie Tischler, Friseure, Maler, Konditoren. Das sind Berufe, die zahlenmäßig direkt dahinter sind. Es gibt ganz viele unterschiedliche Berufe im Handwerk. Das können Raumausstatter sein, Parkettleger, bis hin zu Bestattern.
0: Und bei Handwerk Live kann man alles ausprobieren. Okay, vielleicht nicht den Bestatter. Pierre Schlosser ist auf jeden Fall der festen Überzeugung, das Handwerk ist Zukunft.
1: Wir sagen ja immer, das Handwerk ist die Wirtschaftsmacht von nebenan. Und dazu stehen wir auch. Das Handwerk besteht aus vielen kleinen und mittleren Betrieben, die ganz oft familiengeführt sind, die vor Ort Arbeitsplätze schaffen, die auch bei den großen Fragen, vor denen unsere Gesellschaft gerade steht, mitwirken kann. Von Klimaschutz über erneuerbare Energien. Da geht gar nichts ohne das Handwerk. Und ein weiterer Spruch, den wir im Handwerk immer gerne verwenden, ist, die KI klebt keine Tapeten an die Wand. Das zeigt auch, wie zukunftssicher das Handwerk ist, dass es eben nicht schnell durch künstliche Intelligenz substituiert werden kann, ersetzt werden kann.
0: Das mit den Tapeten fand ich jetzt wirklich sehr, sehr spaßig. Wer auf Jobsuche ist oder einfach nur neugierig, am Samstag heißt Handwerk Live. Ihr könnt euch informieren oder selbst anpacken. Einfach vorbeikommen. Samstag ab 9 Uhr bis 14 Uhr im Berufsbildungs- und Technologiezentrum im Molkring 17. Die Handwerkskammer freut sich auf euch.

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5: Im Studio Katrin Brause-Zimmermann. Der hessische Finanzminister Alexander Lorz hat jetzt den Regierungsentwurf für den Landeshaushalt 2027 vorgelegt. Das hat das Finanzministerium in Wiesbaden mitgeteilt. Demnach ermögliche der Haushalt Rekordinvestitionen in Bildung und Infrastruktur. Das Land werde seinen Kommunen über 12 Milliarden Euro überweisen und anderen Bundesländern über den Finanzkraftausgleich über 4 Milliarden. 6,5 Milliarden Euro sollen in die Bildung und fast 4 Milliarden Euro in die Stärkung von Wirtschaft, Verkehr und Wohnen fließen. Allerdings steht der Haushalt ohne nennenswertes Wirtschaftswachstum unter Druck. Hessen müsse daher 1,7 Milliarden Euro neue Schulden aufnehmen. Der Haushalt soll noch im September in den Landtag eingebracht und im Dezember dann verabschiedet werden. Alle weiteren Infos dazu findet ihr auch unter finanzen.hessen.de. Die Stadt Wiesbaden und Istanbul wollen ihre Zusammenarbeit im Gesundheitswesen ausbauen. Eine 11-köpfige Delegation aus Wiesbaden hat sich bei einer mehrtägigen Reise in Istanbul über das dortige Gesundheitssystem sowie die Ausbildung von Pflegekräften, Therapeuten und Medizinern informiert. Besucht wurden unter anderem Universitäten und Krankenhäuser. Dabei wurden mögliche Kooperationen ausgelotet. Das hat die hessische Landeshauptstadt mitgeteilt. Hintergrund ist auch der Fachkräftemangel im deutschen Gesundheitswesen. Ziel ist es, ausländische Fachkräfte beim beruflichen und persönlichen Start in Wiesbaden besser zu unterstützen. Die Partner aus Istanbul sind dazu zu einem weiteren Austausch nach Wiesbaden eingeladen. Das Wiesbadener Umweltamt wird 40 Jahre alt und lädt deshalb morgen zum Tag der offenen Tür ein. Bürgerinnen und Bürger können sich dabei über die Arbeit des Amtes informieren und mit Fachleuten ins Gespräch kommen. Auf dem Programm stehen unter anderem Baum- und Biodiversitätsführungen, Lärmmessungen, Lastenradfahrten und ein Umweltquiz. Dazu gibt es Vorträge zu Umwelt- und Klimathemen in Wiesbaden. Der Tag der offenen Tür läuft morgen von 11 bis 15.30 Uhr. Der Eintritt ist frei. In Wiesbaden-Dotzheim ist gestern Mittag Erdgas aus einer beschädigten Leitung ausgetreten. Die Feuerwehr ist gegen 13 Uhr in den Mohnweg alarmiert worden. Nach ersten Erkenntnissen hat eine Beschädigung der Gasleitung bei Bauarbeiten den Austritt verursacht. Die Feuerwehr hat vorsorglich einen Absperrbereich von rund 100 Metern eingerichtet. Außerdem ist über das Warnsystem MOVA-S eine Warnmeldung an die Bevölkerung herausgegeben worden. Gemeinsam mit der SW-Versorgung ist die beschädigte Leitung gesichert und die undichte Stelle abgedichtet worden. Anschließend ist die Einsatzstelle an den Versorger übergeben worden. Die Freiwillige Feuerwehr Dotzheim und der Rettungsdienst haben den Einsatz unterstützt.
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6: Moinsen und gleich das zweite M, nämlich Mix aus Sonne und Wolken. So sieht das Wetter heute aus. Im Tagesverlauf kommt dazu Böck, auffrischender Wind. Die Temperaturen im Moment am Sportplatz Freudenberg, am Schloss Bibberich und hier bei uns am Studio in der Britta Arena 10 Grad. Und es geht heute noch hoch bis auf 22 Grad am Nachmittag. In der kommenden Nacht dann wiederum gehen die Temperaturen runter bis auf 13 Grad. Ein Blick auf das Wetter von morgen. Vormittags ziehen Schauer durch, am Nachmittag wechseln sich Sonne und Wolke ab bis 21 Grad.
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6: A643 Mainz Richtung Wiesbaden zwischen Dreieck Mainz und Schiersteiner Kreuz streckenweise stockend, ebenso stockend und Stau auf der 671 Mainz Richtung Wiesbaden zwischen Mainz-Spitz-Dreieck und Gustavsburg. Und bitte dran denken, wenn ihr in der Innenstadt von Wiesbaden unterwegs seid, man kann nach wie vor noch nicht vom Kaiser-Friedrich-Ring in die Dotzheimer Straße einbiegen. Das ist Einbahnstraße, also Richtung Dotzheim sozusagen. Jedoch, zum Glück für alle, eine Umleitung ist ausgeschildert.
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6: Da gibt es einen mobilen Blitzer in der Schützenstraße, kurz vor der Dannecke-Straße. Da sind 30 erlaubt. Und wenn du irgendwo einen mobilen Blitzer gesehen hast oder eine Verkehrsstörung melden möchtest, sehr, sehr gerne entweder per WhatsApp oder direkt anrufen. Nummer ist die gleiche. Wiesbaden 952 69 869.
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6: Mosche!
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6: Und wieder mal ein wunderbarer Remix von unserem DJ KC. Welchen Remix findet ihr denn so aus den letzten vielen Jahrzehnten am besten? Es gibt ja gute, es gibt schlechte, es gibt mittelmäßige, aber der ist wieder richtig cool, das macht er einfach gut, unser DJ. Und nun gibt's Think About The Way von Ice MC. Schönen guten Morgen, es ist 7:35. 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

0: Guten Morgen, ihr hört Antenne Wiesbaden. Da können wir ruhig richtig stolz drauf sein hier in Wiesbaden. Wissen vielleicht gar nicht viele, aber hier in Wiesbaden ist Deutschlands größtes Patientenradio daheim. Radio Klinikfunk für die Patienten in der Helios Klinik. Und diese Woche wird Geburtstag gefeiert. Seit 45 Jahren machen die Klinikfunker schon ehrenamtlich Radio und sorgen für Abwechslung im oft wirklich tristen Klinikalltag. Einer von ihnen ist Christian Spangenberg.
1: Das Besondere an Radio Klinikfunk ist, dass wir in einem Krankenhaus senden. Das heißt, wir senden für die Patienten in Wiesbaden-Dotzheim in der Helios HSK. Und das Besondere ist, dass es bei uns gar keine schlechten Nachrichten gibt. Also Verkehrsunfälle, Krieg, Trauer, was auch immer, hat keinen Platz bei uns. Sondern wir machen eben gute Laune für gute Besserung. Das heißt, wir haben gute Laune-Themen, spielen Musik, um die Patienten eben vom Krankenhausalltag abzulenken.
0: Und das klappt super, inzwischen seit 45 Jahren. Angefangen hat es mit genau der Idee, gute Laune für gute Besserung.
1: Das geht auf unseren Gründer zurück, Hans von Gersdorf. Der hat 1981 gesagt, er will so ein Klinikradio mal etablieren. Da gab es den Verein, aber es gab lange noch Zank mit der Stadt Wiesbaden, ob in den Kliniken da wirklich gesendet werden darf. Und 5 Jahre später war es dann irgendwann soweit und die durften dann in einem kleinen Sendestudio im Keller anfangen zu senden. Klinikfunk ist auf jeden Fall eine Wiesbadener Geschichte. Also es gibt deutschlandweit viele Klinikradios, aber damals gab es in Wiesbaden keinen. Und dann haben die Leute hier aus der Stadt gesagt, wir wollen ehrenamtlichen Verein gründen, lass es mal starten.
0: Und seit dem Start sind jetzt 45 Jahre vergangen. Der Klinikfunk ist immer noch da und das wird ab morgen richtig groß gefeiert.
1: Am Freitag um 18 Uhr gehen wir live, 45 Stunden, eben zu 45 Jahren Vereinsbestehen und senden 45 Stunden durch. Das heißt Tag und Nacht. Wir haben nachts ab 12 gibt es einen DJ, der auflegt. Wir haben die Sendungen, die sonst auch bei uns laufen, dann alle an einem Wochenende gesammelt. Und das vor allem das Schöne ist, ganz viele Ehemalige, die kommen wieder zurück nach über 30 Jahren und sagen, ey, ihr habt jetzt auch ein neues Studio, wir schauen uns das an, wir machen zusammen das, wofür wir eben alle stehen im Verein, um eben dann diese gute Laune an die Patientenbetten zu bringen.
0: Ja, wow, 45 Stunden Sendemarathon, das ist mal ein Brett und da kann man nur gratulieren und auch mal Danke sagen. Danke an alle, die da seit 45 Jahren funken und das mit ganz viel Leidenschaft. Wir schicken ganz, ganz liebe Geburtstagsgrüße rüber in die Helios Klinik. Liebes Klinikfunk-Team, weiter so.

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0: Guten Morgen, ihr hört Antenne Wiesbaden. Viele sitzen wieder ganz gespannt vorm Fernseher und drücken die Daumen für ihren Lieblingstalent. The Voice of Germany läuft wieder und Wiesbaden ist mit dabei. Sänger Anthony ist 26, kommt aus Wiesbaden und sein Traum, die große Bühne. Und obwohl Musik für ihn schon lange eine wichtige Rolle spielt, hat er erst jetzt den Entschluss gefasst, seinen großen Traum ernsthaft zu verfolgen.
1: Der Traum ist schon irgendwie da, seitdem ich denken konnte. Ne? Also die Bühne ist erstmal erschreckend für mich, natürlich so die ersten paar Minuten, aber wenn man drin ist, dann ist man drin. Aber die Musikbranche ist so breit gefächert. Jeder hat was mit Musik zu tun, ob es Rap ist, ob es Gesang ist, DJ, Beats machen, was auch immer. Da dann aufzufallen und rauszustechen ist ultra schwer. Deswegen war es mir in allererster Stelle wichtiger, etwas Festes in der Tasche zu haben. Deswegen habe ich meine Ausbildung erstmal gemacht und jetzt habe ich gesagt, alles klar, wir machen's.
0: Und wir machen's heißt up to The Voice. Sein Auftritt in der Blind Audition hat Anthony aus Wiesbaden noch gut in Erinnerung.
1: Die ersten Schritte auf der Bühne waren erstmal sehr locker, was mich auch gewundert hat. Dann hat der Schlagzeuger angefangen, mir den Takt vorzugeben und dann ist mir das Herz in die Hose gerutscht auf jeden Fall. Und dann habe ich einfach die Augen zugemacht und habe gesagt, alles klar, jetzt ist dein Moment, vergiss alles. Und dann, wenn das Publikum so mitmacht, man kriegt den Groove, man kriegt den Vibe so ein bisschen rein und sowas und dann wartest du einfach nur, wie die Resonanz ist. Die ist es in dem Moment auch nicht egal, ob sich jemand umdreht, aber du versuchst einfach dein Bestes zu geben, dass es dann auch fürs Publikum so schön ist wie möglich.
0: Ob Anthony weitergekommen ist, ist ja noch top secret. Dürfen wir auch nicht verraten, weil der Auftritt ja noch nicht im Fernsehen gelaufen ist. Aber bei seinen eigenen Songs mixt unser Wiesbadener The Voice of Hoffnung seinen persönlichen Geschmack mit dem, was gerade voll im Trend ist.
1: Ich habe versucht, so irgendwie was anderes zu machen. Das, was mit der heutigen Zeit auch geht. In Deutschland ist R&B jetzt nicht so weit verbreitet wie, ja, ich sag mal, Deutschrap oder House, Afrobeat. Ne? Und dann habe ich versucht, das irgendwie so ein bisschen zu verbinden. Hier und da so ein kleine R&B-Sachen zu machen. Aber ich habe mir selber gesagt, ich kann jetzt nicht etwas rausbringen, wo ich weiß, die Leute werden es jetzt nicht unbedingt hören. Mich dann im Endeffekt aber wundern, warum sie es nicht hören. Deswegen habe ich gesagt, ich versuche irgendwas Zeitgemäßes zu machen, was die Leute vielleicht feiern würden. Und ich habe vor 2 Tagen, glaube ich, die ersten 20.000 Streams erreicht. Also super, ich bin zufrieden.
0: Sänger Anthony aus Wiesbaden hat also den Schritt gewagt und sich auf die ganz große Bühne getraut. Jetzt bleibt die Frage, wie weit kann er es bei The Voice of Germany schaffen? Wir drücken ihm auf jeden Fall die Daumen und gucken ab jetzt ganz entspannt zu.

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1: Ich bin Tine Klimach. Während die Bundesregierung darüber berät, wie Autofahrer hierzulande entlastet werden können, steigen die Preise an der Tankstelle jeden Tag weiter. Ob es eine Lösung gibt, die schon ab Oktober greift und welche das sein wird, ist unklar.
2: Möglich ist zum Beispiel, dass die Mehrwertsteuer auf Benzin und Diesel von 19% auf 7% gesenkt wird oder, wie schon beim Tankrabatt im Frühjahr, die Energiesteuer gesenkt wird. Die Entscheidung dafür war seinerzeit schnell gefallen, sagt Unionsfraktionschef Thorsten Frey. Deshalb könnte es auch dieses Mal zügig gehen. Auch wenn es ambitioniert sei, es könnte zum 1. Oktober gelingen, sagte Frey in der ARD-Sendung Maischberger. Aber neben einer kurzfristigen Lösung müsste es auch dauerhafte Antworten geben. Denn die Lage im Nahen Osten werde sich kurzfristig nicht entspannen. So frei. Diana Kramer, Nachrichtenredaktion.
1: Soziale Netzwerke sollen für Kinder unter 13 Jahren in der EU künftig nach dem Willen von Kommissionspräsidentin von der Leyen tabu sein. Am Tag nach ihrer Ankündigung will sie heute an Straßburg den Vorschlag der EU-Kommission vorstellen. Anschließend müssen sich das EU-Parlament und die Mitgliedsländer mit dem Vorschlag befassen. US-Präsident Trump reagiert mit einer Drohung auf den Vorstoß der EU-Kommissionspräsidentin von der Leyen, Kanada zum ersten assoziierten Mitglied der Europäischen Union zu machen. Er halte das für lächerlich, sagte Trump zu Reportern.
3: Trump droht mit hohen Zöllen oder sogar einem Handelsstopp in Europa für den Fall, dass er eine assoziierte EU-Mitgliedschaft Kanadas als feindlichen Akt empfinden sollte, also wenn die EU das aus böser Absicht mache. Aber falls die Absicht gut sei, könnte alles in Ordnung sein, sagte Trump. Offenbar hatte er sich mit der Materie noch nicht näher befasst, als die Reporterfrage kam. Von der Leyen hatte vorgeschlagen, Kanada zum ersten assoziierten Mitglied der EU zu machen, ohne aber konkret Details zu nennen. Aus den USA, Tina Eck.
1: Zum Sport. Bayer Leverkusen ist mit einem Heimsieg in die Europa League gestartet. Die Werkself setzte sich mit 2:0 gegen den slowenischen Meister Celje durch. Und heute Abend startet die TSG Hoffenheim beim griechischen Vertreter Ofi Kreta in die Europa League.
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4: Wunderbare Schleierwolken am Himmel, so bleibt es irgendwie den ganzen Tag. Ein Mix aus Sonne und Wolken. Im Tagesverlauf kommt da noch ein bisschen Wind dazu. Die Temperaturen aktuell am Sportplatz Freudenberg, am Schloss Biebrich und hier bei unserem Studio in der Britta Arena 11 Grad. Und die gehen heute noch bis auf 22 Grad hoch, also zwei Schnapszahlen, die Temperaturen heute betreffen. In der kommenden Nacht gehen die Temperaturen dann runter auf 13 Grad. Und das war so das Wetter für heute. Morgen dann ziehen vormittags Schauer durch, am Nachmittag wechseln sich Sonne und Wolken ab bis 21 Grad.
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4: A643 Mainz Richtung Wiesbaden zwischen Dreieck Mainz und Schiersteiner Kreuz, streckenweise stockend. Auf der 671 Mainz Richtung Wiesbaden zwischen Mainz-Spitz-Dreieck und Hochheim Süd. 1 Kilometer Stau und auf der 671 Wiesbaden Richtung zwischen Mainz-Spitz-Dreieck und Gustavsburg in beiden Richtungen 1 Kilometer Stau. Ansonsten läuft es ganz gut. In der Wiesbadener City ist ein bisschen Rush-Hour. Bleibt entspannt, hört weiter Antenne Wiesbaden.
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4: Ganz genau, es ist kurz nach 8 und am Morgen heißt, ja, es ist noch ein bisschen früh, wobei die meisten sind wahrscheinlich schon irgendwohin unterwegs oder schon auf der Schaff. Also, dann gehen wir es an. Life's What You Make It von Tok Tok und davor ist kein Sinn von Paul Kaltbrenner. Schönen guten Morgen, es ist gleich 5 nach 8. Ich bin der

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0: Guten Morgen, ihr hört Antenne Wiesbaden. Im Walhalla heißt es sanieren, sanieren, damit es wieder ein Ort für Kultur und Begegnung werden kann. Passend dazu gab es am Dienstag einen Aktionstag mit einem Jahrmarkt der Sinne auf dem Mauritiusplatz, Infoveranstaltungen und einer interessanten Ausstellung. Und wie die aktuellen Sanierungen eigentlich laufen, das weiß Projektleiterin Vanessa Remy.
1: Die vorgezogenen Maßnahmen, die haben begonnen. Es ist sogar so, dass die Schadstoffsanierung jetzt so gut wie abgeschlossen ist. Und was auch begonnen hat, ist der Rückbau von einem der beiden Seitenschiffe, dass wir die Urwalhalla praktisch wieder herausschälen. Und man sieht eben jetzt in der Hochstettenstraße, da ist schon die oberen beiden Geschosse des seitlichen Anbaus, die sind bereits zurückgebaut.
0: Na, hört sich doch schon mal gut an. Das Walhalla wird ja schon eigentlich immer für Kulturveranstaltungen genutzt. Und wie das fertige Walhalla aussehen wird?
1: Wir haben tatsächlich im Archiv ein Programmheft gefunden, wo diese historische Fassade auf einer Zeichnung abgebildet war. Das war ganz schön, um sich daran ein bisschen orientieren zu können. Das Interessante ist, die Seite auf der Hochstettenstraße hat eine andere Gestaltung gehabt. Das war mehr Backstein, das war mehr Fabrikgelände. Und die vordere Seite, da ist sehr viel Kulissenarchitektur zum Mauritiusplatz raus gewesen. Also höherwertigerer Sandstein und so. Und das wollen die Architekten auch gerne aufgreifen.
0: Vanessa Remy ist zuversichtlich, dass die Sanierungen wie geplant laufen werden.
1: Es ist auch ein gewisser Puffer mit eingeplant. Man hat jetzt auch Erfahrungen gewonnen durch die vorgezogenen Maßnahmen. Und das bedeutet, das ist jetzt erstmal das, wo die Fachleute sagen, wo die Architekten und Fachplaner sagen, wenn das jetzt alles so kommt, wie es geplant ist, dann werden wir 2030 die Eröffnung feiern können. Und ich freue mich, wenn wir es am 17.09. machen können. Da ist nämlich 1897 die Walhalla damals eröffnet worden. Da gibt es einen schönen Artikel zu im Stadtarchiv.
0: Ja, wäre das nicht cool, die Wiedereröffnung am selben Datum wie die erste Eröffnung? Allerdings dauert das Ganze noch eine Weile, denn die Sanierung wird bis 2030 andauern. Aber dann können wir uns wieder auf coole Programmpunkte im Walhalla freuen. Wir sind sehr gespannt, wie die Sanierung des Walhalla weitergeht und natürlich, wie das fertige Gebäude aussehen wird. 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

0: Und was habt ihr im Sommer so gemacht? Im Stau gestanden, scheinbar.
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0: Wir haben Wiesbaden jeden Tag in Zahlen für euch. Unsere Zahl des Tages ist die 5350. So viele Stunden haben Autofahrer auf Hessens Autobahnen während der 6 Wochen Sommerferien im Stau gestanden. Das sind 41% mehr als im letzten Jahr. Damals waren es rund 3800 Stunden. Schuld daran waren vor allem zahlreiche Baustellen, die es letzten Sommer noch nicht gegeben hat. Besonders auf der A7 zwischen Fulda und Würzburg haben sie fast nur gestanden. Dort kamen alleine 357 Stunden Stau zusammen. Auch die A3 rund ums Wiesbadener Kreuz war ein riesen Stau-Hotspot. Insgesamt standen die Autos in Hessen während der Ferien auf fast 10.800 Kilometern Länge im Stau. Und der längste einzelne Stau brachte es auf stolze 26 Kilometer. Ebenfalls auf der A3. 5.350 Kilometer haben wir alle zusammen über den Sommer im Stau gestanden, unter anderem rund ums Wiesbadener Kreuz. Geteiltes Leid ist halbes Leid. Die 5.350 deswegen heute unsere Wiesbaden-Zahl des Tages.
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1: Im Studio Katrin Brause-Zimmermann. Die Waldbrandgefahrenlage in Hessen hat sich etwas entspannt. Daher wurde die Waldbrandwarnstufe jetzt auf 2 herabgesetzt. Das hat die Stadt Wiesbaden mitgeteilt. Vor allem die Niederschläge in Verbindung mit dem Temperaturrückgang haben zu der Abnahme der Gefahr geführt. Damit gibt es kein Grillverbot und auch keine Schließungen von Plätzen mehr. Allerdings gilt das Rauchverbot im Wald in Wiesbaden das ganze Jahr über, auch unabhängig von der Warnstufe. Die Zahl der neuen Auszubildenden im Bereich Sanitär-, Heizungs- und Klimatechnik ist in den letzten Jahren um 30% gestiegen. Das hat das Statistische Bundesamt in Wiesbaden mitgeteilt. Zu dem Bereich zählen neben Anlagemechanikerinnen und Mechanikern für Sanitär-, Heizungs- und Klimatechnik vereinzelt auch Ofen- und Luftheizungsbauerinnen und Bauer. Der Frauenanteil bei den neuen Auszubildenden liegt in den Bereichen bei rund 3%. Auch Preise für Handwerksleistungen sind in der Branche deutlich gestiegen. In Wiesbaden-Dotzheim ist die Wiesbadener Straße seit gestern wegen eines Wasserrohrbruchs voll gesperrt. Betroffen ist der Bereich auf Höhe der Hausnummer 50 zwischen Schönbergstraße und Bethelstraße. Die Sperrung gilt voraussichtlich bis nächsten Dienstag. Davon betroffen sind auch die Buslinien 23, 24, 27 und N4. Die Haltestelle Wiesbaden-Dotzheim Bahnhof entfällt. Außerdem gibt es eine Verlegung an der Haltestelle Wilhelm-Leuschner-Straße. Der Bereich Dotzheim-Mitte ist über die Ludwig-Erhard-Straße erreichbar. Fußgängerinnen und Fußgänger können die gewohnten Wege nutzen. Der Radverkehr ist ebenfalls von der Sperrung betroffen. Im Wiesbadener Westend verwandelt sich morgen die Wellritzstraße in einen Spiel- und Begegnungsort. Mit den sogenannten temporären Spielstraßen will die hessische Landeshauptstadt mehr Raum für Kinder, Familien und Nachbarschaft frei von Durchgangsverkehr schaffen. Daher werden Straßenabschnitte zeitweise für den motorisierten Verkehr gesperrt. Morgen wird die Wellritzstraße von 15 bis 18 Uhr gesperrt. Die Spielstraße soll in dieser Zeit zu einer aktiven Freizeitgestaltung im öffentlichen Raum einladen. Ziel der Aktion ist es, die Lebensqualität in den Stadtteilen zu erhöhen und sichere Spielräume für Kinder zu schaffen. Die Kicker vom SVW in Wiesbaden haben gestern Abend auswärts ihren ersten Saisonsieg eingefahren. Am Ende stand es 2:0 gegen Fortuna Köln. Beide Treffer sind in der ersten Hälfte durch Roberto Massimo und Moritz Floto gefallen. In der zweiten Hälfte konnten die WN Wiesbadener trotz Unterzahl nach einer vermeintlichen Schwalbe die Führung verteidigen. Damit verlassen sie den letzten Tabellenplatz und rutschen auf Platz 18. Am Sonntag geht es dann für den SVW mit einem Heimspiel gegen den MSV Duisburg weiter.
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2: Guten Morgen. Wir bekommen heute den ganzen Tag einen Mix aus Sonne und Wolken. Es kommt noch ein bisschen Wind dazu. Das beschert uns auch aktuell die noch etwas kühlen Temperaturen am Sportplatz Freudenberg am Schloss Biebrich und hier bei uns am Studio in der Britta Arena 10 Grad. Das geht aber noch hoch bis auf 22 Grad heute. In der kommenden Nacht gehen die Temperaturen dann runter bis auf 13 Grad. Und der Blick auf morgen. Vormittags ziehen Schauer durch, am Nachmittag wechseln sich Sonne und Wolken ab. Bis 21 Grad.
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2: Auf der A66 Wiesbaden Richtung Frankfurt zwischen Schiersteiner Kreuz und Wiesbaden-Erbenheim 4 Kilometer stockender Verkehr. Auf der A643 Mainz Richtung Wiesbaden zwischen Dreieck Mainz und Schiersteiner Kreuz streckenweise stockend. Auf der A671 Mainz Richtung Wiesbaden zwischen Mainz-Spitz-Dreieck und Hochheim-Süd 1 Kilometer Stau. Und auch auf der 671 ungefähr auch dort Mainz Richtung Wiesbaden zwischen Mainz-Spitz-Dreieck und Gustavsburg. In beiden Richtungen jeweils 1 Kilometer Stau. Und auf der B455 Mainz-Kassel Richtung Königstein zwischen Wiesbaden-Fort-Bieler und der A66 Wiesbaden-Erbenheim ein Unfall auf dem linken Fahrstreifen. Und in der Wiesbadener City, ja, da ist es wieder die Berliner Straße stadteinwärts. So in Höhe der Pförtnerampel, da dauert es aktuell 10 Minuten länger. Kommt gut und sigé an.
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2: Moin.

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1: Oh ja, und da haben wir doch irgendwie alle so ein paar Hits. Da denkt man sofort an früher und wie es damals so war. Eben in der besten Zeit des Lebens. Und für den lieben Wolfgang aus Wiesbaden ist es genau dieser Song hier.
2: Hallo, ich bin der Wolfgang Mayer von Beats & Bytes in Wiesbaden und ich liebe den Song von den Beatles All You Need Is Love.

0: Alles, was wir brauchen, ist Liebe und Hits wie den. Die Beatles mit ihrem Evergreen, der niemals schlecht wird. All You Need Is Love spielen wir euch gleich hier bei uns auf Antenne Wiesbaden. Wir haben sie nämlich, und zwar alle.
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1: Der DAX dürfte heute freundlich starten. Vorbörslich wird der Leitindex rund 0,6% höher gesehen. Im Fokus steht die US-Notenbank. Die Fed hat den Leitzins um 0,25 Prozentpunkte auf 3,75-4% angehoben, erstmals seit 2023. Sie signalisiert zugleich einen weiteren möglichen Schritt in diesem Jahr. An der Wall Street sorgte der Zinsschritt zunächst für Verluste. In Asien ziehen die Kurse dagegen leicht an. Dollar und Öl bleiben im Fokus. Der Dollar ist stärker, der Ölpreis gibt nach.
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1: Ich bin Tine Klimach. Wie sollen die Entlastungen bei den hohen Spritpreisen aussehen? Bundeswirtschaftsministerin Katharina Reiche schlägt vor, die Mehrwertsteuer für Sprit vorübergehend auf 7% zu senken. Eine solche Senkung könnte dort ansetzen, wo die Belastung unmittelbar spürbar sei, direkt an der Zapfsäule, sagte sie am Rande eines G20-Energieministertreffens in den USA. Einen Spritpreisdeckel oder eine Übergewinnsteuer auf Extraprofite der Mineralölkonzerne lehnt sie ab. Wie alt sollte man sein für TikTok, Instagram oder ChatGPT? Die EU-Kommission will den Zugang zu sozialen Netzwerken für Kinder unter 13 Jahren in Deutschland und anderen Mitgliedsländern beschränken. Das hat Kommissionspräsidentin von der Leyen angekündigt. Heute Vormittag will sie Details vorstellen.
2: Eine zentrale Frage zu den Kommissionsplänen lautet, wie soll das funktionieren? Ein Account für 13- bis 15-Jährige mit Erlaubnis der Eltern für maximal eine Stunde täglich und für die 15- bis 18-Jährigen dann ein Account mit einer Sperre für Erwachseneninhalte? Bedeutet das also eine Ausweispflicht für alle Social-Media-Nutzer? Nicht nur deswegen wird es noch lange dauern, bis es eine Einigung gibt, auch weil verschiedene Länder andere Alterslimits wollen. Aus Brüssel, Dieter Ebeling.
1: Der Bundesgerichtshof verkündet heute seine Entscheidung in der Frage, wie weit Datenschutzregeln auch im privaten Umfeld gelten. Konkret geht es um heimliche Videoaufnahmen in der Familie und um weitergeleitete private WhatsApp-Nachrichten. Entscheidend ist dabei die sogenannte Haushaltsausnahme der EU-Datenschutzgrundverordnung.
3: Vereinfacht gesagt, die Datenschutzregeln gelten normalerweise nicht, wenn jemand Dokumente ausschließlich für persönliche oder familiäre Zwecke nutzt. Genau darüber wird jetzt aber gestritten. In einem Fall hatte eine Tochter heimlich ihre Mutter gefilmt und die Aufnahmen weitergegeben, in einem anderen leitete eine Frau private WhatsApp-Nachrichten einer früheren Freundin an deren Arbeitgeber weiter. Möglicherweise fällt aber noch keine endgültige Entscheidung. Der Bundesgerichtshof könnte den Europäischen Gerichtshof fragen. Thomas Bleskin, Nachrichtenredaktion.
1: Jeder Zweite sieht die schlechte personelle Ausstattung deutscher Schulen als Ursache für die schwachen Ergebnisse in der jüngsten PISA-Bildungsstudie. In einer YouGov-Umfrage im Auftrag der Deutschen Presseagentur nannten 56% der Befragten diesen Grund. Ähnlich viele sehen aber auch das Freizeitverhalten der Kinder als Grund, etwa zu viel am Handy zu sein.
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4: Im Moment hat es wieder mal ein bisschen zugezogen, aber das macht nichts. Die Sonne kommt zwischendurch raus. Das bleibt auch den ganzen Tag so ein Mix aus Sonne und Wolken. Dabei ein bisschen böig auffrischender Wind. Und jetzt haben wir wieder die beiden Schnapszahlen, nämlich die aktuelle Temperatur am Sportplatz Freudenberg, am Schloss Biebrichen, hier bei unserem Studio in der Britta Arena, 11 Grad. Und es geht heute noch hoch bis auf 22 Grad. In der kommenden Nacht geht es dann wieder runter auf 13 Grad. Und der Wetterblick auf morgen, da ziehen vormittags Schauer durch. Und am Nachmittag wechseln sich Sonne und Wolken ab bis 21 Grad.
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4: Ja, da ist noch ein bisschen was los. A66 Wiesbaden Richtung Frankfurt zwischen Wiesbaden-Nordenstadt und Wiesbadener Kreuz. Dichter Verkehr. Auf der 643 Mainz Richtung Wiesbaden zwischen Mainz-Wombach und Schierstanner Kreuz. 2 Kilometer Stock. Und auch stockend und Stau auf der 671 Mainz Richtung Wiesbaden zwischen Main-Spitzdreieck und Hochheim Süd und genau auch fast dort Wiesbaden zwischen Main-Spitzdreieck und Gustavsburg auf der 671. Da ist in beiden Richtungen Stau. Auf der B54 nach wie vor Mainz-Kastell Richtung Königstein zwischen Wiesbaden-Fortbieler und der A66. Wiesbaden-Erbenheim, ein Unfall auf dem linken Fahrstreifen. Und in der Wiesbadener City, ja, an der Berliner Straße stadteinwärts, da dauert es noch ein bisschen an der Pförtnerampel, so um die 8 Minuten. Und das war's. Auf allen anderen Straßen sieht es ziemlich entspannt aus. Gute Fahrt.
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4: Da haben wir noch den Blitzer in der Oranienstraße. Kurz vor der Adelheidstraße, da sind 30 erlaubt, ebenso

0: 30 sind erlaubt in der Schützenstraße. Da steht ein Bieler Blitzer Richtung Dannecker-Straße in Nordost. Da sollte man also auch nicht schneller fahren. Und wenn ihr irgendwo einen mobilen Blitzer gesehen habt, gerne anrufen oder eine WhatsApp schicken. Nummer ist die gleiche. Wiesbaden 952 69 8 69.
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0: Und wir starten zusammen weiter in den Tag. Ja, vielleicht seid ihr auch schon seit 6 Uhr dabei, aber jetzt geht's weiter. Es ist kurz nach 9 und ich wünsche euch vor allem einen guten Start in den Tag. Vor allen Dingen gute Erlebnisse. Na gut, die schafft, die muss halt sein. Irgendwo muss ja Kohle reinkommen, aber das schaffen wir alle zusammen schon. Jetzt kommt Good Thing von Fine Young Cannibals und davor Stronger von Kelly Clarkson. Es ist gleich 5 nach 9. Ihr hört die Antenne Wiesbaden Morning Show. Mein Name ist

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1: Lust auf Musik und ein bisschen Wettkampf? Dann ist Hitster Bingo genau das Richtige. Um 18 Uhr heißt es in der Musikbibliothek in der Mauritius Mediathek Wiesbaden. Musik hören, rätseln und Bingo spielen. Dazu gibt's jeweils 25 Sekunden eines Songs auf die Ohren und dann ist dein Musikwissen gefragt. Aus welchem Jahr könnte dieser Song sein? Bis Dezember findet das Ganze einmal im Monat statt. Eine echte Fußballlegende kommt nach Wiesbaden. Rudi Völler ist zu Gast in Wiesbaden. Um 20 Uhr kommt Völler ins Studio ZR6 zu Querpass. Geschichten hinter der Legende. Im Gespräch mit Gastgeber Munir Situni geht es um die Zukunft der deutschen Nationalmannschaft und die Frage, was braucht der deutsche Fußball, um wieder dauerhaft zur Weltspitze zu gehören. Der Eintritt kostet etwa 50 Euro. Die Mainzer Autorin Elena Fischer ist zu Gast in Wiesbaden und stellt ihren neuen Roman Wirf einen Schatten vor. In ihrem neuen Roman nimmt sie uns mit in die 60er Jahre. Josef hat sich nach dem Weggang seiner Frau und seines Sohnes völlig zurückgezogen und lebt nur noch für die Arbeit auf dem Hof. Doch dann steht plötzlich eine unerwartete Besucherin vor seiner Tür und verändert alles. Elena Fischer, Wirf einen Schatten, um 19.30 Uhr im Literaturhaus Villa Clementine. Für den Eintritt müsst ihr zwischen 9 und 15 Euro einrechnen. Und dann haben wir schon einen kleinen Ausblick aufs Wochenende. Handwerk live am Samstag macht hier bei uns in Wiesbaden Lust auf ein ganz breites Arbeitsfeld. Aufs Handwerk nämlich. Zum bundesweiten Tag des Handwerks öffnen sich im Berufsbildungs- und Technologiezentrum die Werkstätten. Dort könnt ihr dann selbst ausprobieren, zuschauen und verschiedene Handwerksberufe kennenlernen. Vom Bäcker über den Friseur bis zum Kfz- oder Tischlerhandwerk. Außerdem gibt es eine Lehrstellen- und Praktikumsbörse mit Infos und Beratung rund um Ausbildung und Berufseinstieg. Also am Samstag Handwerk live im Berufsbildungs- und Technologiezentrum im Moltkering vorbeischauen, ausprobieren und vielleicht den eigenen Traumberuf entdecken. Egal was ihr macht, Antenne Wiesbaden wünscht euch viel Spaß dabei.
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1: Im Studio Katrin Brause-Zimmermann. Der hessische Finanzminister Alexander Lorz hat jetzt den Regierungsentwurf für den Landeshaushalt 2027 vorgelegt. Das hat das Finanzministerium in Wiesbaden mitgeteilt. Demnach ermögliche der Haushalt Rekordinvestitionen in Bildung und Infrastruktur. Das Land werde seinen Kommunen über 12 Milliarden Euro überweisen und anderen Bundesländern über den Finanzkraftausgleich über 4 Milliarden. 6,5 Milliarden Euro sollen in die Bildung und fast 4 Milliarden Euro in die Stärkung von Wirtschaft, Verkehr und Wohnen fließen. Allerdings steht der Haushalt ohne nennenswertes Wirtschaftswachstum unter Druck. Hessen müsse daher 1,7 Milliarden Euro neue Schulden aufnehmen. Der Haushalt soll noch im September in den Landtag eingebracht und im Dezember dann verabschiedet werden. Alle weiteren Infos dazu findet ihr auch unter finanzen.hessen.de. Die Stadt Wiesbaden und Istanbul wollen ihre Zusammenarbeit im Gesundheitswesen ausbauen. Eine 11-köpfige Delegation aus Wiesbaden hat sich bei einer mehrtägigen Reise in Istanbul über das dortige Gesundheitssystem sowie die Ausbildung von Pflegekräften, Therapeuten und Medizinern informiert. Besucht wurden unter anderem Universitäten und Krankenhäuser. Dabei wurden mögliche Kooperationen ausgelotet. Das hat die hessische Landeshauptstadt mitgeteilt. Hintergrund ist auch der Fachkräftemangel im deutschen Gesundheitswesen. Ziel ist es, ausländische Fachkräfte beim beruflichen und persönlichen Start in Wiesbaden besser zu unterstützen. Die Partner aus Istanbul sind dazu zu einem weiteren Austausch nach Wiesbaden eingeladen. Das Wiesbadener Umweltamt wird 40 Jahre alt und lädt deshalb morgen zum Tag der offenen Tür ein. Bürgerinnen und Bürger können sich dabei über die Arbeit des Amtes informieren und mit Fachleuten ins Gespräch kommen. Auf dem Programm stehen unter anderem Baum- und Biodiversitätsführungen, Lärmmessungen, Lastenradfahrten und ein Umweltquiz. Dazu gibt es Vorträge zu Umwelt- und Klimathemen in Wiesbaden. Der Tag der offenen Tür läuft morgen von 11 bis 15.30 Uhr. Der Eintritt ist frei. In Wiesbaden-Dotzheim ist gestern Mittag Erdgas aus einer beschädigten Leitung ausgetreten. Die Feuerwehr ist gegen 13 Uhr in den Mohnweg alarmiert worden. Nach ersten Erkenntnissen hat eine Beschädigung der Gasleitung bei Bauarbeiten den Austritt verursacht. Die Feuerwehr hat vorsorglich einen Absperrbereich von rund 100 Metern eingerichtet. Außerdem ist über das Warnsystem MOVA-S eine Warnmeldung an die Bevölkerung herausgegeben worden. Gemeinsam mit der SW-Versorgung ist die beschädigte Leitung gesichert und die undichte Stelle abgedichtet worden. Anschließend ist die Einsatzstelle an den Versorger übergeben worden. Die Freiwillige Feuerwehr Dotzheim und der Rettungsdienst haben den Einsatz unterstützt.
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2: Ein Mix aus Sonne und Wolken haben wir heute den ganzen Tag. Dazu kommt noch ein bisschen böig auffrischender Wind. Die Temperatur im Moment am Sportplatz Freudenberg, am Schloss Biebrich und hier bei unserem Studio in der Britta Arena 13 Grad. Und am Nachmittag erreicht es noch 22 Grad. In der kommenden Nacht gehen die Temperaturen dann bis auf milde 13 Grad runter. Und morgen, ja, da ziehen vormittags erstmal ein paar Schauer durch. Am Nachmittag wechseln sich Sonne und Wolken ab bis 21 Grad.
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2: Da hat sich alles entspannt. In und um Wiesbaden keine besonderen Vorkommnisse. Habt eine gute Fahrt.
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2: Da haben wir den Blitzer nach wie vor in der Oranienstraße, kurz vor der Adelheidstraße. Das ist eine 30er-Zone und einen mobilen Blitzer in der Schützenstraße Richtung Dannekerstraße. Da sind auch 30 erlaubt. Und wenn du irgendwo einen mobilen Blitzer gesehen hast oder eine Verkehrsstörung melden möchtest, sehr gerne, schick eine WhatsApp ins Studio oder ruf direkt an. Nummer ist die gleiche. Wiesbaden 952 69 869.
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2: Moinsen.

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1: Aus der Landeshauptstadt für ganz Hessen. Mit Tobi Rinker. Schon wieder Explosionen in Frankfurt. Heute früh gegen 4.20 Uhr hat es gleich zweimal laut geknallt. Auf der Berger Straße und auf der Zeil. Nach ersten Erkenntnissen sind vor einem Café und einem Kiosk Sprengsätze explodiert. Beide Gebäude wurden beschädigt. Verletzt wurde nach bisherigem Stand niemand. Es ist die nächste Explosion in Frankfurt innerhalb weniger Tage. Die Ermittler prüfen deshalb einen möglichen Zusammenhang mit den anderen Fällen. Erst Anfang der Woche hatte es zwei Explosionen gegeben in Bockenheim und an einem Kiosk in Sachsenhausen. In dem Zusammenhang sitzt derzeit ein 15 Jahre alter Tatverdächtiger in U-Haft. In Edermünde bei Kassel wird ein LKW komplett ohne Fahrer getestet. Und das ist eine deutsche Premiere. Der elektrische Lastwagen kommt ohne klassisches Fahrerhaus aus und soll auf einem abgegrenzten Gelände selbstständig unterwegs sein. Dahinter steckt der Discounter Lidl, der damit neue Möglichkeiten für den Warenverkehr ausprobieren will. Noch ist das Ganze also ein Test, aber vielleicht sieht so der Lieferverkehr der Zukunft aus. Und die Stadt Frankfurt rät aktuell zu mehr Mückenschutz. Im Stadtteil Schwanheim sind zwei weitere Menschen an Malaria erkrankt. Das Gesundheitsamt geht davon aus, dass die Infektion möglicherweise durch eine eingeschleppte Mücke aus dem Umfeld des Flughafens übertragen wurde. Bei den neuen Fällen handelt es sich, wie bei den bereits bekannten Erkrankungen, um Malaria tropica, die gefährlichste Variante der Krankheit. Ob ein Zusammenhang zwischen den Fällen besteht, wird noch untersucht. Das Gesundheitsamt spricht von einem außergewöhnlich seltenen Ereignis und betont, für die Frankfurter Bevölkerung besteht insgesamt kein erhöhtes Malaria-Risiko. Trotzdem werden Mückenspray, lange Kleidung und Fliegengitter an den Fenstern empfohlen. Wer Fragen hat, kann sich über eine Hotline ans Gesundheitsamt wenden.
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1: Wir unterstützen auch heute wieder hier in Wiesbaden das Tierheim. Und diesmal haben wir eine ganz besondere tierische Herzensgeschichte. Der französische Bulldoggenrüde Spike, der sucht ein neues Zuhause mit Menschen, die ihm Sicherheit und klare Strukturen geben. Ideal für Spike wäre eine Familie mit Hunde- oder Rassenerfahrung. Andere Hunde braucht er jetzt aber nicht. Wegen seiner rassentypischen gesundheitlichen Einschränkungen gehören sportliche Aktivitäten und lange Wanderungen nicht so zu seinen Hobbys. Für Spike wünschen wir uns Menschen, die seine Bedürfnisse verstehen und ihm einen ruhigen Alltag bieten. Damit er die Chance auf einen guten Neustart hat, wäre ein kinderloses Zuhause am besten für Spike. Und ein Bild von Spike findet ihr wie immer auf Instagram oder auf der Antenne Wiesbaden Facebook-Seite.
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1: Ich bin Tine Klimach. Mit Blick auf die angekündigten Entlastungen angesichts der hohen Spritpreise hält Unionsfraktionschef Thorsten Frey schnelle Entscheidungen der Koalition für erreichbar. Aus seiner Sicht könnte das zum 1. Oktober gelingen, sagte Frey in der ARD-Sendung Maischberger.
2: Ich glaube, wenn man sich anschaut, wie war es im Frühjahr, wir haben das innerhalb weniger Tage hinbekommen. Ich glaube, wenn man das jetzt zügig macht, kann das zum 1. Oktober gelingen. Und das ist sehr ambitioniert, das muss man sagen, aber das hat in der Vergangenheit schon geklappt. Und wenn wir eng zusammenarbeiten, auch im Parlament, dann ist das eine Chance.
1: Eine Übergewinnsteuer auf Extraprofite der Mineralölkonzerne lehnt Frey ab. In den USA hat nach dem Senat auch das Repräsentantenhaus für ein Sanktionsgesetz gestimmt, um Russland wegen des Ukraine-Kriegs stärker unter Druck zu setzen. Neben direkten Strafmaßnahmen gegen russische Politiker und Firmen soll das Gesetz die russischen Öl- und Gasexporte stärker eindämmen, mit denen Russland seinen Angriffskrieg finanziert.
3: Präsident Trump muss nur noch unterschreiben und dass er das tun will, hat er schon angekündigt. Mit dem Gesetz kann er die 5 größten Käufer von russischem Öl und Gas mit Sanktionen belegen und auch jene Länder bestrafen, die Russland dabei helfen, Energiesanktionen zu umgehen. Vor allem China und Indien beziehen viel russisches Erdöl und diese Maßnahme könnte nun die Handelsbeziehungen weiter strapazieren. Der Kongress aber setzt mit dem Gesetz Kreml-Chef Putin unter Druck und auch Trump auf Putin einzuwirken, den Krieg zu beenden. Aus den USA, Tina Eck.
1: Deutschlands Maschinenbauer rechnen erst im nächsten Jahr wieder mit Wachstum. Dieses Jahr wird damit voraussichtlich das 4. Jahr mit Produktionsrückgang in Folge, prognostiziert der Chefvolkswirt des Branchenverbands VDMA, Johannes Gernand. Für das kommende Jahr erwartet der Verband Deutscher Maschinen- und Anlagenbau einen Produktionsplus von 3%. Eine robuste Weltwirtschaft sowie mehr Investitionen in Maschinen und Geräte, auch dank staatlicher Milliarden, dürften nach Einschätzung der Branche für Auftrieb sorgen. Kann man damit Karte zahlen, besser noch schnell zum Geldautomaten. Insbesondere im Restaurant, im Supermarkt und im Einzelhandel wollen die meisten Menschen auf dieses Szenario lieber verzichten. Bei einer YouGov-Umfrage gaben über 70% der Befragten an, dass man im Restaurant bargeldlos zahlen können sollte.
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4: Ist schön, denn wir haben den ganzen Tag einen Mix aus Sonne und Wolken. Es bleibt trocken und im Laufe des Tages gibt es noch ein bisschen auffrischenden Wind dazu. Die aktuellen Temperaturen 14 Grad und die gehen heute noch hoch bis auf 22 Grad am Nachmittag. Richtung Nacht gehen sie dann wieder runter auf 13 Grad und das Wetter von morgen. Vormittags ziehen Schauer durch, am Nachmittag wechseln sich Sonne und Wolken ab bis 21 Grad.
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4: Es ist so schön, nichts los da draußen. Habt eine gute Fahrt.

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1: Heute am Donnerstagvormittag bekommt man für das Gramm Gold 121,25 € und für das Gramm Silber 1,80 €.
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5: Im Studio Katrin Brause-Zimmermann. Die Waldbrandgefahrenlage in Hessen hat sich etwas entspannt. Daher wurde die Waldbrandwarnstufe jetzt auf 2 herabgesetzt. Das hat die Stadt Wiesbaden mitgeteilt. Vor allem die Niederschläge in Verbindung mit dem Temperaturrückgang haben zu der Abnahme der Gefahr geführt. Damit gibt es kein Grillverbot und auch keine Schließungen von Plätzen mehr. Allerdings gilt das Rauchverbot im Wald in Wiesbaden das ganze Jahr über, auch unabhängig von der Warnstufe. Die Zahl der neuen Auszubildenden im Bereich Sanitär-, Heizungs- und Klimatechnik ist in den letzten Jahren um 30% gestiegen. Das hat das Statistische Bundesamt in Wiesbaden mitgeteilt. Zu dem Bereich zählen neben Anlagemechanikerinnen und Mechanikern für Sanitär-, Heizungs- und Klimatechnik vereinzelt auch Ofen- und Luftheizungsbauerinnen und Bauer. Der Frauenanteil bei den neuen Auszubildenden liegt in den Bereichen bei rund 3%. Auch Preise für Handwerksleistungen sind in der Branche deutlich gestiegen. In Wiesbaden-Dotzheim ist die Wiesbadener Straße seit gestern wegen eines Wasserrohrbruchs voll gesperrt. Betroffen ist der Bereich auf Höhe der Hausnummer 50 zwischen Schönbergstraße und Bethelstraße. Die Sperrung gilt voraussichtlich bis nächsten Dienstag. Davon betroffen sind auch die Buslinien 23, 24, 27 und N4. Die Haltestelle Wiesbaden-Dotzheim-Bahnhof entfällt. Außerdem gibt es eine Verlegung an der Haltestelle Wilhelm-Leuschner-Straße. Der Bereich Dotzheim-Mitte ist über die Ludwig-Erhard-Straße erreichbar. Fußgängerinnen und Fußgänger können die gewohnten Wege nutzen. Der Radverkehr ist ebenfalls von der Sperrung betroffen. Im Wiesbadener Westend verwandelt sich morgen die Wellritzstraße in einen Spiel- und Begegnungsort. Mit den sogenannten temporären Spielstraßen will die hessische Landeshauptstadt mehr Raum für Kinder, Familien und Nachbarschaft frei von Durchgangsverkehr schaffen. Daher werden Straßenabschnitte zeitweise für den motorisierten Verkehr gesperrt. Morgen wird die Wellritzstraße von 15 bis 18 Uhr gesperrt. Die Spielstraße soll in dieser Zeit zu einer aktiven Freizeitgestaltung im öffentlichen Raum einladen. Ziel der Aktion ist es, die Lebensqualität in den Stadtteilen zu erhöhen und sichere Spielräume für Kinder zu schaffen. Die Kicker vom SVW in Wiesbaden haben gestern Abend auswärts ihren ersten Saisonsieg eingefahren. Am Ende stand es 2:0 gegen Fortuna Köln. Beide Treffer sind in der ersten Hälfte durch Roberto Massimo und Moritz Floto gefallen. In der zweiten Hälfte konnten die Wien-Wiesbadener trotz Unterzahl nach einer vermeintlichen Schwalbe die Führung verteidigen. Damit verlassen sie den letzten Tabellenplatz und rutschen auf Platz 18. Am Sonntag geht es dann für den SVW mit einem Heimspiel gegen den MSV Duisburg weiter.
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6: Gerade haben wir mal wieder ein bisschen mehr Sonne. Das bleibt den ganzen Tag so. Also nicht mehr Sonne, sondern der Mix aus Sonne und Wolken im Tagesverlauf. Dann noch ein bisschen böig auffrischender Wind. Die Temperaturen im Moment 15 Grad und 7 kommen noch dazu. 22 Grad wird es am Nachmittag. In der kommenden Nacht gehen die Temperaturen runter auf 13 Grad. Und der schnelle Wetterblick auf morgen. Da ziehen vormittags erstmal Schauer durch. Am Nachmittag wechseln sich Sonne und Wolken ab bis 21 Grad.
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6: A3 Frankfurt Richtung Köln, zwischen Frankfurt Süd und Frankfurter Kreuz. Ein Unfall auf dem Standstreifen. Sonst ist alles okay. Gute Fahrt.
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6: Na, der eine mobile Blitzer steht in der Schützenstraße Richtung Dannecker Straße. Da sind 30 erlaubt. Und da ist er wieder, der Blitzer auf der A66 Frankfurt Richtung Wiesbaden, kurz vor der Tankstelle Erbenheim. Da sind 100 erlaubt. Und wenn du irgendwo einen mobilen Blitzer gesehen hast oder eine Verkehrsstörung melden möchtest, sehr, sehr gerne per WhatsApp oder direkt anrufen. Nummer ist die gleiche. Wiesbaden 952 69 869.
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1: Hammer und Meißel, Farbe und Pinsel oder Spachteln und Maurern? Wie funktioniert Handwerk? Was kann man alles machen und welcher Beruf passt zu mir? Das können Jugendliche diesen Samstag rausfinden beim großen Handwerk Live. Pierre Schlosser von der Handwerkskammer Wiesbaden. Was genau dürfen wir erwarten von Handwerk Live?
2: Handwerk Live ist keine klassische Berufsmesse, sondern eine Möglichkeit, praxisnah das Handwerk kennenzulernen. Junge Menschen können entdecken, wie vielseitig und wie modern das Handwerk heute ist, und sie bekommen einen guten Einblick in die unterschiedlichen Berufe, die wir bieten. Man kann vieles ausprobieren, man kann aber vor allen Dingen auch mit Experten aus den unterschiedlichen Berufen ins Gespräch kommen, und das ist ein sehr schönes Format.
1: Aha, und was sind das denn so für Berufe, die man sich da anschauen kann, und gibt es auch Handwerksberufe, die man gar nicht so auf dem Schirm hat?
2: Naja, das sind im Handwerk schon noch die Berufe, die man so klassischerweise auf dem Zettel hat. Kraftfahrzeugmechatroniker, Anlagenmechaniker für Sanitär, Heizungs- und Klimatechnik, Elektroniker. Das sind die Berufe, die zahlenmäßig wirklich ganz vorne dabei sind. Aber auch kreative Berufe wie Tischler, Friseure, Maler, Konditoren. Das sind Berufe, die zahlenmäßig direkt dahinter sind. Es gibt ganz viele unterschiedliche Berufe im Handwerk. Das können Raumausstatter sein, Parkettleger, bis hin zu Bestattern.
1: Und bei Handwerk Live kann man alles ausprobieren. Okay, vielleicht nicht den Bestatter. Pierre Schlosser ist auf jeden Fall der festen Überzeugung, das Handwerk ist Zukunft.
2: Wir sagen ja immer, das Handwerk ist die Wirtschaftsmacht von nebenan. Und dazu stehen wir auch. Das Handwerk besteht aus vielen kleinen und mittleren Betrieben, die ganz oft familiengeführt sind, die vor Ort Arbeitsplätze schaffen, die auch bei den großen Fragen, vor denen unsere Gesellschaft gerade steht, mitwirken kann. Von Klimaschutz über erneuerbare Energien. Da geht gar nichts ohne das Handwerk. Und ein weiterer Spruch, den wir im Handwerk immer gerne verwenden, ist, die KI klebt keine Tapeten an die Wand. Das zeigt auch, wie zukunftssicher das Handwerk ist, dass es eben nicht schnell durch künstliche Intelligenz substituiert werden kann, ersetzt werden kann.
1: Das mit den Tapeten fand ich jetzt wirklich sehr, sehr spaßig. Wer auf Jobsuche ist oder einfach nur neugierig, am Samstag heißt Handwerk Live. Ihr könnt euch informieren oder selbst anpacken. Einfach vorbeikommen. Samstag ab 9 Uhr bis 14 Uhr im Berufsbildungs- und Technologiezentrum im Molkering 17. Die Handwerkskammer freut sich auf euch.

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1: Ich bin Tine Klimach. Diesel ist in Deutschland so teuer wie nie zuvor. Am Mittwoch kostete ein Liter im bundesweiten Tagesdurchschnitt 2,45 €, wie aus Zahlen des ADAC hervorgeht. Die politische Debatte, ob und was dagegen

0: Stadt. Claudia Wächter, Nachrichtenredaktion.
1: Bundesbildungsministerin Karin Prien setzt beim geplanten Social-Media-Verbot für unter 13-Jährige auf eine Gesamtstrategie aus Alterskontrollen, mehr Medienkompetenz für Kinder sowie Aufklärung für Eltern. Wichtig sei zudem eine klare gesellschaftliche Norm, wonach Kinder unter 3 Jahren keinen Zugang zu digitalen Angeboten haben sollten, sagte Prien im ZDF-Morgenmagazin. Kinder und Jugendliche unter 13 Jahren sollen nach dem Willen von EU-Kommissionspräsidentin von der Leyen künftig in der EU von sozialen Medien wie TikTok, Snapchat und Instagram ausgeschlossen werden. Der Bundesgerichtshof verkündet heute seine Entscheidung in der Frage, wie weit Datenschutzregeln auch im privaten Umfeld gelten. Konkret geht es um heimliche Videoaufnahmen in der Familie und um weitergeleitete private WhatsApp-Nachrichten. Entscheidend ist dabei die sogenannte Haushaltsausnahme der EU-Datenschutzgrundverordnung.
2: Vereinfacht gesagt, die Datenschutzregeln gelten normalerweise nicht, wenn jemand Dokumente ausschließlich für persönliche oder familiäre Zwecke nutzt. Genau darüber wird jetzt aber gestritten. In einem Fall hatte eine Tochter heimlich ihre Mutter gefilmt und die Aufnahmen weitergegeben. In einem anderen leitete eine Frau private WhatsApp-Nachrichten einer früheren Freundin an deren Arbeitgeber weiter. Möglicherweise fällt aber noch keine endgültige Entscheidung. Der Bundesgerichtshof könnte den Europäischen Gerichtshof fragen. Thomas Bleskin, Nachrichtenredaktion.
1: Jeder Zweite sieht die schlechte personelle Ausstattung deutscher Schulen als Ursache für die schwachen Ergebnisse in der jüngsten PISA-Bildungsstudie. In einer YouGov-Umfrage im Auftrag der Deutschen Presseagentur nannten 56% der Befragten diesen Grund. Ähnlich viele sehen aber auch das Freizeitverhalten der Kinder als Grund, etwa zu viel am Handy zu sein.
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4: Heute Abend wissen wir dann gefühlt, wer gewonnen hat, ob Sonne oder Wolken, denn die mixen sich den ganzen Tag ein. Aktuell sind es 15 Grad und das geht heute noch hoch bis auf 22 Grad. In der kommenden Nacht geht es runter auf 13 Grad und das war das Wetter für heute dann. Morgen Vormittag ziehen Schauer durch, am Nachmittag wechseln sich Wolke und Sonne wieder ab bis 21 Grad.
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4: Vorsicht auf der A3 Köln Richtung Frankfurt. Zwischen Limburg Süd und Bad Camberg befinden sich Rehe im Bereich der Fahrbahn. Und ebenso Vorsicht auf der A66 Wiesbaden Richtung Frankfurt. Zwischen Wiesbaden-Erbenheim und Wiesbaden-Nordenstadt befindet sich eine Person im Bereich der Fahrbahn. Gute Fahrt.

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1: Lust auf Musik und ein bisschen Wettkampf? Dann ist Hitster Bingo genau das Richtige. Um 18 Uhr heißt es in der Musikbibliothek in der Mauritius Mediathek Wiesbaden. Musik hören, rätseln und Bingo spielen. Dazu gibt es jeweils 25 Sekunden eines Songs auf die Ohren und dann ist dein Musikwissen gefragt. Aus welchem Jahr könnte dieser Song sein? Bis Dezember findet das Ganze einmal im Monat statt. Eine echte Fußballlegende kommt nach Wiesbaden. Rudi Völler ist zu Gast in Wiesbaden. Um 20 Uhr kommt Völler ins Studio ZR6 zu Querpass. Geschichten hinter der Legende. Im Gespräch mit Gastgeber Munir Siduni geht es um die Zukunft der deutschen Nationalmannschaft und die Frage, was braucht der deutsche Fußball, um wieder dauerhaft zur Weltspitze zu gehören. Der Eintritt kostet etwa 50 Euro. Die Mainzer Autorin Elena Fischer ist zu Gast in Wiesbaden und stellt ihren neuen Roman Wirf einen Schatten vor. In ihrem neuen Roman nimmt sie uns mit in die 60er Jahre. Josef hat sich nach dem Weggang seiner Frau und seines Sohnes völlig zurückgezogen und lebt nur noch für die Arbeit auf dem Hof. Doch dann steht plötzlich eine unerwartete Besucherin vor seiner Tür und verändert alles. Elena Fischer, Wirf einen Schatten, um 19.30 Uhr im Literaturhaus Villa Clementine. Für den Eintritt müsst ihr zwischen 9 und 15 Euro einrechnen. Und dann haben wir schon einen kleinen Ausblick aufs Wochenende. Handwerk live am Samstag macht hier bei uns in Wiesbaden Lust auf ein ganz breites Arbeitsfeld. Aufs Handwerk nämlich. Zum bundesweiten Tag des Handwerks öffnen sich im Berufsbildungs- und Technologiezentrum die Werkstätten. Dort könnt ihr dann selbst ausprobieren, zuschauen und verschiedene Handwerksberufe kennenlernen. Vom Bäcker über den Friseur bis zum Kfz- oder Tischlerhandwerk. Außerdem gibt es eine Lehrstellen- und Praktikumsbörse mit Infos und Beratung rund um Ausbildung und Berufseinstieg. Also am Samstag Handwerk live im Berufsbildungs- und Technologiezentrum im Moltkering vorbeischauen, ausprobieren und vielleicht den eigenen Traumberuf entdecken. Egal was ihr macht, Antenne Wiesbaden wünscht euch viel Spaß dabei.
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1: Im Studio Katrin Brause-Zimmermann. Der hessische Finanzminister Alexander Lorz hat jetzt den Regierungsentwurf für den Landeshaushalt 2027 vorgelegt. Das hat das Finanzministerium in Wiesbaden mitgeteilt. Demnach ermögliche der Haushalt Rekordinvestitionen in Bildung und Infrastruktur. Das Land werde seinen Kommunen über 12 Milliarden Euro überweisen und anderen Bundesländern über den Finanzkraftausgleich über 4 Milliarden. 6,5 Milliarden Euro sollen in die Bildung und fast 4 Milliarden Euro in die Stärkung von Wirtschaft, Verkehr und Wohnen fließen. Allerdings steht der Haushalt ohne nennenswertes Wirtschaftswachstum unter Druck. Hessen müsse daher 1,7 Milliarden Euro neue Schulden aufnehmen. Der Haushalt soll noch im September in den Landtag eingebracht und im Dezember dann verabschiedet werden. Alle weiteren Infos dazu findet ihr auch unter finanzen.hessen.de. Die Stadt Wiesbaden und Istanbul wollen ihre Zusammenarbeit im Gesundheitswesen ausbauen. Eine 11-köpfige Delegation aus Wiesbaden hat sich bei einer mehrtägigen Reise in Istanbul über das dortige Gesundheitssystem sowie die Ausbildung von Pflegekräften, Therapeuten und Medizinern informiert. Besucht wurden unter anderem Universitäten und Krankenhäuser. Dabei wurden mögliche Kooperationen ausgelotet. Das hat die hessische Landeshauptstadt mitgeteilt. Hintergrund ist auch der Fachkräftemangel im deutschen Gesundheitswesen. Ziel ist es, ausländische Fachkräfte beim beruflichen und persönlichen Start in Wiesbaden besser zu unterstützen. Die Partner aus Istanbul sind dazu zu einem weiteren Austausch nach Wiesbaden eingeladen. Das Wiesbadener Umweltamt wird 40 Jahre alt und lädt deshalb morgen zum Tag der offenen Tür ein. Bürgerinnen und Bürger können sich dabei über die Arbeit des Amtes informieren und mit Fachleuten ins Gespräch kommen. Auf dem Programm stehen unter anderem Baum- und Biodiversitätsführungen, Lärmmessungen, Lastenradfahrten und ein Umweltquiz. Dazu gibt es Vorträge zu Umwelt- und Klimathemen in Wiesbaden. Der Tag der offenen Tür läuft morgen von 11 bis 15.30 Uhr. Der Eintritt ist frei. In Wiesbaden-Dotzheim ist gestern Mittag Erdgas aus einer beschädigten Leitung ausgetreten. Die Feuerwehr ist gegen 13 Uhr in den Mohnweg alarmiert worden. Nach ersten Erkenntnissen hat eine Beschädigung der Gasleitung bei Bauarbeiten den Austritt verursacht. Die Feuerwehr hat vorsorglich einen Absperrbereich von rund 100 Metern eingerichtet. Außerdem ist über das Warnsystem MOVA-S eine Warnmeldung an die Bevölkerung herausgegeben worden. Gemeinsam mit der SW-Versorgung ist die beschädigte Leitung gesichert und die undichte Stelle abgedichtet worden. Anschließend ist die Einsatzstelle an den Versorger übergeben worden. Die Freiwillige Feuerwehr Dotzheim und der Rettungsdienst haben den Einsatz unterstützt.
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2: Naja, das ist ja annähernd wunderbar. Schon allein deswegen, weil es trocken bleibt. Wir haben einen Mix aus Sonne und Wolken. Im Laufe des Tages ein bisschen Wind dazu. Die Temperatur aktuell 17 Grad und geht noch hoch bis auf 22 Grad. In der kommenden Nacht geht es ja dann runter auf 13 Grad. Das war's für heute. Das Wetter von morgen. Vormittags ziehen Schauer durch. Am Nachmittag wechseln sich Sonne und Wolken ab bis 21 Grad.
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2: Wir haben so ein paar 5 bis 8 Minuten Straßen in Wiesbaden. Also es dauert 5 bis 8 Minuten länger auf der Klarenthaler Straße. Von der Ringkirche aus Richtung Kurt-Schumacher. Das ist der Kurt-Schumacher-Ring, ganz genau. Auf der Kaiser-Friedrich-Straße, auf dem Kaiser-Friedrich-Ring, so um die Dotzheimer Straße und Rheinstraße und dann noch in der Friedrich-Ebert-Allee vom Bahnhof aus Richtung Wilhelmstraße. Da dauert es ein bisschen länger. Ansonsten freie Fahrt. Habt gute und sichere Fahrt.
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1: Wiesbaden. In Walhalla heißt's sanieren, sanieren, damit's wieder ein Ort für Kultur und Begegnung werden kann. Passend dazu gab's am Dienstag einen Aktionstag mitten im Jahrmarkt der Sinne auf dem Mauritiusplatz, Infoveranstaltungen und einer interessanten Ausstellung. Und wie die aktuellen Sanierungen eigentlich laufen, das weiß Projektleiterin Vanessa Remy.
2: Die vorgezogenen Maßnahmen, die haben begonnen. Es ist sogar so, dass die Schadstoffsanierung jetzt so gut wie abgeschlossen ist. Und was auch begonnen hat, ist der Rückbau von einem der beiden Seitenschiffe, dass wir die Urwalhalla praktisch wieder herausschälen. Und man sieht eben jetzt in der Hochstettenstraße, da ist schon die oberen beiden Geschosse des seitlichen Anbaus, die sind bereits zurückgebaut.
1: Na, hört sich doch schon mal gut an. Das Walhalla wird ja schon eigentlich immer für Kulturveranstaltungen genutzt. Und wie das fertige Walhalla aussehen wird?
2: Wir haben tatsächlich im Archiv ein Programmheft gefunden, wo diese historische Fassade auf einer Zeichnung abgebildet war. Das war ganz schön, um sich daran ein bisschen orientieren zu können. Das Interessante ist, die Seite auf der Hochstettenstraße hat eine andere Gestaltung gehabt. Das war mehr Backstein, das war mehr Fabrikgelände. Und die vordere Seite, da ist sehr viel Kulissenarchitektur zum Mauritiusplatz raus gewesen. Also höherwertigerer Sandstein und so. Und das wollen die Architekten auch gerne aufgreifen.
1: Vanessa Remy ist zuversichtlich, dass die Sanierungen wie geplant laufen werden.
2: Es ist auch ein gewisser Puffer mit eingeplant. Man hat jetzt auch Erfahrungen gewonnen durch die vorgezogenen Maßnahmen. Und das bedeutet, das ist jetzt erstmal das, wo die Fachleute sagen, wo die Architekten und Fachplaner sagen, wenn das jetzt alles so kommt, wie es geplant ist, dann werden wir 2030 die Eröffnung feiern können. Und ich freue mich, wenn wir es am 17.09. machen können. Da ist nämlich 1897 die Walhalla damals eröffnet worden. Da gibt es einen schönen Artikel zu im Stadtarchiv.
1: Ja, wäre das nicht cool, die Wiedereröffnung am selben Datum wie die erste Eröffnung? Allerdings dauert das Ganze noch eine Weile, denn die Sanierung wird bis 2030 andauern. Aber dann können wir uns wieder auf coole Programmpunkte im Walhalla freuen. Wir sind sehr gespannt, wie die Sanierung des Walhalla weitergeht und natürlich, wie das fertige Gebäude aussehen wird. 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
1: Bei uns gibt's alles über Klicks, Likes und Reichweite. Und dafür sprechen wir mit Lisa Ternes. Lisa ist Content-Strategin und Antenne Wiesbaden Social Media Expertin. Lisa, schön, dass du da bist.
2: Vielen lieben Dank, dass ich da sein darf.
1: Und heute sprechen wir drüber, wie wird eigentlich ein Follower zu einem Kunden? Ganz, ganz wichtig für viele Unternehmen. Wie verkaufe ich denn als Unternehmen, ohne tatsächlich was zu verkaufen erstmal?
2: Also viele Unternehmen denken ja immer in der ersten Regel, dass Social Media wie so ein digitales Prospekt fungiert.
1: Ja. Ne?
2: Und das ist eigentlich genau, da fängt es schon an, das ist nämlich das Problem. Social Media läuft nicht so, denn du musst bei Social Media schauen, erstmal eine Community aufzubauen, die dir vertraut. Es ist nicht so, dass du dein Angebot oder dein Produkt, deine Dienstleistung in jeden Post positionieren musst, reinpackst. Das ist langweilig. Die Leute, die werden so oder so schon mit so viel Werbung zugehäuft, das wird schnell ausgeblendet.
1: Mhm. Ja,
2: in der Regel ist es erstmal so, ich würde for free erstmal den Leuten helfen. Leute wollen supported werden, Leute wollen gesehen werden und das alles for free. Und da wird das Vertrauen gestärkt in dein Produkt, in dich selbst, also in dein Unternehmen und da vielleicht auch in deine Personal Brand. Und desto mehr Vertrauen du schaffst, desto weniger musst du auch am Ende verkaufen. Weil die Leute, die haben dich dann auch schon im Kopf, wenn die an das Produkt oder an die Dienstleistung denken, dann werden die dich auf jeden Fall kontaktieren. Und da musst du nicht direkt in your face dein Produkt zeigen.
1: Und ist Vertrauen dann tatsächlich auch der Schlüssel, um was zu verkaufen, ohne Werbung zu machen?
2: Ja, also Vertrauen heutzutage ist die wichtigste Währung und die musst du auch behalten. Na, also da würde ich auch immer sagen, steh zu deinen Werten und das auch verkörperst, was du wirklich auch für eine Mission und Vision hast.
1: Mhm.
2: Und wenn du das Vertrauen von den Kunden gewonnen hast durch deinen Content, ja, dann bist du eigentlich schon sehr nah am Erfolg. Da hast du schon die halbe Miete, sagen wir mal so.
1: Wie wird denn aber jetzt ein Follower auf Social Media zu einem Kunden, dann bei mir im Geschäft zum Beispiel?
2: Ja, ich erkläre das immer gerne an einem Beispiel von einem Date.
1: Okay.
2: Ja? Also am Anfang lernt man sich ja erstmal kennen. Man kennt sich ja gar nicht.
1: Mhm.
2: Und in der Regel hat man ja dann erstmal eine breite Masse an Themen, die man abdeckt. Passt das erstmal? Man fängt ja an, sich erstmal besser kennenzulernen. Dann geht man rein in Themen, die vielleicht auch sehr persönlich sind. Mhm. Erfahrungswerte, was hat man generell für Werte? Was hat man für Geschichten zu erzählen? Und so läuft das auch genauso in einem Unternehmen. Jedes Unternehmen hat eine Geschichte zu erzählen. Und ganz am Ende, das kommt natürlich auch darauf an, welchen Content du dann postest.
1: Mhm.
2: Aber entscheidet die Person, ob du das richtige Produkt, die richtige Dienstleistung oder einfach die richtige Person fürs Leben ist. Und so entscheiden sich auch die Personen für dich oder für dein Produkt. In dem Sinne, wenn du Content postest, der Vertrauen schafft. Vertrauen ist die Währung von Social Media. Und wenn du die Person damit abgeholt hast, dann steht dem Ganzen eigentlich nichts im Wege.
1: Mensch, das war ja fast schon romantisch jetzt mit dir, Lisa. ich sage vielen lieben Dank für die Infos. Und wenn ich da jetzt noch in die Tiefe gehen will, wo bekomme ich noch mehr davon?
2: Schaut bei mir gerne vorbei auf Instagram oder TikTok unter Lisas Creative Studio oder unter LinkedIn Lisa Ternes.
1: Ein bisschen was haben wir aber gehört. Wie ein Follower zum Kunden würde ich danken dir für deine Infos und dein Know-how.
2: Gerne, gerne.
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1: Ich bin Tine Klimach. Während die Bundesregierung darüber berät, wie Autofahrer hierzulande entlastet werden können, steigen die Preise an der Tankstelle jeden Tag weiter. Laut ADAC kostete der Liter Diesel gestern im bundesweiten Durchschnitt 2,45 Euro. Benzin ist schon seit Tagen auf einem Allzeithoch. Die politische Debatte, was dagegen getan werden kann, ist in vollem Gang.
2: Möglich ist zum Beispiel, dass die Mehrwertsteuer auf Benzin und Diesel von 19% auf 7% gesenkt wird oder, wie schon beim Tankrabatt im Frühjahr, die Energiesteuer gesenkt wird. Die Entscheidung dafür war seinerzeit schnell gefallen, sagt Unionsfraktionschef Thorsten Frey. Deshalb könnte es auch dieses Mal zügig gehen. Auch wenn es ambitioniert sei, es könnte zum 1. Oktober gelingen, sagte Frey in der AD-Sendung Maischberger. Diana Kramer, Nachrichtenredaktion.

0: Die 5 größten Käufer von russischem Öl und Gas mit Sanktionen belegen und auch jene Länder bestrafen, die Russland dabei helfen, Energiesanktionen zu umgehen. Vor allem China und Indien beziehen viel russisches Erdöl und diese Maßnahme könnte nun die Handelsbeziehungen weiter strapazieren. Der Kongress aber setzt mit dem Gesetz Kreml-Chef Putin unter Druck und auch Trump auf Putin einzuwirken, den Krieg zu beenden. Aus den USA, Tina Eck.
1: In der deutschen Industrie gibt es mit prall gefüllten Auftragsbüchern Hoffnung auf ein Ende der langen Durststrecke. Der Auftragsbestand stieg im Juli preisbereinigt um 1,5% im Vergleich zum Vormonat, teilte das Statistische Bundesamt mit. Bereits in den vergangenen Monaten ist der Auftragsbestand in den Unternehmen tendenziell gewachsen. Zum Sport. Bundestrainer Jürgen Klopp startet mit einem Doppelkader in Rekordgröße in seine ersten Länderspiele. Das Aufgebot der Fußballnationalmannschaft für den Auftakt in der Nations League umfasst insgesamt 44 Spieler. Darunter 16 WM-Erfahrene, zahlreiche Rückkehrer wie Marc-André Ter Stegen, Serge Gnabry und Karim Adeyemi sowie 16 Akteure ohne Länderspieleinsatz.
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3: Sonne und Wolken im Wechsel heute den ganzen Tag. Im Tagesverlauf dazu noch ein bisschen böig auffrischender Wind. Die aktuelle Temperatur liegt bei 17 Grad und es geht noch bis auf 22 Grad hoch. In der kommenden Nacht dann runter auf 13 Grad. Und der Wetterblick auf morgen. Vormittags ziehen Schauer durch, am Nachmittag wechseln sich Sonne und Wolken ab bis 21 Grad.
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3: In und um Wiesbaden keine besonderen Vorkommnisse. Habt eine gute Fahrt.
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3: Da haben wir noch den mobilen Blitzer in der Schützenstraße Richtung Dannecke-Straße. Da ist 30er-Zone und auf der A66, da ist er wieder mal. Der mobile Blitzer, der kurz vor der Tankstelle Erbenheim steht, wenn man von Frankfurt nach Wiesbaden fährt. Da sind 100 erlaubt. Und wenn du irgendwo einen mobilen Blitzer gesehen hast oder eine Verkehrsstörung melden möchtest, sehr gerne. Ruf an oder schick eine WhatsApp mit ein und derselben Nummer. Wiesbaden 952 69 869.
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1: Im Studio Katrin Brause-Zimmermann. Die Waldbrandgefahrenlage in Hessen hat sich etwas entspannt. Daher wurde die Waldbrandwarnstufe jetzt auf 2 herabgesetzt. Das hat die Stadt Wiesbaden mitgeteilt. Vor allem die Niederschläge in Verbindung mit dem Temperaturrückgang haben zu der Abnahme der Gefahr geführt. Damit gibt es kein Grillverbot und auch keine Schließungen von Plätzen mehr. Allerdings gilt das Rauchverbot im Wald in Wiesbaden das ganze Jahr über, auch unabhängig von der Warnstufe. Die Zahl der neuen Auszubildenden im Bereich Sanitär-, Heizungs- und Klimatechnik ist in den letzten Jahren um 30% gestiegen. Das hat das Statistische Bundesamt in Wiesbaden mitgeteilt. Zu dem Bereich zählen neben Anlagemechanikerinnen und Mechanikern für Sanitär-, Heizungs- und Klimatechnik vereinzelt auch Ofen- und Luftheizungsbauerinnen und Bauer. Der Frauenanteil bei den neuen Auszubildenden liegt in den Bereichen bei rund 3%. Auch Preise für Handwerksleistungen sind in der Branche deutlich gestiegen. In Wiesbaden-Dotzheim ist die Wiesbadener Straße seit gestern wegen eines Wasserrohrbruchs voll gesperrt. Betroffen ist der Bereich auf Höhe der Hausnummer 50 zwischen Schönbergstraße und Bethelstraße. Die Sperrung gilt voraussichtlich bis nächsten Dienstag. Davon betroffen sind auch die Buslinien 23, 24, 27 und N4. Die Haltestelle Wiesbaden-Dotzheim Bahnhof entfällt. Außerdem gibt es eine Verlegung an der Haltestelle Wilhelm-Leuschner-Straße. Der Bereich Dotzheim-Mitte ist über die Ludwig-Erhard-Straße erreichbar. Fußgängerinnen und Fußgänger können die gewohnten Wege nutzen. Der Radverkehr ist ebenfalls von der Sperrung betroffen. Im Wiesbadener Westend verwandelt sich morgen die Wellritzstraße in einen Spiel- und Begegnungsort. Mit den sogenannten temporären Spielstraßen will die hessische Landeshauptstadt mehr Raum für Kinder, Familien und Nachbarschaft frei von Durchgangsverkehr schaffen. Daher werden Straßenabschnitte zeitweise für den motorisierten Verkehr gesperrt. Morgen wird die Wellritzstraße von 15 bis 18 Uhr gesperrt. Die Spielstraße soll in dieser Zeit zu einer aktiven Freizeitgestaltung im öffentlichen Raum einladen. Ziel der Aktion ist es, die Lebensqualität in den Stadtteilen zu erhöhen und sichere Spielräume für Kinder zu schaffen. Die Kicker vom SVW in Wiesbaden haben gestern Abend auswärts ihren ersten Saisonsieg eingefahren. Am Ende stand es 2:0 gegen Fortuna Köln. Beide Treffer sind in der ersten Hälfte durch Roberto Massimo und Moritz Floto gefallen. In der zweiten Hälfte konnten die Wien Wiesbadener trotz Unterzahl nach einer vermeintlichen Schwalbe die Führung verteidigen. Damit verlassen sie den letzten Tabellenplatz und rutschen auf Platz 18. Am Sonntag geht es dann für den SVW mit einem Heimspiel gegen den MSV Duisburg weiter.
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2: Man könnte es überschreiben mit mal so, das heißt mal Sonne, mal Wolken im Tagesverlauf. Dazu ein bisschen böig auffrischender Wind. Die Temperatur liegt im Moment bei 19 Grad und geht noch am Nachmittag hoch auf 22 Grad. In der kommenden Nacht geht sie dann runter auf relativ milde 13 Grad und morgen vormittags ziehen Schauer durch. Am Nachmittag wechseln sich Sonne und Wolken wieder ab bis 21 Grad.
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2: Keine besonderen Vorkommnisse auf den Straßen in und um Wiesbaden. Habt eine gute Fahrt.
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2: Da haben wir den mobilen Blitzer in der Schützenstraße Richtung Dannekestraße. Da sind 30 erlaubt und auf der A66, da ist er wieder kurz vor der Tankstelle Erbenheim, wenn man von Frankfurt nach Wiesbaden fährt. Dort sind 100 amtlich. Und wenn du irgendwo einen mobilen Blitzer gesehen hast oder eine Verkehrssteuerung melden möchtest, ja gerne anrufen oder eine WhatsApp ins Studio schicken. Nummer ist die gleiche. Wiesbaden 952 69 869.
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1: An den europäischen Börsen geht es heute aufwärts. Sowohl der DAX als auch der Euro Stoxx 50 liegen zur Mittagszeit mehr als 0,5% im Plus. Nach den turbulenten Tagen zuletzt bleibt damit erstmal die Erholungstendenz bestehen. Für Rückenwind sorgt unter anderem der etwas nachgebende Ölpreis. Auch die Entscheidung der US-Notenbank von gestern beschäftigt die Anleger weiter. Die Fed hat den Leitzins um 0,25 Prozentpunkte angehoben und signalisiert, dass in diesem Jahr noch eine weitere Zinserhöhung folgen könnte. Gleichzeitig richtet sich der Blick heute auf die Bank of England und deren weiteren Kurs. Insgesamt ist die Stimmung an Europas Börsen heute aber deutlich entspannter als zuletzt.
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1: Ich bin Tine Klimach. Nach Benzin ist jetzt auch Diesel in Deutschland so teuer wie nie zuvor. Am Mittwoch kostete ein Liter im bundesweiten Tagesdurchschnitt 2,45 Euro, wie aus Zahlen des ADAC hervorgeht. Benzin ist bereits seit Tagen auf Rekordniveau. Ein Liter kostete 2,31 Euro. Angesichts der wieder stärker gestiegenen Preise ist in der Politik eine neue Debatte um weitere Entlastungen entbrannt. Strittig ist noch, welche Maßnahmen umgesetzt werden sollen. Alterskontrollen, Minikonten und Zeitlimits. Die EU plant strengere Regeln für die Nutzung von Social Media bei Kindern und Jugendlichen. Fachleute sehen darin Chancen und Herausforderungen. Bundesbildungsministerin Karin Prien setzt auf eine Gesamtstrategie.
2: Prien spricht sich für Alterskontrollen via App, mehr Medienkompetenz für Kids und mehr Aufklärung für die Eltern aus. Auch müssten die Plattformen selbst mehr Verantwortung für den Schutz Minderjähriger übernehmen. Schon im nächsten Monat will sie eine Übergangslösung präsentieren, bis die EU-Vorschläge umgesetzt sind. Damit ist Prien auf einer Linie mit vielen Experten. Diese warnen vor einem reinen Social-Media-Verbot, weil das Problem damit fälschlicherweise Kindern und Jugendlichen zugeschoben wird. Stattdessen brauche es Vorgaben an die Tech-Konzerne, damit diese ihr Angebot anpassen. Tanja Wagner, Nachrichtenredaktion.
1: Von der zu Beginn des Jahres gesenkten Mehrwertsteuer auf Restaurantspeisen merken Gäste einer neuen Untersuchung zufolge kaum etwas. Die Studie liefert keine Hinweise darauf, dass die Mehrwertsteuersenkung in nennenswertem Umfang

0: fast insgesamt 44 Spieler.
1: Die Kader sind darauf ausgerichtet, dass es gut zusammenpasst von den Positionen her, von den Charakteren her, von der Anzahl der erfahrenen Spieler, von der Anzahl der jüngeren Spieler, der etwas unerfahrenen Spieler, die dabei sind. Und dementsprechend ist das die Idee, so viele Eindrücke wie möglich von den Spielern zu bekommen.
0: Klopp wird die ersten Spieler schon am Sonntagabend in Herzogenaurach empfangen.
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3: Das ist gar nicht so schlechtes Wetter, denn es ist immer wieder mal Sonne da. Okay, im Moment ein paar Wolken, ich gebe es zu, aber das geht den ganzen Tag so. Nämlich ein Mix aus Sonne und Wolken mit ein bisschen Wind dazu. Die aktuelle Temperatur liegt bei 19 Grad und das geht heute noch hoch bis auf 22 Grad. In der kommenden Nacht geht es runter auf 13 Grad und das Wetter von morgen, ja, auch so durchwachsen. Vormittags ziehen erstmal Schauer durch und am Nachmittag wechseln sich Sonne und Wolken ab bis 21 Grad.
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3: Es liegen keine Verkehrsstörungen für die Straßen in und um Wiesbaden vor. Gute Fahrt.

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1: Im Studio Katrin Brause-Zimmermann. Der hessische Finanzminister Alexander Lorz hat jetzt den Regierungsentwurf für den Landeshaushalt 2027 vorgelegt. Das hat das Finanzministerium in Wiesbaden mitgeteilt. Demnach ermögliche der Haushalt Rekordinvestitionen in Bildung und Infrastruktur. Das Land werde seinen Kommunen über 12 Milliarden Euro überweisen und anderen Bundesländern über den Finanzkraftausgleich über 4 Milliarden. 6,5 Milliarden Euro sollen in die Bildung und fast 4 Milliarden Euro in die Stärkung von Wirtschaft, Verkehr und Wohnen fließen. Allerdings steht der Haushalt ohne nennenswertes Wirtschaftswachstum unter Druck. Hessen müsse daher 1,7 Milliarden Euro neue Schulden aufnehmen. Der Haushalt soll noch im September in den Landtag eingebracht und im Dezember dann verabschiedet werden. Alle weiteren Infos dazu findet ihr auch unter finanzen.hessen.de. Die Stadt Wiesbaden und Istanbul wollen ihre Zusammenarbeit im Gesundheitswesen ausbauen. Eine 11-köpfige Delegation aus Wiesbaden hat sich bei einer mehrtägigen Reise in Istanbul über das dortige Gesundheitssystem sowie die Ausbildung von Pflegekräften, Therapeuten und Medizinern informiert. Besucht wurden unter anderem Universitäten und Krankenhäuser. Dabei wurden mögliche Kooperationen ausgelotet. Das hat die hessische Landeshauptstadt mitgeteilt. Hintergrund ist auch der Fachkräftemangel im deutschen Gesundheitswesen. Ziel ist es, ausländische Fachkräfte beim beruflichen und persönlichen Start in Wiesbaden besser zu unterstützen. Die Partner aus Istanbul sind dazu zu einem weiteren Austausch nach Wiesbaden eingeladen. Das Wiesbadener Umweltamt wird 40 Jahre alt und lädt deshalb morgen zum Tag der offenen Tür ein. Bürgerinnen und Bürger können sich dabei über die Arbeit des Amtes informieren und mit Fachleuten ins Gespräch kommen. Auf dem Programm stehen unter anderem Baum- und Biodiversitätsführungen, Lärmmessungen, Lastenradfahrten und ein Umweltquiz. Dazu gibt es Vorträge zu Umwelt- und Klimathemen in Wiesbaden. Der Tag der offenen Tür läuft morgen von 11 bis 15:30 Uhr. Der Eintritt ist frei. In Wiesbaden-Dotzheim ist gestern Mittag Erdgas aus einer beschädigten Leitung ausgetreten. Die Feuerwehr ist gegen 13 Uhr in den Mohnweg alarmiert worden. Nach ersten Erkenntnissen hat eine Beschädigung der Gasleitung bei Bauarbeiten den Austritt verursacht. Die Feuerwehr hat vorsorglich einen Absperrbereich von rund 100 Metern eingerichtet. Außerdem ist über das Warnsystem MOVA-S eine Warnmeldung an die Bevölkerung herausgegeben worden. Gemeinsam mit der SW-Versorgung ist die beschädigte Leitung gesichert und die undichte Stelle abgedichtet worden. Anschließend ist die Einsatzstelle an den Versorger übergeben worden. Die Freiwillige Feuerwehr Dotzheim und der Rettungsdienst haben den Einsatz unterstützt.
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2: Super Wetter für Mitte September, mega sonnig aktuell und ab und zu mal so Wölkchen hier und da mit angenehmen 22 Grad an der Spitze. Gerade sind wir noch bei 19 Grad auf Nerroberg am Schloss Freudenberg und auch hier am Studio an der Britta Arena. Aber man merkt auch so langsam, der Herbst kommt. Die Nächte werden immer kühler, die Temperaturen gehen heute Nacht runter schon auf 11 Grad. Und wenn wir dann aber auf morgen schauen, der Antenne Wiesbaden Wettertrend, unser Freitag wird teils sonnig, teils wolkig und einen Ticken kühler bei 19 Grad.
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2: Vorsicht, auf der A3 Frankfurt Richtung Köln zwischen Itzstein und Bad Camberg liegen Reifenteile auf der Fahrbahn. Und ebenfalls auf der A3 Frankfurt Richtung Köln zwischen der Raststätte Medenbach und Itzstein. Hier haben wir 5 Kilometer Stau nach einem Unfall. Daher kommen wahrscheinlich auch die Reifenteile. Hier braucht ihr aktuell 30 Minuten länger. In Wiesbaden ist es noch ruhig. Wir wünschen euch eine gute Fahrt.
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2: Geblitzt wird auf der Schützenstraße. Da haben wir einen in der 30er-Zone. Maximal 100 bitte auf der A66 Frankfurt Richtung Wiesbaden, kurz vor der Tankstelle bei Erbenheim und in der Oranienstraße. Da steht er immer noch, auch ebenfalls in der 30er-Zone. Und wenn ihr noch einen Blitzer rumstehen sehen habt oder einen Unfall oder einen Stau, dann immer gerne melden unter Wiesbaden 952 69 8 und dann nochmal die 69. Danke!
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1: Wir schauen auch heute wieder, was eure Schmuckstöcke, vielleicht euer Goldkettchen oder die Silberohrringe wert sind. Der aktuelle Goldpreis, der liegt gerade bei 121,27 € pro Gramm. Das Gramm Silber geht gerade weg für 1,80 €.
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1: Ich bin Tine Klimach. Diesel ist in Deutschland so teuer wie nie zuvor. Am Mittwoch kostete ein Liter im bundesweiten Tagesdurchschnitt 2,45 Euro, wie aus Zahlen des ADAC hervorgeht. Die politische Debatte, ob und was dagegen getan werden kann, wird für die Bundesregierung zur Gretchenfrage.
2: Noch streitet die Regierung über mögliche Maßnahmen. Und die Autofahrer wollen nur eines, dass die Preise schnell runtergehen. Zum 1. Oktober sei das möglich, wenn wir einen Zahn zulegen, sagt CDU-Politiker Frei, plädiert für eine Senkung der Energiesteuer. Wirtschaftsweise Schnitzer dagegen hält gezielte Entlastungen für sinnvoller und meint im ZDF, viele Deutsche erwarten in Krisenzeiten zu viel vom Staat. Claudia Wächter, Nachrichtenredaktion.
1: In der deutschen Industrie gibt es mit prall gefüllten Auftragsbüchern Hoffnung auf ein Ende der langen Durststrecke. Der Auftragsbestand stieg im Juli preisbereinigt um 1,5% im Vergleich zum Vormonat, teilte das Statistische Bundesamt mit. Bereits in den vergangenen Monaten ist der Auftragsbestand in den Unternehmen tendenziell gewachsen. Seit Januar gilt für Restaurantspeisen eine günstigere Mehrwertsteuer von 7%. Bei den Verbraucherinnen und Verbrauchern kommt das allerdings nicht an, zeigt eine neue Studie der Gewerkschaft Nahrung, Genuss und Gaststätten.
3: Ein Preischeck in mehr als 12.000 Restaurants vor und nach der Steuersenkung hat eher einen Stillstand auf den Speisekarten dokumentiert. Rund 90% der untersuchten Gerichte blieben demnach gleich teuer. Bei 8% sind die Preise angestiegen, günstiger wurde nur 1% der Speisen. Die Gäste wurden also nicht entlastet. Viele Gastronomen hatten schon vor der Steuersenkung angekündigt, dass sie vor allem die hohen Betriebskosten ausgleichen wollen. Durch die Einsparungen haben sich aber auch die Bedingungen für die Gastromitarbeiter nicht verbessert. Der Großteil fühlt sich stark überlastet. Ursula Winkler, Nachrichtenredaktion.
1: Zum Sport. Bundestrainer Jürgen Klopp startet mit einem Doppelkader in Rekordgröße in seine ersten Länderspiele. Das Aufgebot der Fußballnationalmannschaft für den Auftakt in der Nations League umfasst insgesamt 44 Spieler. Darunter 16 WM-Erfahrene, zahlreiche

0: bisschen kühler. Auch die Nächte werden immer kühler. Die Temperaturen gehen heute Nacht runter auf 11 Grad, um dann morgen beim Antenne Wiesbaden Wettertrend, wenn wir auf morgen schauen, unser Freitag voraussichtlich wie heute, nur so ein Ticken kühler eben bei 19 Grad.
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0: Hallo auf die Straßen. Auf der A3 Frankfurt Richtung Köln zwischen der Raststätte Medenbach und Itzstein. Hier war ein Unfall, deswegen 5 Kilometer Stau hier. Hier braucht ihr auch aktuell immer noch 30 Minuten länger. In der Wiesbaden City läuft es allerdings noch. Wir wünschen euch eine gute Fahrt.
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0: Fuß vom Gas auf der Schützenstraße, da haben wir einen in der 30er-Zone, ebenfalls bei Tempo 30 hier in der Innenstadt in der Oranienstraße und maximal 100 bitte auf der A66 Frankfurt Richtung Wiesbaden, kurz vor der Tankstelle bei Erbenheim. Und wenn ihr noch einen gesehen habt, dann ruft gerne durch unter Wiesbaden 952 69 8 und dann nochmal die 69, geht auch über WhatsApp, einfach eine schreiben.
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1: Im Studio Katrin Brause-Zimmermann. Die Waldbrandgefahrenlage in Hessen hat sich etwas entspannt. Daher wurde die Waldbrandwarnstufe jetzt auf 2 herabgesetzt. Das hat die Stadt Wiesbaden mitgeteilt. Vor allem die Niederschläge in Verbindung mit dem Temperaturrückgang haben zu der Abnahme der Gefahr geführt. Damit gibt es kein Grillverbot und auch keine Schließungen von Plätzen mehr. Allerdings gilt das Rauchverbot im Wald in Wiesbaden das ganze Jahr über, auch unabhängig von der Warnstufe. Die Zahl der neuen Auszubildenden im Bereich Sanitär-, Heizungs- und Klimatechnik ist in den letzten Jahren um 30% gestiegen. Das hat das Statistische Bundesamt in Wiesbaden mitgeteilt. Zu dem Bereich zählen neben Anlagemechanikerinnen und Mechanikern für Sanitär-, Heizungs- und Klimatechnik vereinzelt auch Ofen- und Luftheizungsbauerinnen und Bauer. Der Frauenanteil bei den neuen Auszubildenden liegt in den Bereichen bei rund 3%. Auch Preise für Handwerksleistungen sind in der Branche deutlich gestiegen. In Wiesbaden-Dotzheim ist die Wiesbadener Straße seit gestern wegen eines Wasserrohrbruchs voll gesperrt. Betroffen ist der Bereich auf Höhe der Hausnummer 50 zwischen Schönbergstraße und Bethelstraße. Die Sperrung gilt voraussichtlich bis nächsten Dienstag. Davon betroffen sind auch die Buslinien 23, 24, 27 und N4. Die Haltestelle Wiesbaden-Dotzheim Bahnhof entfällt. Außerdem gibt es eine Verlegung an der Haltestelle Wilhelm-Leuschner-Straße. Der Bereich Dotzheim-Mitte ist über die Ludwig-Erhard-Straße erreichbar. Fußgängerinnen und Fußgänger können die gewohnten Wege nutzen. Der Radverkehr ist ebenfalls von der Sperrung betroffen. Im Wiesbadener Westend verwandelt sich morgen die Wellritzstraße in einen Spiel- und Begegnungsort. Mit den sogenannten temporären Spielstraßen will die hessische Landeshauptstadt mehr Raum für Kinder, Familien und Nachbarschaft frei von Durchgangsverkehr schaffen. Daher werden Straßenabschnitte zeitweise für den motorisierten Verkehr gesperrt. Morgen wird die Wellritzstraße von 15 bis 18 Uhr gesperrt. Die Spielstraße soll in dieser Zeit zu einer aktiven Freizeitgestaltung im öffentlichen Raum einladen. Ziel der Aktion ist es, die Lebensqualität in den Stadtteilen zu erhöhen und sichere Spielräume für Kinder zu schaffen. Die Kicker vom SVW in Wiesbaden haben gestern Abend auswärts ihren ersten Saisonsieg eingefahren. Am Ende stand es 2:0 gegen Fortuna Köln. Beide Treffer sind in der ersten Hälfte durch Roberto Massimo und Moritz Floto gefallen. In der zweiten Hälfte konnten die WN Wiesbadener trotz Unterzahl nach einer vermeintlichen Schwalbe die Führung verteidigen. Damit verlassen sie den letzten Tabellenplatz und rutschen auf Platz 18. Am Sonntag geht es dann für den SVW mit einem Heimspiel gegen den MSV Duisburg weiter.
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2: Teils sonnig, teils wolkig und so geht's den ganzen Tag weiter mit angenehmen 22 Grad an der Spitze. Und die haben wir jetzt auch, zum Beispiel am Schloss Freudenberg, hier am Studio an der Britt Arena, aber auch auf dem Kranzplatz. Und man merkt dann, ja, der Herbst, der kommt so langsam, es wird so ein bisschen kühler, es kommt so ein kleiner Wind auf und die Nächte, die werden auch immer kühler. Die Temperaturen liegen dabei rund 11 Grad nur noch in der Nacht, auch heute. Der Antenne Wiesbaden Wettertrend, unser Freitag voraussichtlich wie heute. Ähnlich, nur einen Ticken kühler bei 19 Grad.
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2: Man merkt langsam, die Straßen werden voller. Längster Stau auf der A3 Frankfurt Richtung Köln zwischen der Raststätte Medenbach und Itzstein. Hier sind es gerade 5 Kilometer Stau nach einem Unfall. Ihr braucht hier aktuell 43 Minuten circa länger. Wenn ihr könnt, umfahrt das Gebiet weiträumig. Antenne Wiesbaden wünscht euch eine gute Fahrt.
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2: Geblitzt wird auf der A66 Frankfurt Richtung Wiesbaden, kurz vor der Tankstelle bei Erbenheim. Hier ist 100. In der Oranienstraße, da steht auch einer, da in der 30er-Zone und ebenfalls Tempo 30 halten auf der Schützenstraße. Da steht auch noch einer. Und wenn ihr noch einen gesehen habt, dann ruft gerne durch unter Wiesbaden 952 69 8 und dann nochmal die 69.
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2: Ich bin Uli Reitinger. Diesel ist teuer wie nie. Laut ADAC kostete der Liter im bundesweiten Durchschnitt gestern 2,45 Euro und übertraf damit den bisherigen Rekordwert aus dem April. Benzin ist schon seit Tagen auf einem Allzeithoch. Längst läuft die politische Debatte, ob und was dagegen getan werden kann. Die Wirtschaftsweise Monika Schnitzer hält von staatlichen Entlastungen nach dem Gießkannenprinzip nicht viel, sie sagte im ZDF.
3: Wir können nicht erwarten, dass wir einfach immer alle Menschen in allen Lebenslagen für alles kompensieren. Also die Menschen erwarten sehr viel in allen Situationen, aber auch der Staat kann einen Euro nur einmal ausgeben.
2: Die Wirtschaftsweise Monika Schnitzer. In diesem Sommer sind nach Schätzungen des Robert-Koch-Instituts rund 16.000 Menschen infolge von Hitze gestorben. 9.600 Todesfälle entfielen auf die Extremhitze Ende Juni, heißt es. Zum Vergleich, im vergangenen Jahr gab es geschätzt 2.200 Hitzetote. In diesem Jahr sind wesentlich mehr Menschen an Hitze gestorben als in den vergangenen mindestens 10 Jahren, heißt es. Kanada ist offen für die Idee einer Art EU-Sondermitgliedschaft. Wir begrüßen diesen Vorstoß, sagte Premierminister Mark Carney in einer Rede vor dem Europäischen Parlament. Europa und Kanada seien jeweils für sich stark, gemeinsam seien sie noch stärker, sagte er. EU-Kommissionspräsidentin von der Leyen hatte in ihrer Rede zur Lage der Union für eine stärkere Zusammenarbeit der EU und Kanada geworben. Sie nannte das eine assoziierte EU-Mitgliedschaft Kanadas. Zum Sport. Der neue Bundestrainer Jürgen Klopp hat den Kader für die kommenden 4 Länderspiele in der Nations League vorgestellt. Bei seiner ersten Nominierung hat er direkt einen Doppelkader in Rekordgröße zusammengestellt.
4: Klopp hat insgesamt 44 Spieler nominiert, darunter 16 WM-Fahrer und 16 Spieler ohne Länderspieleinsatz. Der Bundestrainer will möglichst viele Spieler kennenlernen und er sieht viel Potenzial. Bei einigen Neulingen werden sich viele Fans mit Sicherheit fragen, wer? Rückkehrer Marc-André Ter Stegen wird gegen die Niederlande als Nummer 1 im Tor stehen. Prominente Namen wie Denis Undav, Leroy Sané und Maximilian Bayer fehlen allerdings. David Riemer, Sportredaktion.
2: Es stehen in den kommenden 4 Wochen gleich 4 Länderspiele auf dem Programm. Erst in Holland.

0: Wiesbaden-Wetter-Trend. Morgen unser Freitag dann ganz ähnlich. Also es gibt Sonne und Wolken, tagsüber trocken und dazu bis 21 Grad kurz vorm Wochenende.
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0: Hallo und Gude auf die Straßen, liebe Autofahrer. A3 Frankfurt Richtung Köln zwischen dem Wiesbadener Kreuz und Itzstein. Da kommt es gerade richtig dicke 9 Kilometer Stau. Laufen Bergungsarbeiten hier nach einem Unfall. Die rechte Spur ist gesperrt. Plant mal so 35 extra Minuten mindestens mit ein. Außerdem bei uns in der City, Platter Straße stadtauswärts, ab dem Nordfriedhof auch rumgestockelt. 10 Minuten gibt's obendrauf.
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0: Auf der Schützenstraße, da haben wir einen Blitzer in der 30er-Zone, auch ein 30er-Blitzer auf der Oranienstraße vor der Adelheidstraße bei der Bushaltestelle und auf der A66 Frankfurt Richtung Wiesbaden, da blitzen sie wieder kurz vor der Tankstelle bei Erbenheim. Hier wisst ihr Bescheid, 100 sind erlaubt. Und falls du auch noch einen Blitzer entdeckt haben solltest, gerne bei uns durchgeben, entweder anrufen oder per WhatsApp Wiesbaden 952 69 8 69 nochmal.
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0: Jo, einen schönen Donnerstagnachmittag wünschen wir euch. Es ist 2:04 mittlerweile und wir hoffen, ihr hattet bis jetzt einen schönen Donnerstag. Wetter ist ja, was soll ich sagen, nichts Berauschendes heute. Ich schlage deswegen vor, wir gönnen uns einfach gleich nochmal ein Tässchen Kaffee zusammen und dazu richtig viel gute Musik hier bei uns. Alle Hits aus der besten Zeit deines Lebens gleich mit Michael Jackson und jetzt erstmal einen richtig starken Hit, ja, Made in Germany. Ich und ich. Und stark. Und deswegen wünschen wir euch auch einen ganz, ganz starken Donnerstagnachmittag. Ich bin Tobi Rinker. Schön, dass ihr uns eingeschaltet habt. Hi.

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0: der besten Zeit deines Lebens. Und da darf er natürlich nicht fehlen, der King of Pop, Michael Jackson. Und bietet hier bei uns auf Antenne Wiesbaden um 13 Minuten nach 3.
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2: Aus der Landeshauptstadt für ganz Hessen. Mit Tobi Rinker. Bundestrainer Jürgen Klopp hat am Vormittag am DFB-Campus in Frankfurt seinen ersten Kader für die anstehenden vier Nations League-Spiele bekannt gegeben. Bereits vorher war bekannt geworden, dass Klopp einen ungewöhnlich großen Kader für die Länderspiele zusammengestellt habe. Bei der Kadernominierung am Vormittag sagte Klopp, das ist die Idee hinter dem XXL-Kader.
3: So viele Eindrücke wie möglich von den Spielern zu bekommen. Wir haben ein paar Jungs dabei, die euch überraschen. Wir haben was in den Jungs. Wir sehen was in den Jungs. Wir sind ganz viel Potenzial und wollen dabei sein bei der Entwicklung. Und deshalb haben wir neue Gesichter dazugenommen. Man konnte ja nach der WM das Gefühl haben, dass der deutsche Fußball komplett am Boden ist, wir kein Talent und keine Fußballspieler haben. In den letzten vier Wochen, als wir da jetzt genauer drauf geguckt haben, ist uns ganz, ganz viel Talent ins Auge gesprungen sozusagen. Sogar so viel, dass jetzt gar nicht alle dabei sind.
2: Klopps Kader umfasst 44 Spieler, darunter gestandene Nationalspieler, aber auch junge Nachwuchstalente, die unserem neuen Nationaltrainer in den letzten Wochen besonders aufgefallen sein. Das erste Spiel unter Jürgen Klopp ist dann heute in einer Woche gegen die Niederlande. In Edermünde bei Kassel wird ein LKW komplett ohne Fahrer getestet. Und das ist eine deutsche Premiere. Der elektrische Lastwagen kommt ohne klassisches Fahrerhaus aus und soll auf einem abgegrenzten Gelände selbstständig unterwegs sein. Dahinter steckt der Discounter Lidl, der damit neue Möglichkeiten für den Warenverkehr ausprobieren will. Noch ist das Ganze also ein Test, aber vielleicht sieht so der Lieferverkehr der Zukunft aus. Und die Stadt Frankfurt rät aktuell zu mehr Mückenschutz. Im Stadtteil Schwanheim sind zwei weitere Menschen an Malaria erkrankt. Das Gesundheitsamt geht davon aus, dass die Infektion möglicherweise durch eine eingeschleppte Mücke aus dem Umfeld des Flughafens übertragen wurde. Bei den neuen Fällen handelt es sich, wie bei den bereits bekannten Erkrankungen, um Malaria tropica, die gefährlichste Variante der Krankheit. Ob ein Zusammenhang zwischen den Fällen besteht, wird noch untersucht. Das Gesundheitsamt spricht von einem außergewöhnlich seltenen Ereignis und betont, für die Frankfurter Bevölkerung besteht insgesamt kein erhöhtes Malaria-Risiko. Trotzdem werden Mückenspray, lange Kleidung und Fliegengitter an den Fenstern empfohlen. Wer Fragen hat, kann sich über eine Hotline ans Gesundheitsamt wenden.
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1: Wir unterstützen auch heute wieder hier in Wiesbaden das Tierheim. Und diesmal haben wir eine ganz besondere tierische Herzensgeschichte. Der französische Bulldoggenrüde Spike, der sucht neues Zuhause mit Menschen, die ihm Sicherheit und klare Strukturen geben. Ideal für Spike wäre eine Familie mit Hunde- oder Rassenerfahrung. Andere Hunde braucht er jetzt aber nicht. Wegen seiner rassentypischen gesundheitlichen Einschränkungen gehören sportliche Aktivitäten und lange Wanderungen nicht so zu seinen Hobbys. Für Spike wünschen wir uns Menschen, die seine Bedürfnisse verstehen und ihm einen ruhigen Alltag bieten. Damit er die Chance auf einen guten Neustart hat, wäre ein kinderloses Zuhause am besten für Spike. Und ein Bild von Spike findet ihr wie immer auf Instagram oder auf der Antenne Wiesbaden Facebook-Seite.
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1: Im Studio Katrin Brause-Zimmermann. Der hessische Finanzminister Alexander Lorz hat jetzt den Regierungsentwurf für den Landeshaushalt 2027 vorgelegt. Das hat das Finanzministerium in Wiesbaden mitgeteilt. Demnach ermögliche der Haushalt Rekordinvestitionen in Bildung und Infrastruktur. Das Land werde seinen Kommunen über 12 Milliarden Euro überweisen und anderen Bundesländern über den Finanzkraftausgleich über 4 Milliarden. 6,5 Milliarden Euro sollen in die Bildung und fast 4 Milliarden Euro in die Stärkung von Wirtschaft, Verkehr und Wohnen fließen. Allerdings steht der Haushalt ohne nennenswertes Wirtschaftswachstum unter Druck. Hessen müsse daher 1,7 Milliarden Euro neue Schulden aufnehmen. Der Haushalt soll noch im September in den Landtag eingebracht und im Dezember dann verabschiedet werden. Alle weiteren Infos dazu findet ihr auch unter finanzen.hessen.de. Die Stadt Wiesbaden und Istanbul wollen ihre Zusammenarbeit im Gesundheitswesen ausbauen. Eine 11-köpfige Delegation aus Wiesbaden hat sich bei einer mehrtägigen Reise in Istanbul über das dortige Gesundheitssystem sowie die Ausbildung von Pflegekräften, Therapeuten und Medizinern informiert. Besucht wurden unter anderem Universitäten und Krankenhäuser. Dabei wurden mögliche Kooperationen ausgelotet. Das hat die hessische Landeshauptstadt mitgeteilt. Hintergrund ist auch der Fachkräftemangel im deutschen Gesundheitswesen. Ziel ist es, ausländische Fachkräfte beim beruflichen und persönlichen Start in Wiesbaden besser zu unterstützen. Die Partner aus Istanbul sind dazu zu einem weiteren Austausch nach Wiesbaden eingeladen. Das Wiesbadener Umweltamt wird 40 Jahre alt und lädt deshalb morgen zum Tag der offenen Tür ein. Bürgerinnen und Bürger können sich dabei über die Arbeit des Amtes informieren und mit Fachleuten ins Gespräch kommen. Auf dem Programm stehen unter anderem Baum- und Biodiversitätsführungen, Lärmmessungen, Lastenradfahrten und ein Umweltquiz. Dazu gibt es Vorträge zu Umwelt- und Klimathemen in Wiesbaden. Der Tag der offenen Tür läuft morgen von 11 bis 15:30 Uhr. Der Eintritt ist frei. In Wiesbaden-Dotzheim ist gestern Mittag Erdgas aus einer beschädigten Leitung ausgetreten. Die Feuerwehr ist gegen 13 Uhr in den Mohnweg alarmiert worden. Nach ersten Erkenntnissen hat eine Beschädigung der Gasleitung bei Bauarbeiten den Austritt verursacht. Die Feuerwehr hat vorsorglich einen Absperrbereich von rund 100 Metern eingerichtet. Außerdem ist über das Warnsystem MOVA-S eine Warnmeldung an die Bevölkerung herausgegeben worden. Gemeinsam mit der SW-Versorgung ist die beschädigte Leitung gesichert und die undichte Stelle abgedichtet worden. Anschließend ist die Einsatzstelle an den Versorger übergeben worden. Die Freiwillige Feuerwehr Dotzheim und der Rettungsdienst haben den Einsatz unterstützt.
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2: Ja, das ist ganz okay. Sonne und teilweise auch ein paar dickere Wolken, die da durchziehen für den Rest vom Donnerstag. Bleibt's trocken, nachts kommt allerdings so ein bisschen Regen mit runter und temperaturtechnisch gerade 22 Grad gemessen am Schlachthof, an der Marktkirche und auch hier bei uns im Studio in der Britta Arena. Der Antenne Wiesbaden Wettertrend. Morgen dann im Prinzip fast genau wie heute. Oft Sonne, aber auch teilweise bewölkt. Unser Freitag dann bis zu 21 Grad.
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2: Kurz nach 3:30 ist es. Hallo auf die Straßen, liebe Autofahrer. A3 Frankfurt Richtung Köln. Zwischen dem Wiesbadener Kreuz und Niedernhausen momentan 5 Kilometer stockend. 10 Minuten dauert es dadurch länger. A66 Richtung Wiesbaden. Zwischen Mainzer Straße und dem Schiersteiner Kreuz 3 Kilometer Stop and Go. A643 haben wir noch, Wiesbaden Richtung Mainz, zwischen dem Schiersteiner Kreuz und Mainz-Mombach, 2 Kilometer stockend. Und die längste Meldung aus dem Wiesbadener Cityverkehr, Platterstraße stadtauswärts, ab dem Nordfriedhof ungefähr 10 Minuten Anstehzeit.
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2: Da fangen wir an auf der Autobahn A66 Frankfurt Richtung Wiesbaden. Da blitzen sie an altgewohnter Stelle, also kurz vor Erbenheim an der Tankstelle. Hier Tempo 100 einhalten. Außerdem noch zwei 30er Blitzer. Einmal auf der Schützenstraße und auf der Oranienstraße kurz vor der Adelheidstraße bei der Bushaltestelle. Auch da runterbremsen. 30 dürft ihr jeweils.
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0: Es ist Donnerstag, der 17. September. Marc Forsters Zeitmaschine hier bei uns auf Antenne Wiesbaden. 20 Minuten vor vier haben wir und wir schauen, was ihr heute so mit dem Rest vom Tag vielleicht nur anstellen könnt.
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0: Ja, vielleicht habt ihr hier Lust auf Musik und so ein bisschen Wettkampf mit dabei. Dann ist Hitster-Bingo genau das Richtige für euch. Um 18 Uhr heißt's in der Musikbibliothek, in der Mauritius-Mediathek Wiesbaden, Musik hören, rätseln und Bingo spielen. Dabei gibt's jeweils 25 Sekunden von einem Song auf die Ohren. Und dann ist echtes Musikwissen gefragt. Aus welchem Jahr könnte dieser Song sein? Wie beim beliebten Partyspiel Hitster. Bis Dezember findet das Ganze einmal im Monat hier bei uns statt und heute dann eben auch wieder ab 18 Uhr in der Musikbibliothek Wiesbaden. Dann haben wir Besuch. Eine echte Fußballlegende kommt zu uns nach Wiesbaden. Rudi Völler. Und ihr wisst, es gibt nur einen Rudi Völler. Der ist zu Gast heute bei unserer Landeshauptstadt. Um 20 Uhr kommt Rudi Tante Käthe höchstpersönlich vorbei ins Studio ZR6 zu Querpass. Geschichten hinter der Legende. Im Gespräch mit Gastgeber Munir Zitouni geht es um die Zukunft der deutschen Nationalmannschaft und die Frage, was braucht der deutsche Fußball, um wieder dauerhaft zur Weltspitze zu gehören? Und ganz aktuelles Thema, heute hat Jürgen Klopp ja seinen allerersten Kader mit 44 Spielern nominiert. Auch da wird es mit Sicherheit drum gehen. Der Eintritt, wer heute Abend dabei sein will, kostet um die 50 Euro. Und dann merken wir uns vor, am Wochenende bzw. am Samstag Handwerk live. Zum bundesweiten Tag des Handwerks öffnen sich im Berufsbildungs- und Technologiezentrum Wiesbaden die Werkstätten. Das Besondere, da gibt es neben jeder Menge Infos rund ums Handwerk auch die Möglichkeit, selbst mit anzupacken, sagt Pierre Schlosser von der Handwerkskammer Wiesbaden.
2: Handwerk live ist keine klassische Berufsmesse, sondern eine Möglichkeit, praxisnah das Handwerk kennenzulernen. Junge Menschen können entdecken, wie vielseitig und wie modern das Handwerk heute ist und sie bekommen einen guten Einblick in die unterschiedlichen Berufe, die wir bieten. Man kann vieles ausprobieren, man kann aber vor allen Dingen auch mit Experten aus den unterschiedlichen Berufen ins Gespräch kommen und das ist ein sehr schönes Format.
0: Ja, klingt auf jeden Fall nach einer Menge Spaß und jeder Menge Infos. Übermorgen am Samstag Handwerk live im Berufsbildungs- und Technologiezentrum im Moltkering hier in Wiesbaden. Eintritt ist selbstverständlich frei. Und für was auch immer ihr euch entscheidet, wir von Antenne Wiesbaden wünschen ganz viel Spaß dabei.
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1: Die europäischen Börsen bleiben heute auf Erholungskurs. Der DAX liegt am Nachmittag knapp 1% im Plus, der Eurostoxx 50 gewinnt sogar noch ein wenig mehr. Damit haben die Märkte ihre Gewinne seit dem Morgen ausgebaut. Auch die Wall Street dürfte freundlich in den Handel starten. Rückenwind kommt vor allem vom wieder fallenden Ölpreis und etwas niedrigeren Anleiherenditen. Die Fed hatte gestern zwar die Zinsen angehoben, gleichzeitig wirkt die klare Haltung gegen die hohe Inflation inzwischen eher beruhigend auf die Märkte. Und auch aus Großbritannien gibt es inzwischen eine Entscheidung. Die Bank of England hat ihren Leitzins bei 3,75% belassen. Gleichzeitig warnt sie wegen der hohen Energiepreise vor weiteren Inflationsrisiken. Insgesamt bleibt die Börsenstimmung heute aber deutlich freundlicher. Nach den turbulenten Tagen zuvor ist das ein spürbarer Lichtblick.
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1: Ich bin Uli Reitinger. Nach Benzin ist jetzt auch Diesel in Deutschland so teuer wie nie zuvor. Gestern kostete ein Liter im bundesweiten Tagesschnitt 2,453 € und übertraf damit den bisherigen Rekord aus dem April, meldet der ADAC. Benzin ist bereits seit Tagen auf Rekordniveau. Das hat in der Politik eine neue Debatte über weitere Entlastungen ausgelöst. Es gibt sowohl aus der Union als auch aus der SPD Vorschläge. Unklar ist aber noch, welche Maßnahmen umgesetzt werden sollen. EU-Kommissionspräsidentin Ursula von der Leyen will Kinder stärker vor den Gefahren sozialer Medien schützen, wie Schlaflosigkeit, Mobbing oder Selbstverletzung. Von der Leyen fordert deshalb strengere Altersgrenzen und will die Online-Anbieter stärker in die Verantwortung nehmen.
2: Die Vorschläge sind eigentlich simpel. Zugang zu Social-Media-Plattformen erst ab 13 Jahren, aber nur mit einem von den Eltern angelegten Account. Ab 15 Jahre dann eigene Konten nach einer Altersüberprüfung, aber mit beschränkten Funktionen. Entscheidend, künftig sollen die Plattformen zunächst nachweisen müssen, dass sie sicher gestaltet sind. Das bedeutet, die Plattformen dürfen nicht süchtig oder abhängig machen. Das große Problem könnte die Altersverifizierung sein, denn man müsste dann ja das Alter aller Nutzer kontrollieren. Aus Brüssel, Dieter Ebeling.
1: Knapp die Hälfte der Bevölkerung in Deutschland lebt in einer Familie, das teilt das Statistische Bundesamt mit. Demnach lebten 2025 49%, entweder als Elternteil oder als Kind, in einem gemeinsamen Haushalt. Damit hat sich der Anteil in den letzten 10 Jahren stabilisiert. Davor war er stetig gesunken. Aber seit 2015 wirkt die Zuwanderung dem Rückzug der Familien entgegen, denn Eingewanderte und ihre Nachkommen sind jünger und leben häufiger in Familien. Und noch zum Sport. Der neue Bundestrainer Jürgen Klopp geht mit 44 Spielern in die kommenden 4 Länderspiele. Unter den Nominierten sind 16 WM-Fahrer, zahlreiche Rückkehrer wie Marc-André Ter Stegen oder Serge Gnabry und gleich 16 Akteure ohne Länderspieleinsatz. Nicht dabei sind Dennis Undaf und Leroy Sané.
3: Es sind manche nicht dabei, die im Moment ein bisschen noch Probleme haben. Auch für die ist natürlich weder die Tür zu noch sonst irgendwas.
1: In den kommenden 2 Wochen spielt die deutsche Nationalmannschaft in der Nations League gegen Holland, gegen Serbien und 2-mal gegen Griechenland.
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4: Das sieht fleckchenweise eigentlich ganz gut aus. Sonne und Wolken haben wir über Nachmittag. Regen ist kein Thema. Erst heute Nacht kommt da so ein bisschen was runter. Und bei den Temperaturen, da liegen wir im Moment bei 22 Grad, also voll im Soll. Gemessen für euch haben wir oben am Tempel auf dem Neroberg, an der Ringkirche und hier bei uns am Studio in der Britta Arena. Der Antenne Wiesbaden Wettertrend. Morgen, unser Freitag, ganz ähnliches Wetter. Also Sonne und Wolken, die meiste Zeit, tagsüber trocken und dazu bis 21 Grad kurz vorm Wochenende.
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4: Hallo auf die Straßen, liebe Autofahrer. Vorsicht machen bitte auf der A3 Frankfurt Richtung Köln zwischen Idstein und Bad Camberg. Momentane ungesicherte Unfallstelle.

0: Auch betroffen zwischen Höchst und dem Frankfurter Nordwestkreuz. 2 Kilometer C fließend, A643 dann Richtung Mainz. Zwischen dem Schiersteiner Kreuz und Mainz-Mombach 2 Kilometer stockend. A671 Richtung Mainz über die Hochheimer Brücke. Hier auch 10 extra Minütchen einplanen wegen der Baustelle. Und die längste Meldung aus dem Cityverkehr kommt immer noch von der Platterstraße statt auswärts ab dem Nordfriedhof. Auch hier dauert es um die 10 Minuten extra.
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0: Fuß vom Gas auf der Oranienstraße, kurz vor der Adelheidstraße bei der Bushaltestelle, ist eine 30er-Zone. Da wird geblitzt, auch auf der Schützenstraße 30er-Blitzer und A66 Richtung Wiesbaden bei der Tankstelle Ausfahrt Erbenheim hier an Tempo 100 halten.
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0: Hallo am Donnerstagnachmittag. 4:04 haben wir jetzt und Jürgen Klopp, wir haben es gerade in den News gehört, hat heute seinen ersten Kader für die nächsten 4 Länderspiele der deutschen Nationalmannschaft nominiert. Der Kader ist so groß wie nie zuvor. Über 40 Kicker sind damit dabei, teilweise Riesentalente. Ja, was soll ich sagen? Mich hat Kloppo wieder mal vergessen, aber ja. Auch ein Messias macht Fehler, ne? Ich wünsche einen schönen Rest Donnerstag. Jetzt zusammen mit Lena und Satellite. 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Hier ist Antenne Wiesbaden. Und ich bin Tobi Rinker. Hallo zusammen.

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0: 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Die gibt's hier bei uns auf Antenne Wiesbaden um 4:12. Da können wir ruhig auch richtig stolz drauf sein hier bei uns in Wiesbaden. Wissen vielleicht viele auch gar nicht. Aber hier in Wiesbaden ist Deutschlands größtes Patientenradio daheim. Radio Klinikfunk für die Patienten in der Helios-Klinik. Und diese Woche wird da Geburtstag gefeiert. Seit 45 Jahren machen die Klinikfunker nämlich schon ehrenamtlich Radio und sorgen für Abwechslung im oft ziemlich tristen Klinikalltag. Und einer von ihnen ist der Christian, Christian Spannenberg.
1: Das Besondere an Radio Klinikfunk ist, dass wir in einem Krankenhaus senden. Das heißt, wir senden für die Patienten in Wiesbaden-Dotzheim in der Helios HSK. Und das Besondere ist, dass es bei uns gar keine schlechten Nachrichten gibt. Also Verkehrsunfälle, Krieg, Trauer, was auch immer, hat keinen Platz bei uns. Sondern wir machen eben gute Laune für gute Besserung. Das heißt, wir haben gute Laune-Themen, spielen Musik, um die Patienten eben vom Krankenhausalltag abzulenken.
0: Ja, das klappt super. Inzwischen seit 45 Jahren angefangen hat es mit genau dieser Idee. Gute Laune für gute Besserung.
1: Das geht auf unseren Gründer zurück, Hans von Gersdorf. Der hat 1981 gesagt, er will so ein Klinikradio mal etablieren. Da gab es den Verein, aber es gab lange noch Zank mit der Stadt Wiesbaden, ob in den Kliniken da wirklich gesendet werden darf. Und 5 Jahre später war es dann irgendwann soweit und die durften dann in einem kleinen Sendestudio im Keller anfangen zu senden. Klinikfunk ist auf jeden Fall eine Wiesbadener Geschichte. Also es gibt deutschlandweit viele Klinikradios, aber damals gab es in Wiesbaden keinen. Und dann haben die Leute hier aus der Stadt gesagt, wir wollen einen ehrenamtlichen Verein gründen, lass es mal starten.
0: Ja, Gott sei Dank. Und seit dem Start sind 45 Jahre vergangen. Der Klinikfunk, der ist immer noch da und das wird ab morgen richtig, richtig groß gefeiert.
1: Am Freitag um 18 Uhr gehen wir live, 45 Stunden, eben zu 45 Jahren Vereinsbestehen und senden 45 Stunden durch. Das heißt Tag und Nacht. Wir haben nachts ab 12 gibt es einen DJ, der auflegt. Wir haben die Sendungen, die sonst auch bei uns laufen, dann alle an einem Wochenende gesammelt. Und das vor allem Schöne ist, ganz viele Ehemalige, die kommen wieder zurück nach über 30 Jahren und sagen, ey, ihr habt jetzt auch ein neues Studio, wir schauen uns das an, wir machen zusammen das, wofür wir eben alle stehen im Verein, um eben dann diese gute Laune an die Patientenbetten zu bringen.
0: Ja, und da kann man auch wirklich nur gratulieren und auch mal Danke sagen. Danke an alle, die da seit 45 Jahren funken und das mit ganz viel Leidenschaft und Herz. Wir schicken ganz viele liebe Geburtstagsgrüße rüber in die Helios-Klinik. Liebes Klinikfunk-Team, macht bitte unbedingt genauso weiter.

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1: Im Studio Katrin Brause-Zimmermann. Die Waldbrandgefahrenlage in Hessen hat sich etwas entspannt. Daher wurde die Waldbrandwarnstufe jetzt auf 2 herabgesetzt. Das hat die Stadt Wiesbaden mitgeteilt. Vor allem die Niederschläge in Verbindung mit dem Temperaturrückgang haben zu der Abnahme der Gefahr geführt. Damit gibt es kein Grillverbot und auch keine Schließungen von Plätzen mehr. Allerdings gilt das Rauchverbot im Wald in Wiesbaden das ganze Jahr über, auch unabhängig von der Warnstufe. Die Zahl der neuen Auszubildenden im Bereich Sanitär-, Heizungs- und Klimatechnik ist in den letzten Jahren um 30% gestiegen. Das hat das Statistische Bundesamt in Wiesbaden mitgeteilt. Zu dem Bereich zählen neben Anlagemechanikerinnen und Mechanikern für Sanitär-, Heizungs- und Klimatechnik vereinzelt auch Ofen- und Luftheizungsbauerinnen und Bauer. Der Frauenanteil bei den neuen Auszubildenden liegt in den Bereichen bei rund 3%. Auch Preise für Handwerksleistungen sind in der Branche deutlich gestiegen. In Wiesbaden-Dotzheim ist die Wiesbadener Straße seit gestern wegen eines Wasserrohrbruchs voll gesperrt. Betroffen ist der Bereich auf Höhe der Hausnummer 50 zwischen Schönbergstraße und Bethelstraße. Die Sperrung gilt voraussichtlich bis nächsten Dienstag. Davon betroffen sind auch die Buslinien 23, 24, 27 und N4. Die Haltestelle Wiesbaden-Dotzheim Bahnhof entfällt. Außerdem gibt es eine Verlegung an der Haltestelle Wilhelm-Leuschner-Straße. Der Bereich Dotzheim-Mitte ist über die Ludwig-Erhard-Straße erreichbar. Fußgängerinnen und Fußgänger können die gewohnten Wege nutzen. Der Radverkehr ist ebenfalls von der Sperrung betroffen. Im Wiesbadener Westend verwandelt sich morgen die Wellritzstraße in einen Spiel- und Begegnungsort. Mit den sogenannten temporären Spielstraßen will die hessische Landeshauptstadt mehr Raum für Kinder, Familien und Nachbarschaft frei von Durchgangsverkehr schaffen. Daher werden Straßenabschnitte zeitweise für den motorisierten Verkehr gesperrt. Morgen wird die Wellritzstraße von 15 bis 18 Uhr gesperrt. Die Spielstraße soll in dieser Zeit zu einer aktiven Freizeitgestaltung im öffentlichen Raum einladen. Ziel der Aktion ist es, die Lebensqualität in den Stadtteilen zu erhöhen und sichere Spielräume für Kinder zu schaffen. Die Kicker vom SVW in Wiesbaden haben gestern Abend auswärts ihren ersten Saisonsieg eingefahren. Am Ende stand es 2:0 gegen Fortuna Köln. Beide Treffer sind in der ersten Hälfte durch Roberto Massimo und Moritz Floto gefallen. In der zweiten Hälfte konnten die Wien-Wiesbadener trotz Unterzahl nach einer vermeintlichen Schwalbe die Führung verteidigen. Damit verlassen sie den letzten Tabellenplatz und rutschen auf Platz 18. Am Sonntag geht es dann für den SVW mit einem Heimspiel gegen den MSV Duisburg weiter.
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2: Ja, das ist ganz okay, teilweise auch freundlich. Wir haben Sonnenschein gemixt mit ein paar dickeren Wolken. Es bleibt trocken für den Rest vom Donnerstag und nachts. Ja, da kommt so ein bisschen Regen mit runter, wenn wir alle schlafen. Und der temperaturtechnisch, da liegen wir im Moment bei 22 Grad im Bergkirchenviertel in Walluf und auch hier bei uns im Studio in der Britta Arena. Der Antenne Wiesbaden Wettertrend. Morgen unser Freitag fast ganz genau wie heute. Oft mit Sonne, aber auch teilweise ein paar Wölkchen dazwischen. Unser Freitag trocken bei bis zu 21 Grad maximal.
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2: Das ist kurz nach 5:30. Hallo auf die Straßen, liebe Autofahrer. Vorsicht bitte auf der A3 Frankfurt Richtung Köln zwischen Itzstein und Bad Camberg. Immer noch eine ungesicherte Unfallstelle auf der linken Seite. Zwischen dem Wiesbadener Kreuz und Niedernhausen. Da klemmt's und stockt's an allen Ecken und Enden. 5 Kilometer Stop and Go dauert gerade 35 Minuten, mal mindestens länger. Vorsicht auf der A66 Richtung Frankfurt zwischen Höchst und Eschborn. Da liegen Reifenteile auf der linken Seite. Und auf der Gegenspur A66 zwischen Mainzer Straße und dem Schiersteiner Kreuz 3 Kilometer stockend. Außerdem aufpassen in der Abfahrt Wallau. Da haben wir einen Liegenbleiber gerade. A643 zwischen dem Schiersteiner Kreuz und Mainz-Mombach. In beiden Richtungen stockender Verkehr. Und A671 Richtung Mainz über die Hochheimer Brücke wegen der Baustelle. Auch noch mal ein Plus von um die 10 Minütchen aktuell.
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2: Ja, Blitzer haben wir natürlich auch wie immer. Unter anderem blitzt es heute Nachmittag. Und zwar auf der Oranienstraße, kurz vor der Adelheidstraße bei der Bushaltestelle, ist eine 30er-Zone. Auch ein 30er-Blitzer auf der Schützenstraße und Autobahn A66 Richtung Wiesbaden. Da blitzen sie, wie immer hätte ich was gesagt, kurz vor der Tankstelle bei Erbenheim 100 dürfte fahren.
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0: alle Hits. Aus der besten Zeit deines Lebens, die Backstreet Boys hier auf Antenne Wiesbaden, gleich 16:45. Und was habt ihr im Sommer so gemacht? Ja, im Stau gestanden scheinbar.
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0: Wir haben Wiesbaden jeden Tag in Zahlen für euch und unsere Zahl des Tages. Das ist heute die 5.350. So viele Stunden haben Autofahrer auf Hessens Autobahnen während der 6 Wochen Sommerferien im Stau gestanden. Das sind 41% mehr als letztes Jahr. Damals waren es rund 3.800 Stunden, was auch schon eine Menge Holz ist. Schuld daran waren vor allem die ganz vielen Baustellen, die es letzten Sommer da noch nicht gegeben hat. Besonders auf der A7 zwischen Fulda und Würzburg. Da haben sie fast nur gestanden. Da sind 357 Stunden Stau allein zusammengekommen. Und auch hier bei uns auf der A3 rund ums Wiesbadener Kreuz, das war auch ein Riesenstau-Hotspot, ist ja immer noch. Insgesamt standen die Autos hier bei uns in Hessen während der Ferien auf fast 10.800 Kilometern Länge im Stau. Und der längste einzelne Stau, der hat es auf stolze 26 Kilometer gebracht. Und das war auch hier bei uns auf der A3. 5.350 Kilometer haben wir alle zusammen über den Sommer im Stau gesteckt. Unter anderem rund ums Wiesbadener Kreuz. Und ich würde sagen, geteiltes Leid ist halbes Leid oder so ähnlich. Die 5.350, deswegen heute unsere Wiesbaden-Zahl des Tages.
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1: Der ganz aktuelle Goldpreis jetzt im Moment liegt bei 122,07 €. Das Gramm Silber ist im Moment 1,84 € wert.
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1: Ich bin Uli Reitinger. Die Bundesanwaltschaft hat in Brandenburg einen mutmaßlichen Islamisten festnehmen lassen, der Anschläge in Deutschland gegen vermeintlich Ungläubige geplant haben soll. Erstes Anschlagsziel sollte eine Kirche in Bremen sein, heißt es in einer Mitteilung der Bundesanwaltschaft. Sie wirft dem 24-jährigen Iraker unter anderem die versuchte Gründung einer terroristischen Vereinigung und die Vorbereitung einer schweren staatsgefährdenden Gewalttat vor. Wegen der hohen Spritpreise drückt Finanzminister Lars Klingbeil aufs Tempo. Nach einem Treffen mit dem VW-Konzernbetriebsrat in Wolfsburg forderte er eine schnelle Entscheidung über Entlastungen. Vor allem Pendler sollen schnell weniger fürs Tanken zahlen, sagt er.
2: Die Entlastung ist jetzt das Richtige, damit die Bürgerinnen und Bürger das spüren. Aber wir müssen auch thematisieren, dass gerade Mineralölkonzerne die aktuelle Krise nutzen, um sich die Tasche voll zu machen. Deswegen werbe ich weiter für die Übergewinnsteuer. Es ist richtig, dass wir auch deutlich sagen, die sich die Taschen voll machen, die abzocken, die müssen ihren Teil dazu beitragen, dass die Entlastung der Bürgerinnen und Bürger gewährleistet ist.
1: Diesel kostete gestern im Tagesschnitt 2,453 € und übertraf damit den bisherigen Rekord aus dem April, meldet der ADAC. Benzin ist bereits seit Tagen auf Rekordniveau. Eine in Frankfurt am Main an Malaria erkrankte Person ist nach Angaben der Stadt gestorben. Sie wohnte demnach im Stadtteil Schwanheim, der nahe am Flughafen liegt. Am Dienstag hatte die Stadt von 2 Malaria-Fällen in dem Stadtteil berichtet. Damit gibt es in diesem Jahr nun bereits 3 Malaria-Tote im Zusammenhang mit dem Flugverkehr in Frankfurt. Zum Sport. Nach der enttäuschenden Fußball-WM startet der neue Bundestrainer Jürgen Klopp mit einem Doppelkader in seine ersten Länderspiele. Das Aufgebot der Nationalmannschaft für den Auftakt in der Nations League umfasst 44 Spieler. Nach 2 von 4 Partien wechseln sich die Kader ab.
3: Neben 16 Spielern, die bei dem WM-Debakel dabei waren, die gleiche Anzahl an Spielern ohne Länderspieleinsatz. Klopp will von ihnen so viele Eindrücke wie möglich bekommen, sagte er. Einige prominente Namen tauchen im Kader allerdings nicht mehr auf, etwa Dennis Undav, Leroy Sané oder auch der Dortmunder Maximilian Bayer. Und Rückkehrer Marc-André Ter Stegen wird als Nummer 1 im Tor beim ersten Spiel gegen die Niederlande stehen. David Riemer, Sportredaktion.
1: Die weiteren Gegner in dieser Länderspielphase sind neben Holland, Serbien und 2-mal Griechenland.
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4: Das sieht doch insgesamt eigentlich ganz nett aus über den Nachmittag. Wir haben Sonne und Wolken und die paar Wölkchen, die da sind, die sind auch komplett harmlos. Regen gibt's tagsüber kein. Erst heute Nacht kommt da so ein bisschen was runter. Und bei den Temperaturen, da liegen wir nach wie vor bei 22 Grad an der Ringkirche in Schierstein und hier bei unserem Studio in der Britta Arena. Der Antenne Wiesbaden Wettertrend, morgen unser Freitag, der wird ganz ähnlich wie heute, also Sonne und Wolken, tagsüber trocken und bis 21 Grad gibt's kurz vorm Wochenende.
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4: Hallo auf die Straßen, liebe Autofahrer. Wir fangen an mit der dicksten Meldung, kommt von der A3 Frankfurt Richtung Köln zwischen Niedernhausen und Itzstein. Im Moment 9 Kilometer Stau hier nach einem Unfall auf der linken Seite. Dauert eine Dreiviertelstunde länger im Moment. A66 Frankfurt Richtung Wiesbaden zwischen Diedenbergen und Wallau 2 Kilometer Stau, auch hier nach einem Unfall. Die 66 zwischen Mainzer Straße und dem Schiersteiner Kreuz 3 Kilometer stockend. A643 zwischen dem Schiersteiner Kreuz und Mainz-Mombach, da haben wir in beiden Richtungen 2 Kilometer Stop and Go. Und A671 Richtung Mainz über die Hochheimer Brücke wegen der Baustelle. Hier dauert es 10 Minütchen länger.
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1: Jawoll!
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1: Ja genau, wir sind durch. Es ist 4:05 und damit Feierabendzeit in der schönsten Stadt der Welt diesen Donnerstag. Den haben wir dann damit auch schon wieder hinter uns. Morgen nochmal und dann ist doch auch schon Wochenende. Also geht doch fast nicht besser. Und für euren Start jetzt in den Feierabend, da lassen wir auch direkt mal eine ganz dicke Rakete los. Vincent Weiß mit seinem Feuerwerk fackelt er ab hier bei uns auf Antenne Wiesbaden. Alle Hits aus der besten Zeit deines Lebens, die hört er hier bei uns. Und jetzt wünschen wir euch einen schönen Start rein in diesen Feierabend. Ich bin Tobi Rinker. Hi.

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0: SOS. Ja, das ist der Hilferuf von allen, die auf dem Weg nach Hause jetzt noch tanken müssen. Hier ist Antenne Wiesbaden. 5:12. Schönen Start in euren Feierabend. Und viele sitzen wieder ganz gespannt vorm Fernseher jetzt gerade und drücken natürlich die Daumen für ihr Lieblingstalent. The Voice of Germany ist ja wieder losgegangen und Wiesbaden ist auch mit dabei. Sänger Anthony ist 26, kommt aus Wiesbaden und sein Traum, die ganz große Bühne. Und obwohl Musik für ihn schon lange eine ganz wichtige Rolle spielt, hat er erst jetzt den Entschluss gefasst, seinen großen Traum dann auch ernsthaft anzugehen.
1: Der Traum ist schon irgendwie da, seitdem ich denken konnte, ne? Also die Bühne ist erstmal erschreckend für mich, natürlich so die ersten paar Minuten, aber wenn man drin ist, dann ist man drin. Aber die Musikbranche ist so breit gefächert. Jeder hat was mit Musik zu tun, ob es Rap ist, ob es Gesang ist, DJ, Beats machen, was auch immer. Da dann aufzufallen und rauszustechen ist ultra schwer. Deswegen war es mir in allererster Stelle wichtiger, etwas Festes in der Tasche zu haben. Deswegen habe ich meine Ausbildung erstmal gemacht und jetzt habe ich gesagt, alles klar. Wir machen's.
0: Ja, und wir machen's heißt ab zu The Voice of Germany. Sein Auftritt in den Blind Auditions hat Anthony aus Wiesbaden noch richtig gut in Erinnerung.
1: Die ersten Schritte auf der Bühne waren erstmal sehr, ich war sehr locker erstmal, was mich auch gewundert hat. Dann hat der Schlagzeuger angefangen, mir den Takt vorzugeben und dann ist mir das Herz in die Hose gerutscht auf jeden Fall. Und dann habe ich einfach die Augen zugemacht und habe gesagt, alles klar, jetzt ist dein Moment, vergiss alles. Und dann, wenn das Publikum so mitmacht, man kriegt den Groove, man kriegt den Vibe so ein bisschen rein und sowas und dann wartest du einfach nur, wie die Resonanz ist. Die war, ist es in dem Moment auch nicht egal, ob sich jemand umdreht, aber du versuchst einfach dein Bestes zu geben, dass es dann auch fürs Publikum so schön ist wie möglich.
0: Ob Anthony weitergekommen ist, das ist natürlich noch top secret, dürfen wir auch nicht verraten, weil der Auftritt ist ja noch nicht im Fernsehen gelaufen, aber bei seinen eigenen Songs mixt unsere Wiesbadener The Voice of Germany Hoffnung seinen persönlichen Geschmack mit dem, was gerade voll im Trend ist.
1: Ich habe versucht, so irgendwie was anderes zu machen, das, was mit der heutigen Zeit auch geht. In Deutschland ist R&B jetzt nicht so weit verbreitet wie, ja, ich sag mal, Deutschrap oder House, Afrobeat. Ne? Und dann habe ich versucht, das irgendwie so ein bisschen zu verbinden, hier und da so ein kleiner R&B-Sachen zu machen. Aber ich habe mir selber gesagt, ich kann jetzt nicht etwas rausbringen, wo ich weiß, die Leute werden es jetzt nicht unbedingt hören, mich dann im Endeffekt aber wundern, warum sie es nicht hören. Deswegen habe ich gesagt, ich versuche irgendwas Zeitgemäßes zu machen, was die Leute vielleicht feiern würden. Und ich habe vor 2 Tagen, glaube ich, die ersten 20.000 Streams erreicht.
0: Wow.
1: Also super, ich bin zufrieden.
0: Also richtig cooler Typ. Anthony aus Wiesbaden hat den Schritt gewagt und sich auf die ganz große Bühne getraut. Jetzt bleibt natürlich noch die Frage, wie weit kann er es denn bei The Voice of Germany schaffen? Wir dürfen es jetzt noch nicht verraten, aber wir drücken ihm auf alle Fälle ganz, ganz kräftig die Daumen und gucken jetzt ganz genau hin. Vielleicht kommt die nächste Voice of Germany hier bei uns aus der Landeshauptstadt aus Wiesbaden. Richtig geil wäre das.

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1: Oh ja. Und da haben wir doch irgendwie alle so ein paar Hits am Start. Da denkt man sofort irgendwie an früher, ne, wie es war damals eben. In der besten Zeit des Lebens. Und für den lieben Wolfgang hier aus Wiesbaden ist das genau dieser Song hier.
2: Hallo, ich bin der Wolfgang Mayer von Beats & Bytes in Wiesbaden und ich liebe den Song von den Beatles All You Need Is Love.

0: Ja, alles, was wir brauchen, ist Liebe. Und natürlich Hits wie diesen, ne? Die Beatles mit ihrem Evergreen, der niemals schlecht wird. All You Need Is Love spielen wir euch natürlich gleich hier bei uns auf Antenne Wiesbaden. Wir haben sie nämlich. Und zwar alle
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5: Im Studio Katrin Brause-Zimmermann. Der hessische Finanzminister Alexander Lorz hat jetzt den Regierungsentwurf für den Landeshaushalt 2027 vorgelegt. Das hat das Finanzministerium in Wiesbaden mitgeteilt. Demnach ermögliche der Haushalt Rekordinvestitionen in Bildung und Infrastruktur. Das Land werde seinen Kommunen über 12 Milliarden Euro überweisen und anderen Bundesländern über den Finanzkraftausgleich über 4 Milliarden. 6,5 Milliarden Euro sollen in die Bildung und fast 4 Milliarden Euro in die Stärkung von Wirtschaft, Verkehr und Wohnen fließen. Allerdings steht der Haushalt ohne nennenswertes Wirtschaftswachstum unter Druck. Hessen müsse daher 1,7 Milliarden Euro neue Schulden aufnehmen. Der Haushalt soll noch im September in den Landtag eingebracht und im Dezember dann verabschiedet werden. Alle weiteren Infos dazu findet ihr auch unter finanzen.hessen.de. Die Stadt Wiesbaden und Istanbul wollen ihre Zusammenarbeit im Gesundheitswesen ausbauen. Eine 11-köpfige Delegation aus Wiesbaden hat sich bei einer mehrtägigen Reise in Istanbul über das dortige Gesundheitssystem sowie die Ausbildung von Pflegekräften, Therapeuten und Medizinern informiert. Besucht wurden unter anderem Universitäten und Krankenhäuser. Dabei wurden mögliche Kooperationen ausgelotet. Das hat die hessische Landeshauptstadt mitgeteilt. Hintergrund ist auch der Fachkräftemangel im deutschen Gesundheitswesen. Ziel ist es, ausländische Fachkräfte beim beruflichen und persönlichen Start in Wiesbaden besser zu unterstützen. Die Partner aus Istanbul sind dazu zu einem weiteren Austausch nach Wiesbaden eingeladen. Das Wiesbadener Umweltamt wird 40 Jahre alt und lädt deshalb morgen zum Tag der offenen Tür ein. Bürgerinnen und Bürger können sich dabei über die Arbeit des Amtes informieren und mit Fachleuten ins Gespräch kommen. Auf dem Programm stehen unter anderem Baum- und Biodiversitätsführungen, Lärmmessungen, Lastenradfahrten und ein Umweltquiz. Dazu gibt es Vorträge zu Umwelt- und Klimathemen in Wiesbaden. Der Tag der offenen Tür läuft morgen von 11 bis 15.30 Uhr. Der Eintritt ist frei. In Wiesbaden-Dotzheim ist gestern Mittag Erdgas aus einer beschädigten Leitung ausgetreten. Die Feuerwehr ist gegen 13 Uhr in den Mohnweg alarmiert worden. Nach ersten Erkenntnissen hat eine Beschädigung der Gasleitung bei Bauarbeiten den Austritt verursacht. Die Feuerwehr hat vorsorglich einen Absperrbereich von rund 100 Metern eingerichtet. Außerdem ist über das Warnsystem MOVA-S eine Warnmeldung an die Bevölkerung herausgegeben worden. Gemeinsam mit der SW-Versorgung ist die beschädigte Leitung gesichert und die undichte Stelle abgedichtet worden. Anschließend ist die Einsatzstelle an den Versorger übergeben worden. Die Freiwillige Feuerwehr Dotzheim und der Rettungsdienst haben den Einsatz unterstützt.
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6: Ja, sieht eigentlich ganz gut aus. Sonne und Wolken. Es bleibt auch weiter trocken heute für den Rest vom Donnerstag. Erst heute Nacht kommt so ein bisschen Regen mit runter und temperaturtechnisch, da liegen wir im Moment bei 22 Grad am Schlachthof an der Marktkirche und hier bei uns im Studio in der Britta Arena. Der Antenne Wiesbaden Wettertrend, da gucken wir gerne drauf, weil morgen ist ja Freitag und dann ist schon Wochenende. Morgen im Prinzip fast genau derselbe Wettermix wie heute. Oft sonnig, teilweise so ein paar Wolken dazwischen. Und unser Freitag auch trocken bei 21 Grad maximal.
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6: Es ist kurz nach halb sechs. Hallo auf die Straßen, liebe Autofahrer. A3 Frankfurt Richtung Köln zwischen Niedernhausen und Itzstein. Hier kommt immer noch ganz dicke 9 Kilometer Stau hier nach einem Unfall auf der linken Seite. Eine Dreiviertelstunde Wartezeit. Dadurch. A60 Rüsselsheim Richtung Mainz zwischen Mainz-Hechtsheim Ost und dem Kreuz Mainz Süd 2 Kilometer stockender Verkehr. Die 66 Wiesbaden Richtung Frankfurt zwischen Höchst und dem Frankfurter Nordwestkreuz 4 Kilometer anstehen und A643 zwischen dem Schiersteiner Kreuz und Mainz-Mombach. Da haben wir in beiden Richtungen 2 Kilometer Stop and Go. Kostet euch eine Viertelstunde, außerdem die A671 Richtung Mainz noch über die Hochheimer Brücke wegen der Baustelle wie immer ein bisschen Anstehzeit. Momentan sind es um die 10 Minütchen.
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6: Blitzer haben wir stehen auf der Oranienstraße kurz vor der Adelheidstraße bei der Bushaltestelle in der 30er-Zone. Noch ein 30er-Blitzer auf der Schützenstraße und auf der A66 Richtung Wiesbaden. Da kontrollieren sie wie immer, würde ich fast sagen, kurz vor der Tankstelle bei Erbenheim. Da dürft ihr 100 fahren.
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0: klingt da euer Feierabend hier bei uns auf Antenne Wiesbaden mit Martin Garrix und Mr. Ed Sheeran. .17:42 haben wir es und es ist einer der vielleicht besondersten Orte hier bei uns in Wiesbaden, das Walhalla. Da wird ja schon seit einer Weile saniert, renoviert und alles wieder schön gemacht, damit es wieder ein Ort für Kultur und Begegnung werden kann, so wie früher. Und diese Woche konnten viele einfach mal so ein bisschen hinter die Kulissen gucken und schauen, was sich so getan hat und wie die Sanierungen so ablaufen. Projektleiterin Vanessa Remy hat es uns auch nochmal zusammengefasst.
1: Die vorgezogenen Maßnahmen, die haben begonnen. Es ist sogar so, dass die Schadstoffsanierung jetzt so gut wie abgeschlossen ist. Und was auch begonnen hat, ist der Rückbau von einem der beiden Seitenschiffe, dass wir die Urwalhalla praktisch wieder herausschälen. Und man sieht eben jetzt in der Hochstettenstraße, da ist schon die oberen beiden Geschosse des seitlichen Anbaus, die sind bereits zurückgebaut.
0: Ja, das hört sich doch schon mal nach Fortschritt an. Das Walhalla wird ja schon eigentlich immer für Kulturveranstaltungen genutzt und aussehen soll es dann auch wie früher.
1: Wir haben tatsächlich im Archiv ein Programmheft gefunden, wo diese historische Fassade auf einer Zeichnung abgebildet war. Das war ganz schön, um sich daran ein bisschen orientieren zu können. Das Interessante ist, die Seite auf der Hochstettenstraße hat eine andere Gestaltung gehabt. Das war mehr Backstein, das war mehr Fabrikgelände. Und die vordere Seite, da ist sehr viel Kulissenarchitektur zum Mauritiusplatz raus gewesen. Also höherwertigerer Sandstein und so. Und das wollen die Architekten auch gerne aufgreifen.
0: Vanessa Remy ist auch zuversichtlich, dass die Sanierungen wie geplant dann am Ende laufen.
1: Es ist auch ein gewisser Puffer mit eingeplant. Man hat jetzt auch Erfahrungen gewonnen durch die vorgezogenen Maßnahmen. Und das bedeutet, das ist jetzt erstmal das, wo die Fachleute sagen, wo die Architekten und Fachplaner sagen, wenn das jetzt alles so kommt, wie es geplant ist, dann werden wir 2030 die Eröffnung feiern können. Und ich freue mich, wenn wir es am 17.09. machen können. Da ist nämlich 1897 die Walhalla damals eröffnet worden. Da gibt es einen schönen Artikel zu im Stadtarchiv.
0: Ja, und ich habe auch gerade noch mal bei mir im Kalender geguckt. 17.09.2030, also heute genau auf dem Tag in 4 Jahren. Ich sag mal ganz vorsichtig zu, Stand jetzt habe ich da noch nichts vor. Also vielleicht sind wir dann fertig, das Walhalla erglänzt in einem neuen Glanz. Und also ich habe es mir jetzt im Kalender eingetragen. Sehr, sehr verbindlich.

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1: Ich bin Uli Reitinger. In Brandenburg hat die Bundesanwaltschaft einen mutmaßlichen Islamisten festnehmen lassen. Er soll Anschläge in Deutschland geplant haben. Als erstes Ziel hatte er offenbar eine Kirche in Bremen im Visier.
2: Der 24-jährige Iraker soll sich die Kirche schon ganz genau angeschaut und sich sogar eine Schusswaffe besorgt haben. Laut der Bundesanwaltschaft teilt er die Ideologie der Terrormiliz IS. Für seine Pläne hat er offenbar noch eine weitere Person gewinnen können. Wer das ist, wissen die Ermittler bislang nicht. Er wollte sogar noch weitere Menschen mit ins Boot holen, das klappte aber nicht. Die Beamten haben den Mann nordöstlich von Berlin festgenommen. Er sitzt jetzt in Untersuchungshaft. Gegen ihn wird unter anderem wegen Terrorverdachts ermittelt. Zoe Tassovali, Nachrichtenredaktion.
1: In Frankfurt ist eine weitere an Malaria erkrankte Person gestorben. Sie wohnte im Stadtteil Schwanheim in der Nähe des Flughafens. Am Dienstag hatte die Stadt von 2 Malariafällen in dem Stadtteil berichtet. Damit gibt es in diesem Jahr nun bereits 3 Malariatote im Zusammenhang des Flugverkehrs in Frankfurt. Kanada ist offen für die Idee einer Art EU-Sondermitgliedschaft. Wir begrüßen diesen Vorstoß, sagte Premierminister Mark Carney in einer Rede vor dem Europäischen Parlament. Europa und Kanada seien jeweils für sich stark, gemeinsam seien sie noch stärker, sagte er. EU-Kommissionspräsidentin von der Leyen hatte sich für eine stärkere Zusammenarbeit der EU und Kanada ausgesprochen. Sie nannte das eine assoziierte EU-Mitgliedschaft Kanadas. Zum Sport. Der neue Fußball-Bundestrainer Jürgen Klopp hat 44 Spieler für die kommenden 4 Länderspiele nominiert. In dem Doppelkader sind 16 WM-Teilnehmer, zahlreiche Rückkehrer wie Marc-André Ter Stegen oder Serge Gnabry und 16 Spieler, die noch nie für die Nationalmannschaft zum Einsatz gekommen sind.
3: Ich würde mir oder uns gerne die Fahne zurückholen, wenn ich ganz ehrlich bin. Ich möchte, dass, wenn man sie schwingt, dass niemand denkt, was mit dir nicht in Ordnung, sondern dass man einfach nur das Gefühl hat, ja, du bist happy und verstehst, dass du Glück hattest, dass du in diesem wundervollen Land geboren, aufgewachsen, zugezogen und wie auch immer, dass du hier lebst. Das hätte ich schon ganz gerne.
1: Die Gegner in den 4 kommenden Nations League Spielen: Holland, Serbien und 2-mal Griechenland.
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4: Das sieht immer noch gut aus. Sonne und ein paar harmlose Wölkchen haben wir mit dabei. Jetzt am Abend bleibt dann auch genauso trocken. Auch weite Teile bis in die Nacht, so ab 2:30 kommt ein bisschen Regen mit runter. Und bei den Temperaturen, da liegen wir aktuell bei 21 Grad gemessen, oben auf dem Neroberg am Tempelchen, an der Ringkirche und auch hier bei uns am Studio. Nachts geht es dann runter bis auf 9 Grad. Das ist dann schon ja, sehr frisch und herbstlich, würde ich sagen. Wobei normal eigentlich. Der Antenne Wiesbaden-Wettertrend morgen, unser Freitag, dann auch normal, ja, aber ganz nett. Sonne und Wolken gibt es tagsüber bis zu 21 Grad dabei und weiter trocken.
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4: Guten Abend, raus auf die Straßen, liebe Autofahrer. Längste Meldung immer noch von der A3 Frankfurt Richtung Köln zwischen Niedernhausen und Itzstein. 6 Kilometer Stop and Go, löst sich aber langsam auf. Halbe Stunde extra jetzt im Moment noch. A60 Rüsselsheim Richtung Mainz zwischen Mainz-Hechtsheim Ost und dem Kreuz Mainz-Süd. 3 Kilometer stockender Verkehr. A66 Wiesbaden Richtung Frankfurt zwischen Höchst und dem Frankfurter Nordwestkreuz. 4 Kilometer Stop and Go. A643 zwischen Schiersteiner Kreuz und Mainz-Mombach. Da haben wir in beiden Richtungen immer wieder so ein bisschen rumgeklemmer. Und A671 Richtung Mainz über die Hochheimer Brücke wegen der Baustelle noch 10 Minuten Anstehzeit.
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4: Es blitzt auf der Oranienstraße, kurz vor der Adelheidstraße bei der Bushaltestelle. Hier ja der Blitzerhänger in der 30er-Zone. Und gerade von Antenne Wiesbaden Blitzermelderin Mandy bestätigt, auf der Ingstatter Straße, da haben wir auch noch ein Stehen. 50 dürft ihr hier drauf haben.
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4: Na, einen schönen Donnerstagabend wünschen wir euch. 3 Minuten nach 6 haben wir mittlerweile schon. Und was war das für ein Donnerstag, ja? Jürgen Klopp hat seinen ersten, allerersten Kader für Deutschland zusammengestellt und hat gefühlt alle mitgenommen, die gegen den Ball treten können. 44 Mann sind es am Ende geworden. Ich bin nicht dabei. Ja, ganz offen und ehrlich. Aber naja gut, was soll ich sagen? Die Jungs aus Finnland, die hat er auch nicht nominiert, weil die sind ja keine Deutschen, sondern finnische maximalen Nationalspieler. Sunrise Avenue, die gibt es jetzt hier bei uns für euren Feierabend mit Fairy Tale Gone Bad. 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
1: Ja, da suchen wir natürlich auch weiterhin eure schönsten, die spektakulärsten und manchmal auch ganz stille Orte hier bei uns in und um Wiesbaden. Antenne Wiesbaden-Hörer Ludwig aus Freudenberg, der findet die Kapelle bei sich daheim ganz besonders schön. Antenne Wiesbaden-Reporterin Jill Veits, wie ist es denn da so?
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1: Da müssen wir gleich nochmal die Jill fragen. Also, erstmal Musik von Phil Collins aus der besten Zeit deines Lebens.

0: Phil Collins für euren Feierabend und jetzt nehmen wir nochmal einen Anlauf.
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0: Ja, ja, genau. So schön ist das und wir suchen eure Lieblingsplätze. Und heute geht's um den von Antenne Wiesbaden Hörer Ludwig. Der kommt aus Freudenberg und er hat uns gesagt, die Kapelle bei ihm daheim, die findet er ganz besonders. Und Antenne Wiesbaden Reporterin Jill Veits, du bist bzw. warst da. Wie ist es denn da so?
2: Ziemlich unscheinbar, zumindest auf den ersten Blick. Wir sind hier in Freudenberg, da steht das Schmuckstück, die Schönstadtkapelle. Von außen fällt die kleine helle Kapelle nicht ganz so auf. Erst wenn man näher kommt, ist sie ein echter Hingucker mit ihrem auffälligen Türmchen und dem roten Dach. Im Inneren ist es deutlich schlichter und ruhig gehalten. Mit einem kleinen Altar, einem Marienbild und vielen liebevollen Details, die den besonderen Charakter des Ortes ausmachen. Die Kapelle ist ein Nachbau des ursprünglichen Schönstadt-Heiligtums in Fallenda und gehört zur Schönstadtbewegung. Rundherum gibt es viel Grün, Sitzmöglichkeiten und seit kurzem auch eine neu gestaltete Outdoor-Begegnungsstätte. Wer hierher kommt, kann eine Kerze anzünden, beten oder einfach ein paar Minuten die Ruhe genießen. Und gerade diese Mischung aus kleiner Kapelle, Natur und der ruhigen Atmosphäre macht den Ort zu einem besonderen Ziel am Wiesbadener Freudenberg.
0: Hey, guck, jetzt haben wir das doch noch hingekriegt. Ich danke dir, Jill, und jetzt bist du dran. Wo magst du es denn hier bei uns in Wiesbaden am allerliebsten? Schreib uns gerne eine WhatsApp oder ruf an unter 0611 952 69 8 69.
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1: Im Studio Katrin Brause-Zimmermann. Die Waldbrandgefahrenlage in Hessen hat sich etwas entspannt. Daher wurde die Waldbrandwarnstufe jetzt auf 2 herabgesetzt. Das hat die Stadt Wiesbaden mitgeteilt. Vor allem die Niederschläge in Verbindung mit dem Temperaturrückgang haben zu der Abnahme der Gefahr geführt. Damit gibt es kein Grillverbot und auch keine Schließungen von Plätzen mehr. Allerdings gilt das Rauchverbot im Wald in Wiesbaden das ganze Jahr über, auch unabhängig von der Warnstufe. Die Zahl der neuen Auszubildenden im Bereich Sanitär-, Heizungs- und Klimatechnik ist in den letzten Jahren um 30% gestiegen. Das hat das Statistische Bundesamt in Wiesbaden mitgeteilt. Zu dem Bereich zählen neben Anlagemechanikerinnen und Mechanikern für Sanitär-, Heizungs- und Klimatechnik vereinzelt auch Ofen- und Luftheizungsbauerinnen und Bauer. Der Frauenanteil bei den neuen Auszubildenden liegt in den Bereichen bei rund 3%. Auch Preise für Handwerksleistungen sind in der Branche deutlich gestiegen. In Wiesbaden-Dotzheim ist die Wiesbadener Straße seit gestern wegen eines Wasserrohrbruchs voll gesperrt. Betroffen ist der Bereich auf Höhe der Hausnummer 50 zwischen Schönbergstraße und Bethelstraße. Die Sperrung gilt voraussichtlich bis nächsten Dienstag. Davon betroffen sind auch die Buslinien 23, 24, 27 und N4. Die Haltestelle Wiesbaden-Dotzheim Bahnhof entfällt. Außerdem gibt es eine Verlegung an der Haltestelle Wilhelm-Leuschner-Straße. Der Bereich Dotzheim-Mitte ist über die Ludwig-Erhard-Straße erreichbar. Fußgängerinnen und Fußgänger können die gewohnten Wege nutzen. Der Radverkehr ist ebenfalls von der Sperrung betroffen. Im Wiesbadener Westend verwandelt sich morgen die Wellritzstraße in einen Spiel- und Begegnungsort. Mit den sogenannten temporären Spielstraßen will die hessische Landeshauptstadt mehr Raum für Kinder, Familien und Nachbarschaft frei von Durchgangsverkehr schaffen. Daher werden Straßenabschnitte zeitweise für den motorisierten Verkehr gesperrt. Morgen wird die Wellritzstraße von 15 bis 18 Uhr gesperrt. Die Spielstraße soll in dieser Zeit zu einer aktiven Freizeitgestaltung im öffentlichen Raum einladen. Ziel der Aktion ist es, die Lebensqualität in den Stadtteilen zu erhöhen und sichere Spielräume für Kinder zu schaffen. Die Kicker vom SVW in Wiesbaden haben gestern Abend auswärts ihren ersten Saisonsieg eingefahren. Am Ende stand es 2:0 gegen Fortuna Köln. Beide Treffer sind in der ersten Hälfte durch Roberto Massimo und Moritz Floto gefallen. In der zweiten Hälfte konnten die Wien Wiesbadener trotz Unterzahl nach einer vermeintlichen Schwalbe die Führung verteidigen. Damit verlassen sie den letzten Tabellenplatz und rutschen auf Platz 18. Am Sonntag geht es dann für den SVW mit einem Heimspiel gegen den MSV Duisburg weiter.
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2: Ja, es gibt noch ein paar Sonnenstrahlen, die wir da abbekommen. Wetter ist eigentlich ganz freundlich, würde ich sagen. Sonne und Wolken auch jetzt am Abend noch. Solange es hell ist, können wir also noch ein bisschen Sonne genießen. Bei den Temperaturen liegen wir aktuell bei 21 Grad für euch gemessen. In Wallow an der Marktkirche und auch hier bei uns am Studio in der Britta Arena. Bleibt auch weiter trocken. Erst so zwischen 2:30 kommen die ersten Regenwölkchen zu uns rein. Dann kommt auch ein bisschen was runter. Und dann sind wir schon bei morgen. Der Antenne Wiesbaden-Wettertrend. Wir starten aus einer kalten Nacht. 9 Grad gibt es da. Morgen dann ansonsten wettertechnisch genau wie heute. Oft mit Sonne, teilweise wolkig und unser Freitag dann auch trocken bei 21 Grad.
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2: Kurz nach 7:30, schönen guten Abend auf die Straßen und da können wir es kurz machen. Aktuell ist nichts mehr übrig. Alles frei, sowohl in der Wiesbadener City als auch auf den Autobahnen. Drumrum, Antenne Wiesbaden wünscht eine gute Fahrt.
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2: Da haben wir noch genau 2. Einmal den auf der Oranienstraße, kurz vor der Adelheidstraße, hier bei der Bushaltestelle. Runterbremsen ist eine 30er-Zone. Und Tempo 50 auf der Ickstatter Straße hat uns Antenne Wiesbaden Blitzermelderin Mandy gesagt. Falls du auch noch einen Blitzer entdeckt hast, als her damit, gerne anrufen oder per WhatsApp durchschicken an die Wiesbaden 952 69 8 69.

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1: Hank Malone ist ein ehemaliger Elitesoldat mit einer dunklen Vergangenheit. Mittlerweile arbeitet er als Kurier und versucht dabei, Ärger möglichst aus dem Weg zu gehen.
2: An vieles erinnere ich mich nicht gern. Ich habe meine Münze zum Einjährigen gekriegt.
3: Sie wäre unglaublich stolz auf dich.
2: Ich tue niemandem mehr weh.
4: Was wollen Sie?
2: Ich habe Ihren komischen Sittich.
4: Sagen Sie Daryl, dass ich den Vogel nicht will. Ich will den Bentley.
5: Du kriegst den Bentley.
2: Sag mir einfach, was ich mit dem Vogel machen soll.
1: Doch eine besonders lukrative Lieferung bringt Hank, gespielt von Alan Ritchson, den ihr vielleicht als Jack Reacher aus der Serie kennt, plötzlich in eine Situation, in der es um weit mehr geht als nur um Geld.
6: Du bist Hank, oder? Du bist also der Kurier. Aber es geht nicht um ein FedEx-Paket. Es geht um ein sehr krankes, kleines Mädchen. Und du lieferst ihr eine neue Leber. Wenn sie die heute nicht bekommt, dann wird sie sterben.
2: Ich hätte eine Frage. Wie viel ist so ein Ding auf dem Schwarzmarkt wert?
6: So eine Million vielleicht?
2: Eine Million?
1: Für den Transport soll er mit dem Organtransplantationsmanager Ben Bishop, gespielt von Owen Wilson, zusammenarbeiten. Die Kombination des kantigen Alan Ritchson und des quirligen Owen Wilson sorgt dabei immer wieder für komische Momente.
7: Das ist mein Taxi!
2: Ich gehöre zu den Guten, das werden Sie später noch erkennen.
8: Vermutlich viel später wird noch etwas dauern.
7: Nehmen Sie die Sauerstoffflasche!
4: Was? Wozu?
7: Lassen Sie sie hinten raus!
8: Das ist der beste Tag meines Lebens.
1: Runner hat alles, was man sich von einem Actionfilm wünscht. Ordentlich Tempo, jede Menge Spannung, menschliche Momente und starke Darsteller, die für die nötige Abwechslung sorgen. In diesem Sinne, anschnallen, Gas geben und ab ins Kino mit euch.
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1: Ich bin Uli Reitinger. In Brandenburg ist ein mutmaßlicher Islamist festgenommen worden, der Anschläge in Deutschland gegen vermeintlich Ungläubige geplant haben soll. Erstes Anschlagsziel sollte eine Kirche in Bremen sein, heißt es in einer Mitteilung der Bundesanwaltschaft. Sie wirft dem 24-jährigen Iraker unter anderem die versuchte Gründung einer terroristischen Vereinigung und die Vorbereitung einer schweren staatsgefährdenden Gewalttat vor. In Frankfurt ist ein weiterer Mensch an Malaria gestorben. Nach Angaben der Stadt hatte er sich offenbar durch eine Mücke infiziert, die mit einem Flugzeug nach Deutschland gekommen war. Damit gibt es in diesem Jahr bereits 3 Malaria-Tote im Zusammenhang mit dem Frankfurter Flugverkehr.
2: Der Mann lebte in Schwanheim, also direkt in der Nähe des Flughafens. Er war aber vorher weder in einem Malariagebiet noch hatte er am Flughafen gearbeitet. Das gilt auch für eine weitere Person, die sich infiziert hat. Deshalb geht das Gesundheitsamt davon aus, Mücken kamen mit einem Flugzeug nach Frankfurt und haben die Krankheit übertragen. Neue Fälle gibt es seit Anfang der Woche nicht. Trotzdem sollen Ärzte bei unklarem Fieber jetzt auch an Malaria denken. Besonders bei Menschen, die rund um den Flughafen leben oder arbeiten. Zoe Tassovali, Nachrichtenredaktion.
1: Trotz neuer Drohungen von US-Präsident Trump sucht Kanada die Nähe zu Europa. Premierminister Carney zeigte sich offen für eine Art EU-Sondermitgliedschaft und sagt, eine große Mehrheit der Kanadier unterstütze engere Beziehungen zur EU.
3: Dass sich die Welt sicherheits- und handelspolitisch umorientiert, ist im Angesicht von Trumps aggressiver Zollpolitik und zunehmendem Isolationismus kein Wunder. Eine große Mehrheit der Kanadier kann sich eine engere Beziehung zu den Europäern gut vorstellen. Und der kanadische Premier Carney möchte aus der klassischen Handels- und Wertepartnerschaft eine strategische Allianz machen, in der Kanada und Europa wirtschaftlich, technologisch und sicherheitspolitisch enger zusammenrücken. Gemeinsam ist man stärker. Aus den USA, Tina Eck.
1: Zum Sport. Der neue Bundestrainer Jürgen Klopp startet mit einem Doppelkader in Rekordgröße in seine ersten Länderspiele in der Nations League. Klopps erstes DFB-Aufgebot umfasst 44 Akteure, darunter 16 WM-Fahrer, zahlreiche Rückkehrer wie Marc-André Ter Stegen und Karim Adeyemi sowie 16 Akteure ohne Länderspieleinsatz. In den kommenden 2 Wochen stehen gleich 4 Länderspiele auf dem Programm.

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1: Im Studio Katrin Brause-Zimmermann. Der hessische Finanzminister Alexander Lorz hat jetzt den Regierungsentwurf für den Landeshaushalt 2027 vorgelegt. Das hat das Finanzministerium in Wiesbaden mitgeteilt. Demnach ermögliche der Haushalt Rekordinvestitionen in Bildung und Infrastruktur. Das Land werde seinen Kommunen über 12 Milliarden Euro überweisen und anderen Bundesländern über den Finanzkraftausgleich über 4 Milliarden. 6,5 Milliarden Euro sollen in die Bildung und fast 4 Milliarden Euro in die Stärkung von Wirtschaft, Verkehr und Wohnen fließen. Allerdings steht der Haushalt ohne nennenswertes Wirtschaftswachstum unter Druck. Hessen müsse daher 1,7 Milliarden Euro neue Schulden aufnehmen. Der Haushalt soll noch im September in den Landtag eingebracht und im Dezember dann verabschiedet werden. Alle weiteren Infos dazu findet ihr auch unter finanzen.hessen.de. Die Stadt Wiesbaden und Istanbul wollen ihre Zusammenarbeit im Gesundheitswesen ausbauen. Eine 11-köpfige Delegation aus Wiesbaden hat sich bei einer mehrtägigen Reise in Istanbul über das dortige Gesundheitssystem sowie die Ausbildung von Pflegekräften, Therapeuten und Medizinern informiert. Besucht wurden unter anderem Universitäten und Krankenhäuser. Dabei wurden mögliche Kooperationen ausgelotet. Das hat die hessische Landeshauptstadt mitgeteilt. Hintergrund ist auch der Fachkräftemangel im deutschen Gesundheitswesen. Ziel ist es, ausländische Fachkräfte beim beruflichen und persönlichen Start in Wiesbaden besser zu unterstützen. Die Partner aus Istanbul sind dazu zu einem weiteren Austausch nach Wiesbaden eingeladen. Das Wiesbadener Umweltamt wird 40 Jahre alt und lädt deshalb morgen zum Tag der offenen Tür ein. Bürgerinnen und Bürger können sich dabei über die Arbeit des Amtes informieren und mit Fachleuten ins Gespräch kommen. Auf dem Programm stehen unter anderem Baum- und Biodiversitätsführungen, Lärmmessungen, Lastenradfahrten und ein Umweltquiz. Dazu gibt es Vorträge zu Umwelt- und Klimathemen in Wiesbaden. Der Tag der offenen Tür läuft morgen von 11 bis 15.30 Uhr. Der Eintritt ist frei. In Wiesbaden-Dotzheim ist gestern Mittag Erdgas aus einer beschädigten Leitung ausgetreten. Die Feuerwehr ist gegen 13 Uhr in den Mohnweg alarmiert worden. Nach ersten Erkenntnissen hat eine Beschädigung der Gasleitung bei Bauarbeiten den Austritt verursacht. Die Feuerwehr hat vorsorglich einen Absperrbereich von rund 100 Metern eingerichtet. Außerdem ist über das Warnsystem MOVA-S eine Warnmeldung an die Bevölkerung herausgegeben worden. Gemeinsam mit der SW-Versorgung ist die beschädigte Leitung gesichert und die undichte Stelle abgedichtet worden. Anschließend ist die Einsatzstelle an den Versorger übergeben worden. Die Freiwillige Feuerwehr Dotzheim und der Rettungsdienst haben den Einsatz unterstützt.
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1: Ich bin Uli Reitinger. Die Bundesanwaltschaft hat in Brandenburg einen mutmaßlichen Islamisten festnehmen lassen. Er soll Anschläge in Deutschland geplant haben. Als erstes Ziel hatte er offenbar eine Kirche in Bremen im Visier.
2: Der 24-jährige Iraker soll sich die Kirche schon ganz genau angeschaut und sich sogar eine Schusswaffe besorgt haben. Laut der Bundesanwaltschaft teilt er die Ideologie der Terrormiliz IS. Für seine Pläne hat er offenbar noch eine weitere Person gewinnen können. Wer das ist, wissen die Ermittler bislang nicht. Er wollte sogar noch weitere Menschen mit ins Boot holen, das klappte aber nicht. Die Beamten haben den Mann nordöstlich von Berlin festgenommen. Er sitzt jetzt in Untersuchungshaft. Gegen ihn wird unter anderem wegen Terrorverdachts ermittelt. Zoe Tassovali, Nachrichtenredaktion.
1: Die Spritpreise sind auf Rekordniveau. Finanzminister Klingbeil macht bei der Frage nach Entlastungen deshalb Tempo. Ich will eine schnelle Entscheidung, sagte er in Wolfsburg. Das Ziel sei klar, die Spritpreise müssten runter und gerade die Pendlerinnen und Pendler müssten entlastet werden. In der Bundesregierung suche man aktuell nach Möglichkeiten, sagte Klingbeil. Kanada ist trotz neuer Drohungen von US-Präsident Trump offen für die Idee einer Art EU-Sondermitgliedschaft. Europa und Kanada sind jeweils für sich stark, gemeinsam sind sie noch stärker, sagte Premierminister Carney vor dem EU-Parlament. EU-Kommissionspräsidentin von der Leyen hatte dafür geworben, Kanada zum ersten assoziierten Mitglied der Europäischen Union zu machen. US-Präsident Trump droht damit, hohe Zölle zu verhängen oder den Handel mit Europa in vielen Bereichen einzustellen. Zum Sport. Der neue Bundestrainer Jürgen Klopp hat den Kader für die kommenden 4 Länderspiele in der Nations League vorgestellt. Bei seiner ersten Nominierung hat er direkt einen Doppelkader in Rekordgröße zusammengestellt.
3: Klopp hat insgesamt 44 Spieler nominiert, darunter 16 WM-Fahrer und 16 Spieler ohne Länderspieleinsatz. Der Bundestrainer will möglichst viele Spieler kennenlernen und er sieht viel Potenzial. Bei einigen Neulingen werden sich viele Fans mit Sicherheit fragen, wer. Rückkehrer Marc-André Ter Stegen wird gegen die Niederlande als Nummer 1 im Tor stehen. Prominente Namen wie Denis Undav, Leroy Sané und Maximilian Bayer fehlen allerdings. David Riemer, Sportredaktion.
1: In den kommenden 4 Wochen stehen gleich 4 Länderspiele auf dem Programm. Erst in Holland, dann zu Hause gegen Griechenland und Serbien. Und Anfang Oktober geht's dann zu einem Auswärtsspiel nach Griechenland.
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1: Ich bin Uli Reitinger. Ein 24 Jahre alter Iraker soll einen Anschlag auf eine Kirche in Bremen geplant haben. Die Bundesanwaltschaft hat den mutmaßlichen Islamisten in Brandenburg heute festnehmen lassen. Die Ermittler werfen dem Mann unter anderem die versuchte Gründung einer terroristischen Vereinigung und die Vorbereitung einer schweren, staatsgefährdenden Gewalttat vor. Diesel ist in Deutschland so teuer wie nie zuvor. Gestern kostete ein Liter im bundesweiten Schnitt über 2,45 Euro und damit mehr als beim bisherigen Rekord im April, teilte der ADAC mit. Benzin erreichte mit 2,31 Euro pro Liter das fünfte Rekordhoch in Folge. Der Ruf nach Staatshilfen wird immer lauter.
2: Seit Beginn des Iran-Krieges Ende Februar sind die Spritpreise außergewöhnlich hoch. Diesel ist inzwischen über 70 Cent teurer als vor Kriegsbeginn, E10 knapp 54 Cent. Wegen der Preisrekorde wird in der Politik erneut über Entlastungen diskutiert. Im Gespräch sind etwa eine Senkung der Mehrwertsteuer oder des CO2-Aufschlags, ein Preisdeckel und Direktauszahlungen. Experten warnen allerdings vor pauschalen Preissenkungen und empfehlen gezielte Hilfen für besonders betroffene Gruppen. David Riemer, Nachrichtenredaktion.
1: In der Debatte über Social-Media-Regeln für Kinder und Jugendliche fordert das Europäische Parlament, Betreiber von Plattformen stärker in die Pflicht zu nehmen. Eine fraktionsübergreifende Mehrheit stimmte für einen entsprechenden, rechtlich nicht bindenden Bericht. Darin kritisieren die Abgeordneten Funktionen wie endloses Scrollen oder das automatische Abspielen von Videos. Das Parlament unterstützt deshalb einen sogenannten Jugendmodus ohne Werbung und mit weniger suchtfördernden Elementen. Zum Sport. Der neue Fußball-Bundestrainer Jürgen Klopp hat 44 Spieler für die kommenden 4 Länderspiele nominiert. In dem Doppelkader sind 16 WM-Teilnehmer, zahlreiche Rückkehrer wie Marc-André Ter Stegen oder Serge Gnabry und 16 Spieler, die noch nie für die Nationalmannschaft zum Einsatz kamen.
3: Ich würde mir oder uns gerne die Fahne zurückholen, wenn ich ganz ehrlich bin. Ich möchte, dass, wenn man sie schwingt, dass niemand denkt, was ist mit dir nicht in Ordnung, sondern dass man einfach nur das Gefühl hat, ja, du bist happy und verstehst, dass du Glück hattest, dass du in diesem wundervollen Land geboren, aufgewachsen, zugezogen und wie auch immer, dass du hier lebst.
1: Die Gegner in den 4 kommenden Nations League spielen: Holland, Serbien und 2-mal Griechenland.
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1: Ich bin Uli Reitinger. Bundeskanzler Merz hat zum vereinten Kampf gegen Antisemitismus aufgerufen. Dieses Land muss sich dagegen wehren, sagte Merz bei einer Wahlkampfveranstaltung der Berliner CDU. Dort sprach er auch über die Beziehungen Deutschlands zu den USA.
2: Diese Zeit dieser unbedingten transatlantischen Freundschaft ist wahrscheinlich für längere Zeit vorbei. Wir sehen auf der anderen Seite des Atlantiks eine Veränderung der politischen Haltung, eine Veränderung auch der Einschätzung des transatlantischen Bündnisses, die wir so möglicherweise nicht für möglich gehalten hätten. Aber sie findet statt.
1: Es sei überfällig, dass wir jetzt mehr Verantwortung für uns selbst übernehmen, so Merz weiter. Die Bundesanwaltschaft hat in Brandenburg einen mutmaßlichen Islamisten festnehmen lassen, der Anschläge in Deutschland gegen vermeintlich Ungläubige geplant haben soll. Erstes Anschlagsziel sollte eine Kirche in Bremen sein, heißt es in einer Mitteilung der Bundesanwaltschaft. Sie wirft dem 24-jährigen Iraker unter anderem die versuchte Gründung einer terroristischen Vereinigung und die Vorbereitung einer schweren staatsgefährdenden Gewalttat vor. Bei den hohen Spritpreisen drückt Finanzminister Lars Klingbeil aufs Tempo. Nach einem Treffen mit dem VW-Konzernbetriebsrat in Wolfsburg forderte er eine schnelle Entscheidung über Entlastungen. Vor allem Pendler sollen schnell weniger fürs Tanken zahlen.
3: Die Entlastung ist jetzt das Richtige, damit die Bürgerinnen und Bürger das spüren. Aber wir müssen auch thematisieren, dass gerade Mineralölkonzerne die aktuelle Krise nutzen, um sich die Tasche voll zu machen. Deswegen werbe ich weiter für die Übergewinnsteuer. Es ist richtig, dass wir auch deutlich sagen, die sich die Taschen voll machen, die abzocken, die müssen ihren Teil dazu beitragen, dass die Entlastung der Bürgerinnen und Bürger gewährleistet ist.
1: Diesel kostete gestern im Tagesschnitt mehr als 2,45 Euro und übertraf damit den bisherigen Rekord aus dem April, meldet der ADAC. Benzin ist bereits seit Tagen auf Rekordniveau. Kanada ist trotz neuer Drohungen von US-Präsident Trump offen für die Idee einer Art EU-Sondermitgliedschaft. Europa und Kanada sind jeweils für sich stark, gemeinsam sind sie noch stärker, sagte Premierminister Carney vor dem EU-Parlament. EU-Kommissionspräsidentin von der Leyen hatte dafür geworben, Kanada zum ersten assoziierten Mitglied der Europäischen Union zu machen. US-Präsident Trump drohte daraufhin damit, hohe Zölle zu verhängen oder den Handel mit Europa in vielen Bereichen einzustellen.

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1: Ich bin Diana Kramer. Bundeskanzler Friedrich Merz sieht eine fundamentale Veränderung in den Beziehungen Deutschlands zu den USA. Die Zeit der unbedingten transatlantischen Freundschaft sei wahrscheinlich für längere Zeit vorbei, sagte der CDU-Chef bei einer Wahlkampfveranstaltung in Berlin. Aber dadurch würden sich laut Merz auch neue Chancen bieten.
2: Wir sehen auf der anderen Seite des Atlantiks eine Veränderung der politischen Haltung, eine Veränderung auch der Einschätzung des transatlantischen Bündnisses, die wir so möglicherweise nicht für möglich gehalten hätten. Aber sie findet statt. Nutzen wir doch die Chance, die sich jetzt ergibt, indem wir sagen, ja, es war überfällig, dass wir jetzt mehr Verantwortung für uns selbst übernehmen.
1: Bei seinem ersten und einzigen Auftritt im Berliner Wahlkampf rief Kanzler Friedrich Merz auch zum vereinten Kampf gegen Antisemitismus auf und erwarb für seinen Reformkurs. Diesel ist in Deutschland so teuer wie nie zuvor. Zuletzt kostete ein Liter im bundesweiten Schnitt 2,45 Euro. Auch Benzin erreichte mit 2,31 Euro pro Liter das fünfte Rekordhoch in Folge. Der Ruf nach Staatshilfen wird lauter.
3: Seit Beginn des Iran-Krieges Ende Februar sind die Spritpreise außergewöhnlich hoch. Diesel ist inzwischen über 70 Cent teurer als vor Kriegsbeginn. E10 knapp 54 Cent. Wegen der Preisrekorde wird in der Politik erneut über Entlastungen diskutiert. Im Gespräch sind etwa eine Senkung der Mehrwertsteuer oder des CO2-Aufschlags, ein Preisdeckel und Direktauszahlungen. Experten warnen allerdings vor pauschalen Preissenkungen und empfehlen gezielte Hilfen für besonders betroffene Gruppen. Auch für Spediteure und die Fischerei wird die Lage immer schwieriger. David Riemer, Berlin.
1: US-Präsident Donald Trump hat im festgefahrenen Iran-Krieg eine große Entscheidung angekündigt, ohne dabei zeitlich oder inhaltlich konkret zu werden. Die Entscheidung stehe bevor, sagte Trump dem Portal Axios. Es gehe darum, ob es Vernichtung geben werde oder nicht. Wen er genau damit meinte, sagte Trump nicht. Axios bezog das in dem Bericht auf die iranische Führung. Trump hatte in der Vergangenheit in dem Konflikt immer wieder mit Vernichtung gedroht. Zum Fußball. Die TSG Hoffenheim hat in der Europa League einen überraschenden Fehlstart hingelegt. Im Auswärtsspiel bei Außenseiter OFI Kreta verlor Hoffenheim auf der griechischen Urlaubsinsel mit 0:2.

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1: Ich bin Diana Kramer. Trotz neuer Drohungen von US-Präsident Donald Trump sucht Kanada die Nähe zu Europa. Premierminister Mark Carney zeigte sich offen für eine Art EU-Sondermitgliedschaft und sagte in Straßburg, eine große Mehrheit der Kanadier unterstütze engere Beziehungen zur EU.
2: Dass sich die Welt sicherheits- und handelspolitisch umorientiert, ist im Angesicht von Trumps aggressiver Zollpolitik und zunehmendem Isolationismus kein Wunder. Eine große Mehrheit der Kanadier kann sich eine engere Beziehung zu den Europäern gut vorstellen. Und der kanadische Premier Carney möchte aus der klassischen Handels- und Wertepartnerschaft eine strategische Allianz machen, in der Kanada und Europa wirtschaftlich, technologisch und sicherheitspolitisch enger zusammenrücken. Gemeinsam ist man stärker. Tena Eck, USA.
1: Während die EU also den Schulterschluss mit Kanada sucht, hat Bundeskanzler Friedrich Merz von einer fundamentalen Veränderung in den Beziehungen Deutschlands zu den USA gesprochen. Auch wenn er es so nicht für möglich gehalten hätte, die Zeit der unbedingten transatlantischen Freundschaft sei wahrscheinlich für längere Zeit vorbei. Das sagte Merz bei einer Wahlkampfveranstaltung in Berlin. Der Kanzler sprach davon, dass sich die US-Einschätzung des transatlantischen Bündnisses verändert hätte. Angesichts weiter steigender Spritpreise drückt Finanzminister Lars Klingbeil bei den angekündigten Entlastungen aufs Tempo. Nach einem Treffen mit dem VW-Konzernbetriebsrat in Wolfsburg forderte er eine schnelle Entscheidung, nicht nur für Autofahrer selbst.
3: Die Entlastung ist jetzt das Richtige, damit die Bürgerinnen und Bürger das spüren. Aber wir müssen auch thematisieren, dass gerade Mineralölkonzerne die aktuelle Krise nutzen, um sich die Tasche voll zu machen. Deswegen werbe ich weiter für die Übergewinnsteuer. Es ist richtig, dass in Zeiten, wo wir eine Krise haben, dass wir auch deutlich sagen, die abzocken, die müssen ihren Teil dazu beitragen, dass die Entlastung der Bürgerinnen und Bürger gewährleistet ist.
1: Bundesfinanzminister Klingbeil. Damit zum Sport. Jürgen Klopp macht seinen Start als Bundestrainer nach dem WM-Flop der deutschen Fußballnationalmannschaft im Sommer zu einer XXL-Sichtung. Der neue DFB-Chefcoach hat einen Kader in Rekordgröße für die ersten vier Länderspiele in der Nations League vorgestellt. Das Aufgebot umfasst 44 Akteure. Am 24. September startet die Nationalmannschaft gegen die Niederlande in die neue Länderspiele.

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1: Ich bin Diana Kramer. 3 Tage vor der Landtagswahl in Mecklenburg-Vorpommern hat die SPD dort laut einer ZDF-Umfrage die AfD überholt. Die Partei von Ministerpräsidentin Manuela Schwesig kommt im Politbarometer extra auf 37%. Die AfD mit Herausforderer Live Erik Holm liegt mit 36% nun knapp dahinter. Für die CDU dürfte es noch desaströser ausgehen als in Sachsen-Anhalt. Sie kommt nur noch auf 6%. Die mitregierende Linke steht bei 9%. Die Grünen müssen mit 5% um den Einzug in den Schweriner Landtag bangen. Das BSW verfehlt diesen laut der Umfrage mit 4%. EU-Kommissionspräsidentin von der Leyen will Kinder stärker vor Gefahren sozialer Medien schützen. Sie fordert strengere Altersgrenzen und will die Online-Anbieter stärker in die Verantwortung nehmen.
2: Die Vorschläge sind eigentlich simpel. Zugang zu Social-Media-Plattformen erst ab 13 Jahren, aber nur mit einem von den Eltern angelegten Account. Ab 15 Jahre dann eigene Konten, aber mit beschränkten Funktionen. Künftig sollen die Plattformen zunächst nachweisen müssen, dass sie sicher gestaltet sind. Das bedeutet, die Plattformen dürfen nicht süchtig oder abhängig machen. Das große Problem könnte die Altersverifizierung sein, denn man müsste dann ja das Alter aller Nutzer kontrollieren. Aus Brüssel, Dieter Ebeling.
1: In Russland hat die Parlamentswahl begonnen. Mehr als 110 Millionen Menschen im flächenmäßig größten Land der Erde sind bis Sonntag aufgerufen, ihre Stimme abzugeben. Überraschungen werden nicht erwartet. Jede Parlamentswahl in den vergangenen gut 20 Jahren wurde von der Regierungspartei Geeintes Russland gewonnen, die Präsident Putin unterstützt.
3: Für die Menschen hier in Russland ist es die erste Parlamentswahl seit Beginn des Angriffskrieges gegen die Ukraine. Tatsächlich ist die Stimmung im 5. Kriegsjahr aber gedrückt, weil viele unzufrieden sind. Benzin etwa ist knapp, Lebensmittel und Dienstleistungen werden immer teurer. Präsident Putin rief hier in Moskau zur Geschlossenheit auf und er setzt darauf, dass es bei der Abstimmung trotz aller Probleme eine klare Bestätigung für seinen Kriegskurs gibt. Aus Moskau, Ulf Mauder.
1: Und zum Fußball. Die TSG Hoffenheim hat in der Europa League einen überraschenden Fehlstart hingelegt. Im Auswärtsspiel bei Außenseiter OFI Kreta verlor Hoffenheim mit 0:2.

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1: Ich bin Diana Kramer. Bundeskanzler Friedrich Merz und US-Präsident Donald Trump haben in einem Telefonat über den Krieg in der Ukraine und die Lage im Nahen Osten gesprochen. Darüber hinaus ging es auch um die Anschläge vom 11. September, die sich in der vergangenen Woche zum 25. Mal gejährt haben. Laut Regierungssprecher Stefan Cornelius habe der Bundeskanzler die besondere Verbundenheit zwischen Deutschen und Amerikanern betont. Wenige Stunden zuvor hatte Merz in Berlin bei einem Wahlkampfauftritt vor der Landtagswahl am Sonntag für die Berliner CDU noch von einer fundamentalen Veränderung in den Beziehungen Deutschlands zu den USA gesprochen.
2: Diese Zeit dieser unbedingten transatlantischen Freundschaft ist wahrscheinlich für längere Zeit vorbei. Wir sehen auf der anderen Seite des Atlantiks eine Veränderung der politischen Haltung, eine Veränderung auch der Einschätzung des transatlantischen Bündnisses, die wir so möglicherweise nicht für möglich gehalten.
1: Hierzulande gerät der Bundeskanzler weiter unter Druck. Vor der Landtagswahl in Mecklenburg-Vorpommern an diesem Sonntag ist die CDU laut dem neuen ZDF-Politbarometer auf 6% abgerutscht. Die SPD von Ministerpräsidentin Manuela Schwesig hingegen konnte weiter zulegen und hat laut der Umfrage die AfD nun überholt. Die Sozialdemokraten kommen auf 37%. Die AfD, die lange in Umfragen vorne lag, liegt nun bei 36%. Diesel ist in Deutschland so teuer wie nie zuvor. Zuletzt kostete ein Liter im bundesweiten Schnitt 2,45 Euro. Auch Benzin erreichte mit 2,31 Euro pro Liter ein neues Rekordhoch. Der Ruf nach Staatshilfen wird immer lauter.
3: Seit Beginn des Iran-Krieges Ende Februar sind die Spritpreise außergewöhnlich hoch. Diesel ist inzwischen über 70 Cent teurer als vor Kriegsbeginn. E10 knapp 54 Cent. Wegen der Preisrekorde wird in der Politik erneut über Entlastungen diskutiert. Im Gespräch sind etwa eine Senkung der Mehrwertsteuer oder des CO2-Aufschlags, ein Preisdeckel und Direktauszahlungen. Experten warnen allerdings vor pauschalen Preissenkungen und empfehlen gezielte Hilfen für besonders betroffene Gruppen. David Riemer, Berlin.
1: Und zum Fußball. Die TSG Hoffenheim hat in der Europa League einen überraschenden Fehlstart hingelegt. Im Auswärtsspiel bei Außenseiter OFI Kreta verlor Hoffenheim auf der griechischen Urlaubsinsel mit 0:2.